0: Parlament schließen sich jetzt den Forderungen der Protestierenden an und fordern Gesetze gegen Mieterhöhungen und Zwangsräumungen. Der ChatGPT-Entwickler OpenAI stoppt wegen Sicherheitsbedenken die Veröffentlichung eines neuen KI-Modells. Das hat der für Sicherheit zuständige Manager des Unternehmens dem Wall Street Journal gesagt. Ein Grund sei, dass die Software nach Tests nicht immer ehrlich darüber geantwortet hatte, was sie unternommen oder nicht unternommen hatte. Der neue Fußball-Bundestrainer Jürgen Klopp arbeitet nach 2 sieglosen Spielen der deutschen Mannschaft an einer erfolgreicheren Aufstellung. Für das Nations League-Spiel am Donnerstag gegen Serbien will er weiteren 9 Spielern eine Chance für einen Einsatz geben. ARD-Sportreporter Tim Brockmeier.
1: Erstmals hat Jürgen Klopp alle 25 Spieler seines Kaders Nummer 2 auf dem Platz. Nur 6 Akteure aus Kader 1 sind im Teamquartier geblieben. Das neue Ensemble besteht damit aus einigen wenigen etablierten Nationalspielern wie Serge Gnabry, Nico Schlotterbeck oder Florian Wirtz und ganz vielen Debütanten, die vorspielen dürfen. Unter anderem Said Elmaler, Mika Bauer, Finn Jelsch, Felix Keidel oder auch Derry Scherhand gehen ins große Auswahlverfahren. Gleich 9 Spieler sind dabei, die noch kein einziges Länderspiel bestritten haben.
0: Das Wetter in Deutschland. Nachts ist es teils klar, teils bewölkt. Vereinzelt aber auch neblig. Im Norden und Nordwesten gibt es stellenweise Schauer und es kann auch zu Gewittern kommen. Die Tiefstwerte 17 bis 7 Grad. Am Tag im Süden häufig Sonnenschein. Im Nordwesten neben dichten Wolken vorübergehend auch sonnige Phasen. Maximal 19 bis 30 Grad. 2.03 Uhr.
2: So, wir gucken auf die Straßen. Ich hole tief Luft, weil es immer noch ganz viele Sperrungen gibt. Geht los auf der A1 Lübeck Richtung Hamburg. Da ist die Norderelbbrücke in beiden Richtungen wegen eines Schwertransports bis ca. 5 Uhr früh mehrfach kurzfristig gesperrt. Die A7 Kassel Richtung Hannover ist zwischen Kreuz Kassel Mitte und Kassel Nord nach einem Unfall gesperrt. Die A29 Oldenburg Richtung Wilhelmshaven ist zwischen Oldenburg Ohmstede und Kreuz Oldenburg Nord wegen einer Nachtbaustelle bis Freitag in der Zeit zwischen 19 und 5 Uhr gesperrt. Die A40 Duisburg Richtung Essen ist zwischen Kreuz Duisburg und Kreuz Kaiserberg wegen Bauarbeiten in beiden Richtungen bis zum 5. Oktober gesperrt. Die A42 Dortmund Richtung Kamp-Lintfort ist zwischen Herne-Baukau und Herne-Krange wegen Bauarbeiten in beiden Richtungen bis Dienstagmorgen gesperrt. Die A52 Mönchengladbach Richtung Düsseldorf ist zwischen Kreuz Nersen und Kreuz Karst bis Donnerstagmorgen wegen Bauarbeiten gesperrt. Die A81 Singen Richtung Stuttgart ist zwischen Rottweil und Oberndorf wegen der Baustelle bis 4 Uhr morgens gesperrt. Der Verkehr wird in Rottweil abgeleitet. Dann nochmal die A81 Singen Richtung Schaffhausen. Die ist zwischen Hilzingen und Gottmadingen in beiden Richtungen wegen Wartungsarbeiten im Halsbergtunnel bis 6 gesperrt. Umleitungen sind auch da eingerichtet. Und zum Schluss die A565 Meckenheim Richtung Bonn. Die ist zwischen Bonn-Poppelsdorf und Bonn-Endenich wegen Bauarbeiten in beiden Richtungen bis 6 gesperrt. Kommt gut durch.
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2: Laura Dahm ist hier und wir müssen über ein Kleid sprechen. Ja, ein Kleid von Olivia Rodrigo, das viral gegangen ist. Wieso, weshalb, warum? Checken wir gleich mal ab in der jungen Nacht nach 3 Songs.

0: So, die darf ja aussingen, die Sienna Spyro, bevor wir über ein Kleid sprechen müssen, das am Wochenende viral gegangen ist. Obwohl das noch nicht mal einen Nieselregen aushält. Es geht nämlich um das Kleid von Olivia Rodrigo. Im Herbst dementsprechend komplett nutzlos. Auf der Bühne aber ein richtiger Hingucker. Aber von vorne. Claudi Franzen aus dem Nacht-Team, hol uns mal ab. Was war da los?
1: Olivia Rodrigo hatte beim Tourauftakt in Connecticut nämlich dieses kurze weiße Kleid an. Für den Song The Cure ist sie nämlich auf eine B-Stage gewechselt, mitten ins Publikum. Da hat es dann richtig heftig angefangen zu regnen und das Kleid hat sich komplett aufgelöst.
0: Ey, das habe ich gesehen bei Insta. Stimmt, jetzt checke ich das. Okay, aber ey, die Show, die war doch Indoor, ne? Da heißt, dieser Platzregen, da war jetzt nicht zufällig. Deswegen kann man sagen, Olivia war natürlich vorbereitet und nicht auf einmal nackig, ne?
1: Sie hatte ein knallrotes Kleid drunter. Also es war auf jeden Fall einer der Momente der Show. Und die Designerin, die hat später auch ein Video davon geteilt und geschrieben, wie stolz sie ist. Sie hatte nämlich 2016 bei einer Fashion-Show wohl schon mal so eine ähnliche Szene kreiert mit Models, die mit Regenmäntel unter riesigen Duschen stehen und deren Klamotten dann weggewaschen werden. Und darunter haben sie dann halt erst die Designs an, die sie bei der Show präsentieren.
0: Aha, also kann man sagen, sie ist Expertin für Kleider, die sich auflösen.
1: So steht das da wahrscheinlich auf ihrer Karte.
0: Geil.
1: Also Olivia Rodrigo hat sie auf jeden Fall extra für die Tour beauftragt. Sie hat sich für das ganze Setup richtig krass viel Mühe gegeben. Die Bühne, der Steg nach vorne ins Publikum, alles war komplett voll mit so weißen und rosa Blüten. Also ein riesen Blumenmeer. Da haben Vögel gesungen, da haben Grillen gezirpt vor der Show.
0: Alter.
1: Echt Wahnsinn. Also ja. Olivia Rodrigo ist jetzt erstmal bis Ende Februar in den USA auf Tour und dann kommt sie zu uns nach Europa. Am 1. und am 2. April ist sie in München.
0: Ach, guck an. Könnte sich also vielleicht lohnen, sich da ein Kärtchen zu kaufen. Aber dann, Leute, denkt dran, zieht euch was an, was sich nicht auflöst, wenn es nass wird. Oder wenn doch, dann habt auf jeden Fall was drunter. 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

0: Leute, ihr seid super. So wie immer hier nachts. Ihr seid auf jeden Fall auch eine große Hilfe. Hier gibt es nämlich heute Nacht so viele Verkehrsmeldungen, dass ich teilweise kaum noch Puste habe, um weiter zu moderieren. Deswegen habe ich gesagt, meldet euch unbedingt rein. Und Hörer Max hat er natürlich sofort gemacht.
1: Ein Wunderschön in die Runde. Oder ist es überhaupt wunderschön, wenn so viele Meldungen sind, wenn so viel gesperrt ist? Ich weiß es nicht. Auf jeden Fall liebe Grüße an alle da draußen. Ich fahre gerade von der Arbeit nach Hause. Ich kann auch nicht mehr und bin gleich einfach nur noch froh, im Bett zu liegen. In diesem Sinne, eine gute Nacht. Ciao.
0: Ja, Max, dann wünsche ich dir auch schon mal eine gute Nacht. Und wie gesagt, ich freue mich, wenn ihr euch weiter reinmeldet und wir uns die Redezeit hier so ein bisschen teilen, damit ich zwischendurch mal durchatmen kann. Und ihr könnt euch auch wirklich noch zu dem Thema reinmelden, was ihr so aufschiebt. Da quatschen wir nämlich heute Nacht drüber, über Aufschieberitis, wenn man das so nennen kann. Was schiebt ihr auf, wo ihr gar keinen Bock drauf habt? Meldet euch rein, 0221567893 mal die 1. 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

0: Halb drei ist es. Wir gucken auf die Straßen. Geht los auf der A1 Lübeck Richtung Hamburg. Da ist die Norderelbbrücke in beiden Richtungen wegen eines Schwertransports bis ca. 5 Uhr morgens mehrfach kurzfristig gesperrt. Die A29 Oldenburg Richtung Wilhelmshaven ist zwischen Oldenburg-Umstede und Kreuz Oldenburg-Nord wegen einer Nachtbaustelle bis Freitag in der Zeit zwischen 19 und 5 Uhr gesperrt. Die A40 Duisburg Richtung Essen ist zwischen Kreuz Duisburg und Kreuz Kaiserberg wegen Bauarbeiten in beiden Richtungen bis zum 5. Oktober gesperrt. Die A42 Dortmund Richtung Kamp-Lintfort ist zwischen Herne-Baukau und Herne-Krange wegen Bauarbeiten in beiden Richtungen bis Dienstagmorgen gesperrt. Die A52 Mönchengladbach Richtung Düsseldorf ist zwischen Kreuz-Nersen und Kreuz-Karst bis Donnerstagmorgen wegen Bauarbeiten gesperrt. Die A81 Singen Richtung Stuttgart ist zwischen Rottweil und Oberndorf wegen einer Baustelle bis 4 Uhr morgens gesperrt. Da wird der Verkehr in Rottweil abgeleitet. Dann nochmal die A81 Singen Richtung Schaffhausen ist zwischen Hilzingen und Gottmadingen in beiden Richtungen wegen Wartungsarbeiten im Halsberg-Tunnel bis 6 gesperrt. Da sind Umleitungen eingerichtet. Und zum Schluss die A565 Meckenheim Richtung Bonn. Die ist zwischen Bonn-Poppelsdorf und Bonn-Endenich wegen Bauarbeiten in beiden Richtungen bis 6 gesperrt. Kommt gut durch.
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0: Oh, Kathleen, ich glaube, das fühlen sehr, sehr viele Hörer hier. Kathleen hat sich nämlich reingemeldet und schreibt: Ich schiebe schon die ganze Zeit auf, den Keller aufzuräumen und Sperrmüll zu bestellen. Boah, ja, ey, Kellerräume, ich weiß nicht, wie es euch geht, aber ich schaffe das nie, die ordentlich zu halten. Meiner ist wirklich eine Katastrophe. Und der von Kathleen offensichtlich auch. Und das aufzuschieben, ey, vollkommen okay. So, jetzt ihr, was schiebt ihr auf? Meldet euch rein unter der 0221 567 893 mal die 1. Ich bin Laura Dahm und das hier sind Linkin Park.

Nico Santos in der jungen Nacht. Ey, und den Song hier, oh, wie ich den feier, Leute. Wie geil, dass der hier bei uns in der jungen Nacht läuft. You Somebody von den Kings of Leon. Und das ist ja so ein Song, ich weiß nicht, ob er Hitzer zockt, aber ich liebe dieses Spiel. Und da kommt er ja immer mal wieder. Und ich wüsste jetzt auf Anhieb aber schon wieder nicht, wann er rausgekommen ist. Ihr? Falls nicht, gut, dass ihr mich habt. Habe ich gerade nochmal gecheckt. 2008, genauer gesagt Dezember.

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0: 3:15 in der jungen Nacht, falls ihr gerade zu Hause abhängt, nicht pennen könnt. Es ist auf jeden Fall schon mal eine gute Sache, mir hier im Radio zuzuhören. Und falls ihr nebenbei noch Bock habt, zum Beispiel was zu zocken, dann habe ich jetzt was für euch. Beziehungsweise unser Spielemann Tobi Winke aus dem jungen Nacht-Team, der hat nämlich ein Spiel mitgebracht. Und Tobi, die Mucke, die klingt schon mal strange und erinnert dich auch an Stranger Things, ne, sagst du?
1: Es geht um Control Resonant. Und ja, das sieht dann auch so ein bisschen aus wie diese Schattenwelt-Sachen bei Stranger Things. Wir sind halt in New York und die Gegner, die sind rot und schwarz, ne, und glühen halt so ein bisschen und tauchen urplötzlich aus Rissen auf. Straßen gehen teilweise senkrecht in den Himmel, es gibt riesige Abgründe, also es hat schon so ein bisschen was Mystisches, sag ich mal.
0: Ja, klingt auf jeden Fall wirklich strange. Was müssen wir denn da genau machen?
1: Ja, das ist ziemlich simpel.
2: Dein Job besteht darin, das FBC und die Bürger New Yorks zu unterstützen und mir zu gehorchen. Wenn du helfen kannst, tu es.
1: Klare Befehlskette, ne? New York unterstützen und von dieser Anomalie halt befreien, die das alles durcheinander bringt. Ja, und wenn diese Anomalie Menschen befällt, dann werden die zu sogenannten Resonanten.
0: Okay, deswegen auch der Titel, ne?
1: Und dieses FBC, was angesprochen wurde, ist das Federal Bureau of Control, also so eine geheime Behörde, die eben so übersinnliche Phänomene untersucht. Und Dylan, unser Held, der lag jahrelang im Koma in diesem FBC und hat auch übersinnliche Kräfte. Was die kann, das kannst du dir aussuchen und deinem Spielstil anpassen.
0: Cool. Aber was sagst du, insgesamt eine Empfehlung?
1: Ja, absolut. Man muss sagen, die Story, die ist so ein bisschen wirr, vor allen Dingen, wenn du den ersten Teil nicht kennst. Und wer den ersten Teil kennt, was wir im ersten Teil in einem Gebäude an Chaos mit der Schwester hatten, haben wir jetzt in ganz Manhattan mit dem Bruder. Ist ein wirklich sehr gelungenes Actionspektakel.
0: Ja, ich merke schon, du klingst auf jeden Fall mega hyped. Das war hier, junge Nacht, Kollege Tobi Winke über Control Resonant, ist jetzt ganz neu draußen für PlayStation, Xbox und den PC.

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1: Um 3 Uhr mit Klaus Reginek. Der Entwickler von ChatGPT OpenAI stoppt die Veröffentlichung eines neuen KI-Modells wegen Sicherheitsbedenken. Die neue Software habe zum Teil auf eigene Initiative gearbeitet und die Entwickler belogen, sagte ein Sicherheitsmanager des Unternehmens dem Wall Street Journal. Eigenmächtige Aktionen fortgeschrittener künstlicher Intelligenz von OpenAI hatten in den vergangenen Wochen immer wieder für Schlagzeilen gesorgt. Der Papst hat inzwischen erneut vor negativen Auswirkungen künstlicher Intelligenz gewarnt. Gefahren, die davon ausgingen, müsse man ernst nehmen, so Leo der 14. Anna Giordano.
2: Er antwortete damit auf die Frage eines Journalisten danach, ob KI tatsächlich die Welt zerstören könne, so wie es einige Mitarbeiter von Tech-Unternehmen behauptet hatten. Leo der 14. sagte, Panik sei hier nicht angebracht, er selbst könne nachts gut schlafen. Allerdings glaube er nicht, dass die Warnungen von KI-Spezialisten vorgetäuscht seien, um wirtschaftlichen oder anderen Profit daraus zu ziehen. Der Vatikan habe eine KI-Kommission eingerichtet, die mit dazu beitragen solle, dass KI nicht an den Punkt gelange, an dem sie die Menschheit zerstört, so Leo der 14.
1: Russland hat die Vermögenswerte des Düsseldorfer Lebensmittelkonzerns Metro AG beschlagnahmt. Kreml-Chef Putin hat ein entsprechendes Dekret unterschrieben. Grund sei, so der Kreml, die Einstufung des Heimatlandes von Metro Deutschland als unfreundlich. Der Metro-Konzern hatte bislang in Russland rund 90 Filialen mit mehr als 10.000 Mitarbeitenden betrieben. In den vergangenen Wochen sind bereits die Vermögenswerte mehrerer europäischer Unternehmen auf russische Firmen übertragen worden, darunter die des Schweizer Unternehmens Nestlé und der französischen Supermarktkette Auchan. In Oslo werden heute die Free Media Awards verliehen. Die Auszeichnung würdigt kritischen und unabhängigen Journalismus in Osteuropa. Sie wird gemeinsam von der Hamburger Zeitstiftung Bucerius und der norwegischen Stiftung Frit Urt vergeben. Aus Stockholm dazu ARD-Korrespondent Christian Stichler.
3: Besonders viel Aufmerksamkeit wird Andrei Alexandrow bekommen. Der Journalist und Medienmacher aus Belarus saß bis vor wenigen Wochen noch in seiner Heimat in Haft. Erst vor kurzem war er ins Nachbarland Litauen abgeschoben worden. Zu den weiteren Preisträgern gehört der ukrainische Kriegsreporter Mikhailo Tkach, der für seinen investigativen Journalismus in Zeiten des Krieges geehrt wird. Einen Preis erhält auch das unabhängige russischsprachige Online-Medienunternehmen Vyotska sowie Faktor TV aus Armenien. Die Free Media Awards werden seit 2004 verliehen, immer im Wechsel zwischen Norwegens Hauptstadt Oslo und Hamburg.
1: Das Wetter in Deutschland, nachts teils klar, teils bewölkt, im Norden und Nordwesten teilweise Schauer bei 17 bis 7 Grad, morgen häufig Sonnenschein bei maximal 30 Grad, 3.03 Uhr.
4: Und da gucken wir auf die Straßen, geht los mit der A1, warum singe ich das? Wir gucken auf die Straßen, geht los mit der A1 Lübeck Richtung Hamburg. Da ist die Norderelbbrücke in beiden Richtungen wegen eines Schwertransports bis circa 5 mehrfach kurzfristig gesperrt, also 5 Uhr morgens. Dann die A29 Oldenburg Richtung Wilhelmshaven, die ist zwischen Oldenburg-Ohmstede und Kreuz Oldenburg-Nord wegen einer Nachtbaustelle bis Freitag zwischen 19 und 5 Uhr gesperrt. Die A40 Duisburg Richtung Essen ist zwischen Kreuz Duisburg und Kreuz Kaiserberg wegen Bauarbeiten in beiden Richtungen bis zum 5. Oktober gesperrt. Die A42 Dortmund Richtung Kamp-Lintfort ist zwischen Herne-Baukau und Herne-Krange wegen Bauarbeiten in beiden Richtungen bis Dienstagmorgen gesperrt. Die A45 Hagen Richtung Gießen ist zwischen Dillenburg und Herborn-West nach einem Unfall gesperrt. Die A52 Mönchengladbach Richtung Düsseldorf ist zwischen Kreuz Nersen und Kreuz Karst bis Donnerstagmorgen wegen Bauarbeiten gesperrt. Dann die A81 Singen Richtung Stuttgart ist zwischen Rottweil und Oberndorf wegen einer Baustelle bis 4 gesperrt. Der Verkehr wird in Rottweil abgeleitet. Dann die A81 nochmal Singen Richtung Schaffhausen, die ist zwischen Hilzingen und Gottmadingen in beiden Richtungen wegen Wartungsarbeiten im Halsberg-Tunnel bis 6 gesperrt. Auch da gibt es Umleitungen. Und zum Schluss noch eine Sperrung von der A565 Meckenheim Richtung Bonn. Die ist zwischen Bonn-Poppelsdorf und Bonn-Endenich wegen Bauarbeiten in beiden Richtungen bis 6 gesperrt. Da aber nichts gesperrt ist, gute Fahrt.
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4: Hörerin Marion hat sich reingemeldet und schreibt, hey Laura, ich schiebe ständig auf, meinen Kleiderschrank auszumisten und mich von Kleidungsstücken zu trennen. Ja, Marion, das fühle ich sehr. Und Marion schreibt das, weil wir heute hier über Aufschieberitis quatschen. Und da könnt ihr euch reinmelden unter der 0221 567 893 mal die 1. Und Marion fragt so, was mache ich denn jetzt? Ich habe auch echt irgendwie Schuhe, die ich nie trage und die sind einfach viel zu schade zum Wegwerfen. Und ich sag euch jetzt mal was. Wisst ihr, was ich hier gerade gemacht habe, während die Songs liefen und Nachrichten liefen, habe ich Sachen online reingestellt, die ich verkaufe. Ich habe das nämlich auch ständig immer aufgeschoben, aber jetzt habe ich damit mal angefangen. Ey, und es ist voll geil, Leute. Ich mache voll viel Kohle hier die ganze Zeit, indem ich meine Klamotten online verkaufe. Und dann kann ich mir ohne schlechtes Gewissen neue verkaufen. Also kleiner Tipp von mir.

0: Winehouse Back to Black um 3.16 Uhr. Und jetzt Achtung, Leute, wir entfalten jetzt unser
1: Potenzial!
0: Ja, sind wir wahrscheinlich alle wach. So klingt es auf jeden Fall gerade bei Instagram und Co., weil da geht mal wieder ein neuer Trend rum, der Winter-Arc. Ja, und Fitness-Freak Maxim aus dem Jünger-Nacht-Team ist da natürlich auch voll am Start. Aber Maxim, was ist denn dieser Trend überhaupt?
2: Okay, also wichtig ist jetzt erstmal nur, wir gehen jetzt 3 Monate in Tunnel. Wir setzen unsere Scheuklappen auf. Es gibt nur noch Fokus, Fokus, Fokus für uns. Wir werden jetzt krass. Andere Menschen fangen am 1.1. mit ihren Neujahrsvorsätzen an. Dann sind wir schon fertig, weil wir Oktober bis Dezember jetzt richtig durchdrehen, an uns arbeiten.
0: Okay, ich merke schon, du bist ultra hyped und der Start ist 1. Oktober, also in 2 Tagen. Aber ey, Maxim, ne, du hast ja eine Sache jetzt schon mal gemacht, die du dir vorgenommen hast. Und zwar ganz entspannt in eine Eistonne steigen.
3: Wie hinsetzen?
4: Du musst runter mit dem ganzen Schulter unter Wasser. Du atmest jetzt einmal tief ein und dann langsam aus und dabei gehst du tief.
3: Du hast gesagt, du hast kein Eis mehr.
0: Ey, ohne Scheiß, ich kriege hier direkt mit Gänsehaut. Ich bin froh, dass ich im warmen Studio sitze. Und falls ihr euch jetzt fragt, warum macht Maxim so einen Scheiß? Warum dieser Trend? Was soll das? Sprechen wir gleich drüber um ungefähr 3:45 hier in der Jungnacht.

0: alle ein Problem mit euren Kleiderschränken. Hörerin Marion hat sich vorhin schon reingemeldet, dass sie es ständig aufschiebt, ihren Kleiderschrank auszumisten und alte Sachen loszuwerden. Und Hörer Matthias, der hat ein ähnliches Problem.
1: Seit Monaten muss ich meinen Schrank ausräumen, weil durch Training ein bisschen breiter geworden. Klamotten wollte ich im Onlinehandel verkaufen. Hab's dann rausgeräumt aus dem Schrank und in die Babywiege gelegt. Die Babywiege, unsere Tochter wird 6. Jetzt, ja, wisst ihr, warum wir so stark an Ausschieberitis leiden.
0: Finde ich einen guten Plot-Twist, Matthias. Ich denke erst, es geht um den Kleiderschrank und dann ist es die Babywiege, die seit 6 Jahren da steht. Alter, wie lange willst du es noch aufschieben? Aber okay, ich will da gar nicht judgen. Ich kenne das selber, Sachen aufzuschieben. Man hat einfach keinen Bock und denkt so, nee, mache ich morgen. Und morgen denkst du, nee, mache ich morgen. Und dann macht man es am Ende nie. Was schiebt ihr auf? Meldet euch rein. 0221 567 893 mal die 1. Und das Reinmelden nicht aufschieben, weil ich bin nur noch anderthalb Stunden da, ne?

0: halb vier. Wir gucken auf die Straßen. Starten mit der A1 Lübeck Richtung Hamburg. Da ist die Norderelbbrücke in beiden Richtungen wegen eines Schwertransports bis circa fünf noch mehrfach kurzfristig gesperrt. Die A29 Oldenburg Richtung Wilhelmshaven ist zwischen Oldenburg-Ohmstede und Kreuz Oldenburg-Nord wegen einer Nachtbaustelle bis Freitag zwischen 19 und 5 Uhr gesperrt. Die A40 Duisburg Richtung Essen ist zwischen Kreuz Duisburg und Kreuz Kaiserberg wegen Bauarbeiten in beiden Richtungen bis zum 5. Oktober gesperrt. Die A42 Dortmund Richtung Kamp-Lintfort ist zwischen Herne-Baukau und Herne-Krange wegen Bauarbeiten in beiden Richtungen bis Dienstagmorgen gesperrt. Die A45 Hagen Richtung Gießen ist zwischen Dillenburg und Herborn-West nach einem Unfall gesperrt. Die A52 Mönchengladbach Richtung Düsseldorf ist zwischen Kreuz-Nersen und Kreuz-Karst bis Donnerstagmorgen wegen Bauarbeiten gesperrt. Die A81 Singen Richtung Stuttgart ist zwischen Rottweil und Oberndorf wegen einer Baustelle bis 4 gesperrt, also 4 Uhr morgens. Da wird der Verkehr in Rottweil abgeleitet. Nochmal die A81 Singen Richtung Schaffhausen ist zwischen Hilzingen und Gottmadingen in beiden Richtungen wegen Wartungsarbeiten im Heilsberg-Tunnel bis 6 gesperrt. Die Umleitungen sind da eingerichtet. Dann die A94 München Richtung Passau ist zwischen Malching und B12 nach Auslösung der Höhenkontrolle im Tunnel bis 4 gesperrt. Und zum Schluss die A565 Meckenheim Richtung Bonn. Die ist zwischen Bonn-Poppelsdorf und Bonn-Endenich wegen Bauarbeiten in beiden Richtungen bis 6 gesperrt. Junge, Junge, gute Fahrt euch.
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0: Jo, Laura Dahm ist hier und jetzt wollte ich hier gerade eine Nachricht vorlesen, aber ich weiß den Namen nicht. Steht nur Hallo als Absender. Okay, Hallo, hat sich reingemeldet und sagt, ey, ich nehme dich beim Wort. Ich habe vorhin gesagt, ey, wenn ihr euch hier reinmeldet ins Studio, schiebt das nicht auf, ne? Weil das ist ja heute unser Thema, Sachen aufzuschieben, weil ich bin ja nur noch bis 5 Uhr da. Und Hallo hat jetzt geschrieben, Hallo, ich sende dir eine Nachricht und ganz liebe Grüße vom Frankfurter Flughafen zu dir ins

kommt hier ein Song, den ich total nice finde. Abschied nehmen von Miksu, Trettmann und UFO 361. Kleines Problem nur bei dem Song, kriege ich immer so ungefähr ab Sekunde 8 einen kleinen Schock. Ungefähr jetzt. Achtung. Da denke ich immer, der bricht ab, aber soll so.

0: Oh no, das haben sich wahrscheinlich auch viele gedacht, die diesen Trend hier mitmachen, der jetzt gerade auf Social Media rumgeht. Winter-Arc ist ein neuer Fitness-Trend und haben wir vorhin schon mit Kollege Maxim drüber gesprochen. Da werden Neujahrsvorsätze vor Silvester erledigt. Ja, es gibt ja bei Social Media wirklich alles Bekloppte und das startet jetzt tatsächlich am 1. Oktober und geht dann bis zum 31. Dezember. Einfach um allen anderen was voraus zu haben und dann wirklich entspannt ins neue Jahr zu starten. Also ich würde mal sagen, ist was für Streber. Und mein Kollege Maxim hat jetzt vorgeschlagen, mich in eine Eistonne zu setzen, aber weil ich nicht so eine Streberin bin und ja auch hier im Studio für euch sitzen muss, hat Kollege Julian das für mich übernommen. Ja, ich bin froh, dass er das gemacht hat. Aber jetzt irgendwie noch mal kurz hier, Maxim. Du bist Fitness-Experte ja auch. Wer außer Julian und dir macht so einen Kack mit wie Winter-Arc?
1: Das machen tatsächlich einige. Es gibt viele Verrückte. Ich habe mich mal umgehört.
2: Mein Winter-Arc möchte ich auf jeden Fall durchziehen. Clean-Muskeln aufbauen. Ich möchte auf jeden Fall meine Schultern verbessern. Und kontrollierter Essen.
1: So, das sagt Yannick aus Hürth und bei Larissa geht's auch los.
3: Mehr Sport machen, ich werde meinen Schlaf tracken, werde wieder mehr lüften, also frische Luft, weil auch endlich wieder die Luft kalt ist. Mehr meditieren, mehr Zeit mit meiner Familie verbringen, mich auf mich konzentrieren.
4: Kann, also ich da kurz einhaken? Keiner hat da was von Eisbahn gesagt. Also mit der Familie und Schlafen, das will ich ja auch machen.
0: Hey Julian, man merkt, wie du leidest, aber ich finde es gut, dass du das für mich übernommen hast. Und hey, sich so Ziele zu setzen, das kann ja auch richtig gut sein, ne?
1: Deshalb eben der Appell, setzt euch Ziele, dann begrenzt auf 3 Monate für den Kopf, total cool, aber eben Ziele, wo ihr sagt, das sind individuelle Ziele, das sind Ziele nur für mich, das kann für den einen jeden Tag frische Luft der Spaziergang sein, Julian hat sich halt das Eisbad ausgesucht.
4: Genau, ich habe mir das ausgesucht, ja.
0: Genau. Aber Julian, willst du es ja nochmal machen?
4: Nee, muss ich ganz ehrlich sagen, es ist arschkalt hier drin, ich habe so eine Gänsehaut an meinem ganzen Körper, ja, da bin ich jetzt definitiv raus aus der Komfortzone.
0: Ja, danke, dass du es gemacht hast. Amor.

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1: Um 4 Uhr mit Klaus Reginek. Die griechische Regierung will ein Abschiebezentrum für abgelehnte Asylbewerber in Afrika einrichten. Das hat der griechische Migrationsminister in einem Fernsehinterview angekündigt. Dies sei Ziel für die Zeit, in der Griechenland den EU-Ratsvorsitz innehaben würde, also ab Juli 2027. In welchem afrikanischen Land das Abschiebezentrum entstehen soll, wollte der Minister aber noch nicht sagen. In den USA tritt heute ein Importverbot für bestimmte kanadische Waren in Kraft. Grund sind die gescheiterten Gespräche über ein Handelsabkommen zwischen beiden Ländern. Sie werfen sich gegenseitig vor, in letzter Minute Änderungen verlangt zu haben. Giselle Uka berichtet.
2: Vom neuen Importverbot betroffen sind einige alkoholische Getränke, Milchprodukte und Motorräder aus Kanada, die nun nicht mehr in die USA eingeführt werden dürfen. Zuvor hatte die Trump-Regierung bereits eine Reihe von kanadischen Waren mit Zöllen in Höhe von 50% belegt. Darauf hatte Kanada mit Gegenzöllen reagiert. Wirtschaftsexperten gehen nicht davon aus, dass die neuen Importverbote die kanadische Wirtschaft stark beeinträchtigen werden. Die US-Regierung wolle vor allem den Druck auf Kanada weiter erhöhen und auch ein Signal in andere Länder senden.
1: Der ehemalige Präsident des Bundesverfassungsgerichts, Hans-Jürgen Papier, beklagt eine Lücke im deutschen Grundgesetz. Die Verfassung schweige weitgehend dazu, wie man deutscher Staatsbürger wird und wer zum deutschen Volk gehört, sagte er der Neuen Osnabrücker Zeitung. Das bedeutet, dass einfache politische Mehrheiten die Regeln dafür ändern könnten. Außerdem meinte Papier, die Verleihung der deutschen Staatsbürgerschaft sollte das Ende einer erfolgreichen Integration sein, nicht ihr Anfang. Bundesliga-Tabellenführer Borussia Dortmund bindet Manager der Führungsebene längerfristig an sich. Drei von ihnen werden länger bleiben. Details von Peter Schulz.
3: Der Vertrag von Sportchef Lars Ricken wird bis 2030 verlängert, der von Marketingchef Carsten Kramer bis 2031 und der von Finanzchef Thomas Trees bis 2028. Trees wird danach auf eigenen Wunsch die Geschäftsführung verlassen. Das teilte der börsennotierte Club in einer Pressemeldung mit. Carsten Kramer steigt zudem vom Sprecher der Geschäftsführung zum Vorsitzenden der Geschäftsführung auf. Borussia Dortmund erhoffe sich durch die vorzeitigen Vertragsverlängerungen langfristige Kontinuität mit einer klar geregelten Weiterentwicklung der Führungsstruktur, heißt es weiter in der Mitteilung.
1: Das Wetter in Deutschland, nachts teils klar, teils bewölkt, vereinzelt neblig. Im Norden und Nordwesten stellenweise Schauer und Gewitter. Die Tiefstwerte 17 bis 7 Grad. Am Tag im Süden häufig Sonnenschein, im Nordwesten neben dichten Wolken vorübergehend sonnige Phasen, maximal 30 Grad. Die Zeit 4.03 Uhr.
4: Und da gucken wir auf die Straßen. Geht los auf der A1 Lübeck Richtung Hamburg. Da ist die Norderelbbrücke in beiden Richtungen wegen eines Schwertransports bis ca. 5 Uhr morgens mehrfach kurzfristig gesperrt. Die A29 Oldenburg Richtung Wilhelmshaven ist zwischen Oldenburg-Ohmstede und Kreuz Oldenburg-Nord wegen einer Nachtbaustelle bis Freitag zwischen 19 und 5 Uhr gesperrt. Dann die A40 Duisburg Richtung Essen, die ist zwischen Kreuz Duisburg und Kreuz Kaiserberg wegen Bauarbeiten in beiden Richtungen bis zum 5. Oktober gesperrt. Die A42 Dortmund Richtung Kamp-Lintfort ist zwischen Herne-Baukau und Herne-Krange wegen Bauarbeiten in beiden Richtungen bis Dienstagmorgen gesperrt. Die A45 Hagen Richtung Gießen ist zwischen Dillenburg und Herborn-West nach einem Unfall gesperrt. Die A52 Mönchengladbach Richtung Düsseldorf, die ist zwischen Kreuz-Nersen und Kreuz-Karst bis Donnerstagmorgen wegen Bauarbeiten gesperrt. Dann noch die A81 Singen Richtung Schaffhausen ist zwischen Hilzingen und Gottmadingen in beiden Richtungen wegen Wartungsarbeiten im Heilsberg-Tunnel bis 6 gesperrt. Da sind Umleitungen eingerichtet. Und zum Schluss die A565 Meckenheim Richtung Bonn. Die ist zwischen Bonn-Poppelsdorf und Bonn-Endenich wegen Bauarbeiten in beiden Richtungen bis 6 gesperrt. Gute Fahrt!
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4: Yes, yes, yo, Laura Damm ist hier für euch am Start und wir müssen über Taylor Swift sprechen. Leute, die schreibt mal wieder Geschichte. Und zwar hat sie das gestern Nacht gemacht bei den MTV Video Music Awards. Was sie da alles abgeräumt und vor allem, was sie rausgehauen hat, sprechen wir gleich drüber. Nach drei Songs und den Anfang macht, richtig, Taylor Swift, I Knew It, I Knew You, jetzt für euch.

0: Ey, und wie lässig kann man bitte eine der größten Award-Shows moderieren?
1: Welcome to the 2026 MTV VMAs and I'm your host with the most, the D-O-Double-G, Big Snoop Dogg!
0: Love it, ich hätte den echt hier gerne mal als Co-Moderator sitzen, Snoop Dogg. Aber der ist busy, der hat gestern Nacht erstmal die MTV Video Music Awards moderiert. Die wurden nämlich in Los Angeles verliehen. War eine fette Party, ne, mit den besten Musikvideos, mit einem Haufen Stars. Und eine Weltpremiere gab's auch, sagt Claudi Franzen aus dem Junge-Nacht-Team, ne?
2: Oh ja, also seit Freitag sind ja alle Swifties schon komplett hyped, weil eben angekündigt wurde, dass Taylor Swift bei den VMAs das Musikvideo zu ihrer neuen Single Patient Zero vorstellt. Das ist der Song. Und das Musikvideo wird dich umhauen.
0: Okay, warum? Ich habe nur gesehen, das ist mit Dakota Johnson, ne?
2: Es ist sehr lang, es ist aber auch sehr dark. Es gibt einen, ich würde sagen, fast schon so True Crime Vibes. Also Taylor Swifts Bestie, Dakota Johnson, spielt die Hauptrolle, eine junge Frau, die mit so einem toxischen Typen, gespielt von Colin Farrell, in einer Beziehung ist und massiv manipuliert wird. Es wirkt einfach alles nicht okay.
0: Okay, und oder nicht okay? Aber wen spielt Taylor Swift? Sich selbst?
2: Ja, die spielt die verstorbene Ex-Freundin, die genau dieselben Situationen mit diesem Typen durchgemacht hat. Und Taylor Swift hat ja auch einen krassen Ehrenpreis bekommen für ihre Arbeit an diversen Musikvideos. In ihrer Karriere hat sie schon so an 60 Musikvideos mitgearbeitet, darunter auch The Fate of Ophelia. Und damit hat sie heute Morgen auch einen der wichtigsten Preise abgeräumt, nämlich für das Video of the Year.
0: Ey, es ist so crazy. Taylor Swift, einfach die Queen der MTV Video Music Awards, gestern Nacht in Los Angeles. Damit hat sie mal wieder Geschichte geschrieben. Die hat nämlich jetzt insgesamt 33 von diesen Awards zu Hause stehen. So viel wie niemand sonst.

0: Leute, was ist das jetzt eigentlich da draußen? Ist das noch Herbst oder ist das schon Hochsommer oder wieder Hochsommer? Man weiß es nicht, aber auf jeden Fall gestern gehört, es ist wohl die späteste Hitzewelle ever. Ja, wie auch immer wir dieses Wetter da draußen jetzt bezeichnen, es ist auf jeden Fall Zeit für die weltberühmte Übergangsjacke. Geiles Wort auch, ne? Übergangsjacke. Und meine Kollegin Lisa Adams, die hat diese gute alte Übergangsjacke nicht nur angezogen, sie hat sich als diese verkleidet.
1: Ich bin eine Übergangsjacke. Hi.
2: Hi, was geht?
3: Hallo.
1: Hi, freut mich, dich heute zu sehen.
3: Wie findest du mich?
4: Ich habe da nicht so viel Meinung zu eigentlich, glaube ich. Ich denke da so an Jack Wolfskin und Nordseeurlaub.
2: Sehr praktisch eigentlich.
1: Finde ich gut. Es macht Spaß. Oft ist es dann entweder zu warm oder zu kalt. Darum gerade jetzt perfekt.
5: Ich mag dich.
3: Wieso?
5: Weil du mir hilfst. Du hilfst mir auf jeden Fall in Alltagssituationen besser klarzukommen.
3: Wo lagerst du mich das ganze Jahr über, wenn du mich nicht brauchst?
6: Am Anfang so vorne im Schrank, ne, und dann rutsche immer so weiter nach hinten.
3: Hörst du mein Weinen eigentlich da hinten im Schrank?
6: Ja, leise, aber ich kann trotzdem schlafen.
5: Ne? In der Garderobe. Also ich kann schon immer direkt reingreifen. Das ist nicht im Keller oder so.
3: Wie sehe ich so aus?
6: Ganz verschieden. Also Leder oder nicht Leder, Stoff, kurzlang.
1: Lederjacke, Secondhand gekauft, kann man immer tragen.
3: Bin ich schön?
2: Geht, kann man machen halt, ne?
3: Er hat mich gerade hässlich genannt.
2: Ja.
3: Was ist unser nächstes Date?
4: Wenn ich wieder denke, welche Jacke ziehe ich an und mich wahrscheinlich wieder für meine Lederjacke entscheide.
3: Freue ich mich drauf.
4: Ja, ich mich auch.
3: Tschüss.
4: Tschüss.
1: Jo,
4: ciao.
1: Tschüss.
2: Tschüss. Ciao. 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

0: Es ist 16:30. Wir gucken auf die Straßen. Geht los auf der A1 Lübeck Richtung Hamburg. Da ist die Norderelbbrücke in beiden Richtungen wegen eines Schwertransports bis ca. 5 noch gesperrt. Kurzfristig und mehrfach. Die A29, na? So, A29, Oldenburg Richtung Wilhelmshaven, ist zwischen Oldenburg-Ohmstede und Kreuz Oldenburg-Nord wegen der Nachtbaustelle bis Freitag in der Zeit zwischen 19 und 5 Uhr gesperrt. Die A40 Duisburg Richtung Essen ist zwischen Kreuz Duisburg und Kreuz Kaiserberg wegen Bauarbeiten in beiden Richtungen bis zum 5. Oktober gesperrt. Sorry, ich muss gerade lachen, mein Magen knurrt voll laut. Habt aber, glaube ich, nicht gehört, ne? Okay, ich habe nichts gesagt. Die A42 Dortmund Richtung Kamp-Lindfort ist zwischen Herne-Baukau und Herne-Krange wegen Bauarbeiten in beiden Richtungen bis Dienstagmorgen gesperrt. Die A45 Hagen Richtung Gießen ist zwischen Dillenburg und Herborn-West nach einem Unfall gesperrt. Die A52 München-Gladbach Richtung Düsseldorf ist zwischen Kreuz-Nersen und Kreuz-Karst bis Donnerstagmorgen wegen Bauarbeiten gesperrt. Dann noch die A81 Singen Richtung Schaffhausen ist zwischen Hilzingen und Gottmadingen in beiden Richtungen wegen Wartungsarbeiten im Halsbeck-Tunnel bis 6 gesperrt. Da sind Umleitungen eingerichtet. Und zum Schluss die A565 Meckenheim Richtung Bonn. Die ist zwischen Bonn-Poppelsdorf und Bonn-Endenich wegen Bauarbeiten in beiden Richtungen bis 6 gesperrt. Gute Fahrt!
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0: Ach ja, ich glaube, das, was Hörerin Luise immer wieder so aufschiebt, das kennen wahrscheinlich ganz, ganz viele von euch.
2: Halt immer mal wieder solche kleinen Aufgaben wie so, dass man zur Bank gehen muss und dass man ein bisschen Finanzen anschaut, wo man jetzt sein Geld vielleicht weniger ausgeben sollte, wo mehr. Man schiebt das halt immer einfach ein bisschen auf.
0: Voll, vor allem ganz schlimm, Steuererklärung. Selbst wenn man die nicht selber macht, aber den ganzen Bums zusammenzusuchen, Horror schiebe ich auch jedes Mal auf. Sprechen wir drüber heute Nacht, über Aufschieberitis. Und deswegen, ey, halbe Stunde könnt ihr euch noch reinmelden. 0221 56789 3x1, was schiebt ihr so auf? Nur das Reinmelden, nicht aufschieben. Geht nur noch bis 5, ne?

alle wach, oder? Justin Bieber und Nicki Minaj, Beauty and a Beat um 4.38 Uhr in der jungen Nacht. So, und von den beiden kommen wir zu Baby Rocky. Baby Rocky mit rosa Locken, Wicklern auf dem Kopf. Baby Rocky, wie es chillig eine Schlange streichelt. Baby Rocky, wie es heult, weil ihm die Louis Vuitton-Tasche weggenommen wird. Tja, und wenn ihr euch jetzt fragt, wer zur Hölle ist Baby Rocky? Ich spreche von der Tochter von Rihanna. Die ist nämlich eins geworden und zur Feier des Tages hat Rihanna einfach mal private Schnappschüsse von der Kleinen geteilt. Mit eben genau den Situationen, die ich gerade beschrieben habe. Ob Rocky auch die Mucke hört von ihrer Mama? Keine Ahnung, aber ganz klar ist, ihr hört sie jetzt. Rihanna, Pondel Replay für euch.

0: Leute, ich bin so stolz auf euch. Ihr habt euch wirklich motiviert und es nicht aufgeschoben, euch heute Nacht reinzumelden. Ihr habt es wirklich gemacht und das, obwohl ihr wirklich viele Sachen aufschiebt. Da haben wir nämlich heute Nacht drüber gesprochen, über Aufschieberitis. Und Kevin hat sich reingemeldet unter der 0221-567-893-1 und er hat geschrieben, ey, ich schiebe das immer auf zu putzen und einzukaufen. Fühlen, glaube ich, wirklich sehr viele. Wobei ich mich bei Einkaufen ja frage, was isst du dann? Also, okay, kannst ja aber vielleicht dich nochmal reinmelden bis 5. Kathleen hat geschrieben, ich schieb's schon die ganze Zeit auf, den Keller aufzuräumen und Späne zu bestellen. Auch das, ey, I feel you completely. Und Silke schreibt, ich schiebe seit August auf, mein Auto zu waschen und zu putzen, von innen und von außen. Auch das kennen wahrscheinlich ganz viele, wobei ich sagen muss, seit August, ja gut, das geht ja noch, ne? Also ich glaube, ich weiß nicht, ich schiebe das auf jeden Fall schon seit vielen Monaten auf. Marion schreibt, ich schiebe es auf, meinen Kleiderschrank auszumisten und mich von Kleidungsstücken zu trennen. Und das haben wirklich so die meisten geschrieben. Und damit hat sich auch Hörer Matthias reingemeldet, wobei der hat auf jeden Fall noch so einen spannenden Plot-Twist in seiner Story.
1: Seit Monaten muss ich meinen Schrank ausräumen, weil durch Training ist er breiter geworden. Klamotten wollte ich im Onlinehandel verkaufen. Hab's dann rausgeräumt aus dem Schrank und in die Babywiege gelegt. Die Babywiege unserer Tochter wird 6. Jetzt, ja, wisst ihr, warum wir so stark an Aufschieberitis leiden.
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0: Mirko.
1: Weißt du, was sie da singt? Die Frau Shakira.
0: Ja, ja.
1: Ah, okay.
0: Die singt doch Danke. Nee, was sagt sie auf verschiedenen Sprachen?
1: Los geht's.
0: Ja,
1: dai, dai. Iko. Iko, Iko, Iko.
0: Nico, Mirko. Ach, würde alles reinfassen.
1: Ja, und Wechsel und Tobi sind auch hier.
0: So, und damit schönen guten Morgen an diesem Dienstag. Wir starten natürlich rein und werfen wie immer vorbildlich einen Blick auf die Straßen. Ich hoffe erstmal, ihr kommt gut an. Auf der A2 Richtung Hannover zwischen Allengersleben und Helmstedt Zentrum noch 5 Kilometer Stau an der Baustelle. 20 Minuten braucht er da jetzt schon länger. Ansonsten aber ganz okay. Die aktuellsten Blitze auf der A9 Richtung Berlin zwischen Halle und Bitterfeld-Wolfen. Auf der A9 Richtung München zwischen Niemek und Kleinmarzehns. Auf der A14 Richtung Magdeburg zwischen Wanzleben und Magdeburg-Stadtfeld. Und auf der A38 Richtung Göttingen zwischen Dreieck Südharz und Sangerhausen Süd. Falls ihr noch was habt, Staus, Blitzer oder vielleicht sogar Unfälle, dann ruft schnell durch 08000 21 und 4x die 0. Oder ihr schickt uns eine Nachricht per WhatsApp rüber. Die Nummer findet ihr in der ARD Sounds App. Dankeschön.
1: Heute Morgen ist es ein bisschen milder als gestern. Wir haben jetzt schon 15 Grad in Dresden an der Brühlschen Terrasse, 14 Grad in Magdeburg am Hasselbachplatz und 12 Grad in Halle am Händel. Jetzt gerade auch nahezu wolkenlos, nur über der Altmark, da gibt es etwas mehr Wolken. Heute wieder ähnlich sonnig und freundlich wie gestern. Zwischen Harz und Altmark zeitweise ein bisschen wolkiger, aber ansonsten bleibt es überall trocken und es wird wieder ordentlich warm, bis 27 Grad erreichen wir heute. Und damit schönen guten Morgen.
0: Einen wunderschönen guten Morgen.
1: Mein Gott.
0: Warst du denn Eis essen gestern eigentlich?
1: Nein, Eis essen war ich nicht. Aber ich war trotzdem draußen und habe das Wetter genossen.
0: Ja?
1: Ja.
0: Bist du einfach spazieren gegangen?
1: Ja, spazieren. Und so gegen Abend, so frühen Abend, haben wir uns nochmal rausgesetzt mit ein paar Kollegen. Und dann haben wir auch noch das Wetter genossen. Das war ganz schön. Pizza habe ich gegessen, kein Eis.
0: Pizza.
1: Irgendwie hatte ich dann doch ein bisschen mehr Bock auf Herzhaftes. Naja.
0: Ich wollte gerade sagen, der Switch zwischen Eis und Pizza, aber ey, Hauptsache du hattest einen schönen Montag.
1: Ja, ich hoffe ihr auch.
0: Ja,
1: schickt mal rum, was macht ihr bei diesem heißen Wetter? Bisschen Inspiration für uns hier.
0: Arbeiten.
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0: Falls ihr euch auch das ein oder andere Mal schlecht fühlt, falls ihr irgendwie Dinge verliert im Leben, dann könnt ihr euch jetzt zurücklehnen, weil geteiltes Leid ist ja halbes Leid und gerade wenn man mit Bexen zusammenarbeitet, da ist wirklich, also, da braucht ihr euch gar keine Sorgen machen.
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2: Ja, das stimmt. Deswegen habe ich gerade mal die Zeit genutzt und einfach mal eine Liste erstellt von Sachen, die ich so in den letzten ein, zwei Jahren verloren
0: haben
2: habe.
0: Haben wir denn so viel Zeit? Also ich weiß ja nicht.
2: Die letzten ein, zwei Jahre, Tobi.
0: Naja.
2: Also das übersteigt keine 10 Sachen. Also einmal habe ich einen Topf verloren. Da habe ich eine Schlafhose verloren. Ich habe einen Tennisschläger verloren. Den habe ich jetzt aber Gott sei Dank wiedergefunden. Ich habe einen Regenschirm verloren und eine Handtasche habe ich verloren.
0: Aber...
2: Ja?
0: Du hast das gerade so gesagt, als ob das
2: Ach,
0: nicht...
2: Ach, und eine Brille! Mein Gott, das muss ich noch
0: als
2: ergänzen.
0: Als ob das
2: eine
0: nicht
2: Brille.
0: Viel wäre in den letzten 2 Jahren. Ich finde das schon so relativ
2: ja.
0: viel.
2: Ja, ich bin eine Meisterin im Verlieren, das kann ich zugeben. Oh Mann,
0: also,
2: meine Brille
0: ich habe auch mal eine Liste gemacht, in meinem Leben, was ich verloren habe. Und ich habe einmal meinen Turnbeutel in der Grundschule verloren. Da waren meine Fußballschuhe auch drin und so. Und da waren meine Eltern richtig sauer. So.
2: Oh.
0: Und vielleicht hat das sich so... eingebrannt bei mir, dass ich danach immer sehr doll Acht gegeben habe auf meine Dinge.
2: Ganz ehrlich, ich passe eigentlich auch richtig drauf auf, aber ich bin so häufig irgendwie auch hier und da und everywhere am Reisen. Voll häufig vergesse ich halt Sachen auch so im Zug oder so.
0: Du, ich check das und das Schöne ist ja, euch geht's genauso. Emily aus Leuna, die will dir quasi ein bisschen helfen, dass du dich nicht so traurig
2: okay.
0: fühlst.
3: Also dadurch, dass jetzt Didel ja gerade sein Comeback erlebt, erinnert ihr euch vielleicht alle noch an Pimboli, diesen süßen Bären, den es da gab. Und genau so einen habe ich damals verloren und der war mit einem Geburtsstein dran. Und das war auf einem Waldspaziergang mit meiner Familie und ich bin heute immer noch todtraurig, wenn ich daran denke, dass dieser Bär einfach verloren gegangen ist. Meine Omi sagt manchmal noch, vielleicht findet man ja, wenn wir da lang spazieren. Schön wär's.
2: Oh, ich fühle das so sehr. Ganz ehrlich, ich hoffe immer noch, dass ich meine Brille irgendwann wiederfinde. Naja, die Hoffnung stirbt zuletzt, ne? Deswegen, Emily, ich fühle dich.
0: Ja, manchmal sind es auch gar nicht so die teuren Dinge, die einem wehtun, sondern auch so irgendwelche Dinge mit emotionalem Wert oder
2: ja.
0: so. Deswegen, schickt mal gern eure Sachen, die ihr in eurem Leben so verloren habt. Nummer gibt es sie immer zum Sputnik-Handy in der ARD Sounds App. Und ich bin gespannt, was wir heute noch so sammeln. Ob du getoppt werden kannst. In 2 Jahren fast 10 Dinge verlieren, finde ich schon crazy.
2: Ja, wir eröffnen hier ein digitales Fundbüro.
0: Also, wir freuen uns.
2: In Gedanken an die verlorenen Sachen.

0: München hat schon mal die olympische Flamme gesehen und jetzt heißt es vielleicht zweite Runde.
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0: Der Deutsche Olympische Sportbund schickt die bayerische Landeshauptstadt ins Rennen, um die Olympischen und Paralympischen Sommerspiele, also 2036, 2040 oder 2044. Und das klingt für mich so weit in der Zukunft.
2: Ja, vor allen Dingen, es klingt jetzt schon für uns weit in der Zukunft. Ja. Und wenn du dann überlegst, dass das letzte Mal ja in München 1972 Gastgeber der Olympischen Spiele war, dann ist das ja nochmal weiter weg. Ja. Findest du nicht irgendwie am Ende des Tages? Im deutschen Finale hat sich München jetzt gegen die Bewerbung aus Köln-Rhein-Ruhr durchgesetzt und wir freuen uns natürlich sehr. Ich hätte mich natürlich auch gefreut, wenn das hier irgendwie in die Sputnik-Zone gekommen wäre.
0: Ja, da haben sie einen Fehler gemacht.
2: Da hätte man nochmal so ein bisschen auch in die Recherche gehen können, wo man hätte das austragen können. Zum Beispiel hier hinten bei uns im Hof beim MDR. Da hätte man ja auch astrein
0: so
2: zum Beispiel so Dinge, obwohl Weitsprung so auf so einem Steinplatz ist natürlich auch nicht so das Wahre.
0: Ja, aber es steht und fällt doch eigentlich nur mit einer Person, nämlich mit dem Schiedsrichter und Kommissar Meiner. Der wäre auf jeden Fall am Start gewesen.
2: Das stimmt.
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3: Ja, hallo Sportsfreunde. Für mich als Sachbearbeiter vom Finanzamt Magdeburg ist das ganz klar, dass ich bei Olympia in der Sportart Fiskus werfen teilnehme.
4: Ja? Hallo? Geht's jetzt gleich los?
5: Hier spricht die olympische Fackel. Ich wollte mich krank melden. Seitdem ich so pervers angemacht wurde, habe ich eine schreckliche Entzündung.
6: Also, ich bin Olympionik. Also, ich nicke, weil es heißt ja auch Olympia und nicht Olymp. Nein. Wenn er versteht, also diese Diskrepanz, rein transzendental gesehen. Also ich nicke, ja. Und ich habe auch ein Niki an. Also wenn er diese ganze Theorie von mir nicht verstanden hat, das ist, ja, das kann ich verstehen. Das ist fast schon Quantenphysik, ja. Dann legt euch wieder hin.
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0: schönen guten Morgen.
1: Goodbye.
2: Nee, guten Morgen, ja.
0: Ey, goodbye, ne? Apropos, ich war heute so im Film noch, als wir hier wirklich in den Sender reingegangen
2: das
0: sind, habe ich die Leute am Empfang nicht mit guten Morgen begrüßt, aber sondern mit Tschüss.
2: Ich glaube mittlerweile, die kennen uns ja jetzt auch schon so ein bisschen, die denken sich schon oft gar nicht mehr, als wenn wir irgendwie komische Sachen sagen. Ich habe ja auch schon ganz oft guten Morgen gesagt, wenn wir gegangen sind oder so. Also deswegen, ich glaube, die wissen, dass wir ein bisschen durch sind. So, wir schauen nochmal auf die Straßen, was so abgeht. Auf der A2 Richtung Hannover zwischen Allengersleben und Helmstedt Zentrum weiter. 5 Kilometer Stau an der Baustelle, 20 Minuten braucht er länger. Und die aktuellsten Blitze auf der A9 Richtung Berlin zwischen Halle und Bitterfeld-Wolfen. Auf der A9 Richtung München zwischen Niemegg und Kleinmarzehns. Auf der A14 wird geblitzt Richtung Magdeburg zwischen Wandsleben und Magdeburg-Stadtfeld. Und auf der A38 Richtung Göttingen zwischen Dreieck Südharz und Sangerhausen Süd. Falls ihr noch was habt, ruft ihr durch 08021 und 4x die 0. Oder schickt uns gerne eine Nachricht per WhatsApp rüber. Die Nummer gibt sie immer in der die Sounds App. Dankeschön.
0: Es ist nahezu wolkenlos, etwas bewölkter über der Altmark. Die Temperaturen milder als gestern, aber immer noch frisch. 12 Grad haben wir in Merseburg und in Halle, 14 Grad in Magdeburg am Alten Markt. Heute wird es aber wieder richtig schön sonnig, ähnlich wie gestern. Nur vom Harz über die Börde bis in die Altmark, da gibt es zeitweise mehr Wolken. Trotzdem schießen die Temperaturen sowas von in die Höhe. Bis 27 Grad erreichen wir maximal.
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0: Also diese Push-Nachricht am Morgen, die vertreibt wirklich Kummer und Sorgen. Unsere PIN zum Gewinnen, mit ihr könnt ihr nämlich ganz easy peasy ein neues Handy ergattern.
2: Ich bin richtig überrascht, wie gut du gerade gereimt hast. Das hat sich sehr schön angehört.
0: Dankeschön.
2: Also wir fassen nochmal zusammen, was ihr dafür machen müsst. Einfach die MDR Sputnik, also MDR Sputnik in der ARD Sounds App suchen und die Glocke oben rechts aktivieren. Das ist so ein kleines Ding, da drückt ihr rauf, zack, und dann habt ihr das schon. 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Ganz wichtig, den müsst ihr euch merken, nicht wegwischen oder sowas, sondern am besten aufschreiben, screenshotten. Oder wie auch immer ihr euch den merkt, vielleicht seid ihr auch besonders intelligent und habt das einfach im Kopf. Würde bei mir nicht funktionieren, deswegen macht, wie ihr denkt.
0: Ja, und mein Handy hat gerade schon vibriert. Euers müsste auch schon vibriert haben, denn der nächste PIN ist wieder raus. Also anrufen und zwar jetzt den PIN durchgeben. Und zwar unter 08021 und 4x die 0. Handy.

0: Tobi ist da.
1: Hey, hey, hey.
0: Ich bin da, moin. Und Jessica aus Leuna, die ist auch mit dabei. Schönen
2: Hallo,
0: guten Morgen.
2: Guten Morgen.
1: Hi. Guten Morgen.
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0: Ja, Jessica, du bist nicht nur zum Tratschen da. Nee, du willst ein neues Handy, richtig?
2: Das wäre richtig cool, ja.
0: Ja, wie steht's denn gerade so um dein jetziges Smartphone?
2: Das ist vor ein paar Tagen runtergefallen und da ist die Kamera gesprungen und jetzt kann ich überhaupt gar keine schönen Bilder mehr machen und die Ladebuchse vom Akku, also vom Handyladen, ist auch total hinüber, das lädt nicht mehr richtig und da wäre ein neues Handy richtig cool.
1: Ey,
0: meine Güte, so viel, da muss auf jeden Fall auf die Schnelle was her.
1: Das ist wirklich gar kein Problem, da sind wir natürlich zur Stelle und das Schöne ist ja sogar, wir hauen ja am Freitag ein Samsung Galaxy Z Flip 8 raus und eins können wir dir jetzt schon mal sagen, das kann wirklich ausgezeichnete Fotos schießen. Deswegen drücken wir natürlich die Daumen, dass du auch in den Lostopf kommst. Dazu brauchen wir jetzt aber noch eine PIN von dir, die du hoffentlich gerade per Push-Nachricht über die ARD Sounds App bekommen hast.
2: Ja, das ist die 3265.
1: 3265. Ich würde sie nochmal hier, wir haben nämlich extra für uns entwickelt einen PIN-Check-Generator. Da würde ich es mal kurz eintippen.
0: Tipp es doch mal ein, ja.
1: 2, 6, 5.
0: Ja.
1: Aha, gut, falsch. Fast falsch eingegeben. Naja. Oh, das ist ein sehr schönes Geräuschwechsel, weil du weißt, was das bedeutet, ne?
0: Wir können sagen, Jessica, das ist richtig!
2: Wow.
0: Du wanderst auf direktem Wege in unseren Lostopf und am Freitag wird's richtig spannend, weil da ziehen wir einen Code aus dieser Woche und wenn deiner fällt, gehört dir das Samsung Galaxy Z Flip 8.
2: Ja, das war natürlich richtig cool.
0: Bombenmäßig.
1: Damit du hoffentlich bald wieder richtig schöne Fotos machen kannst. Wir drücken dir auf jeden Fall die Daumen. Und wenn ihr auch mitmachen wollt, gar kein Problem. Sputnik in der ARD Sounds App suchen, oben rechts die Glocke aktivieren, damit ihr auch schön die Push-Nachricht bekommt. Und dann ruft ihr einfach natürlich durch, wenn die nächste rauskommt. Kann vielleicht bis 10 Uhr bei uns passieren oder nachher ab 14 Uhr in der Sputnik kommen, so mit Franzi. Das heißt, habt einfach alles am Start.
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0: einen wunderschönen guten Morgen gewünscht.
1: Ihr beautiful people.
0: Oh, das hast du schön gesagt.
1: Nur an euch gerichtet hier, was sie ja gerade gesungen hat. Herrlich.
0: Ja, und macht euch nichts vor, auch wenn ihr gerade aufsteht, ins Spiegel guckt und euch denkt, ihr seid trotzdem beautiful people, ne?
1: So.
0: Auch, also ich denke mir das ja auch jeden Morgen, wenn das Licht angeht. Aber ist gar nicht so schlimm.
1: Ey, wir vor allen Dingen von innen beautiful sein.
0: Das ist eigentlich die Herausforderung.
1: Ja.
0: Ne? Das vergisst man ganz oft. So, jetzt haben wir richtig Deep Talk geführt.
1: Oh,
0: jetzt machen wir mal weiter mit Lieblingsmucke gleich für euch. Olivia Rodrigo, Eminem und jetzt Two Colors, Heavy Metal Love. Weiter geht's.

0: Kurz nach 7 haben wir es hier bei Spunditag wach. Es ist Zeit für die News jetzt mit Alexander.
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2: Am Flughafen Leipzig-Halle wird ab heute ein neu entwickeltes Flugzeug gebaut. Die deutsche Aerocraft eröffnet für die Endfertigung des Mittelstreckenfliegers ein neues Werk. Unternehmenschef Nico Neumann sagte dem MDR, die Maschine sei in Bayern entwickelt worden und werde in Sachsen aus zugelieferten Bauteilen zusammengesetzt. Es sei das erste deutsche Luftfahrtprojekt seit mehr als 20 Jahren, bei dem Entwicklung, Produktion und Vertrieb komplett in Deutschland stattfinde. In das neue Werk wurden mehr als 100 Millionen Euro investiert, bis zu 300 Arbeitsplätze sollen entstehen. Bei einem Brand in einer Werkstatt für Menschen mit Behinderungen in Wittenberg sind mindestens 16 Menschen verletzt worden. Sie wurden mit Verdacht auch auf Gasvergiftungen ins Krankenhaus gebracht. Das teilte die Polizei dem MDR mit. Demnach mussten gestern Nachmittag bis zu 200 Menschen das Gebäude verlassen, einige mit Hilfe von Einsatzkräften. Als Brandursache vermuten die Ermittler einen technischen Defekt. Der Sachschaden liegt bei 800.000 Euro. Das höchste Windrad der Welt in Schipkau in der Lausitz hat seine endgültige Höhe von 365 Metern erreicht. Das teilte das Dresdner Unternehmen Gikon mit. Die Arbeiten hatten sich zuletzt wegen starker Windböen verzögert. Die Inbetriebnahme der Anlage ist für November geplant. Der Turm soll Strom für bis zu 7.500 Haushalte erzeugen. Nach Angaben der Entwickler ermöglicht die große Höhe deutlich höhere Energieerträge als bei herkömmlichen Windkraftanlagen.
0: Danke für die Infos.
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0: Auf der A2 Richtung Hannover zwischen Anhängersleben und Helmstedt Zentrum. Jetzt müsste stark sein. 12 Kilometer Stau und stockender Verkehr wegen Bauarbeiten. Da braucht ihr mindestens 40 Minuten länger. Die aktuellsten Blitze auf der A9 Richtung Berlin zwischen Halle und Bitterfeld-Wolfen. Auf der A9 Richtung München zwischen Nieberg und Kleinmarzehns. Und auf der A38 Richtung Göttingen zwischen Dreieck-Südharz und Sangerhausen Süd. Falls ihr noch was habt, Staus, Blitzer oder sogar Unfälle, ruft ihr durch 08021 und 4 mal die 0. Oder schickt uns eine Nachricht per WhatsApp rüber. Die Nummer findet ihr in der ARD Sounds App. Dankeschön.
3: Die Sonne geht so langsam auf. Es sieht so schön draußen aus. Also ich merke richtig so, gerade im Frühling und Herbst finde ich Sonnenauf- und Untergänge hammermäßig. Also 12 Grad haben wir in jedem Paradies, 13 Grad in Halle am Uniplatz, 14 Grad in Magdeburg am Unicampus. Jetzt gerade erstmal meine Liebe hier gestanden, ey. Wieder viel Sonne heute den ganzen Tag. Nur vom Harz über die Börde bis in die Altmark. Da gibt es zeitweise mehr Wolken. Und die Temperaturen, also die sind heute wieder bombenmäßig unterwegs, bis 27 Grad erreichen wir.
0: War's das?
3: Ja.
0: Oh. Ich war im Kopf schon, ich freue mich auf das, was gleich kommt.
3: Wieso?
0: Naja, weil am Ende des Tages reden wir gleich über eine Sache, die du wirklich besser kennst als alles andere auf der Welt. Und zwar Zugfahren.
3: Ja, das auf jeden Fall.
0: Grüße gehen raus an der Deutschen Bahn und
3: wir
0: natürlich
3: kombinieren zwei Sachen, die ich sehr gut kann.
0: Zugfahren und Sachen verlieren. Ja. Nicht wahr? Eigentlich müsstest du selber auch im Fundbüro arbeiten, um deine Sachen wiederzufinden.
3: Das stimmt. Mein Place to be eigentlich. Aber nein, wir haben natürlich einen Experten rangekarrt und gleich schnacken wir mit ihm in 10 Minuten.
0: Jonas Bachmann aus der Fundstelle in Leipzig. Also bleibt schön dran.
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0: ja, ich traue ihr immer noch hinterher. Sie war wirklich immer bei mir, wie so ein treuer Begleiter. Und mein Liebling unter allen. Und jetzt ist sie einfach weg. Meine Handtasche. Schönen guten Morgen hier bei Spundig Tag und Wach. Ich habe sie verloren im Zug. Und ja, diese Runde Trauer muss jetzt auch einfach mal hier bei Spundig Tag und Wach sein.
1: Willst du?
0: Ja.
1: Mama, möchtest du eine Runde Mitleid haben? Okay, Achtung. Eine Runde Mitleid für Bex, okay?
0: Ja.
1: Damit es ihr vielleicht ein bisschen besser geht.
0: Ja,
1: aber reicht jetzt auch.
0: Wenn wir heute schon so über verlorene Sachen sprechen, dann werde ich retraumatisiert.
1: Ja, aber
0: jetzt geht's mir besser.
1: Deswegen, vielleicht müssen wir intensiver drüber reden. Du bist ja nicht die einzige Person, die ihre Tasche mal im Zug vergessen hat. Ja. Würde ich jetzt einfach mal so in den Raum werfen. Wir haben mal bei Jonas Bachmann nachgefragt. Er arbeitet nämlich in Leipzig am Hauptbahnhof in der Fundstelle der Deutschen Bahn. Eigentlich auch dein Place to be, wenn man ehrlich ist. Vielleicht solltest du da auch mal ein Praktikum machen. Und dann stell mal vor, du findest all deine Sachen wieder.
0: Die werden alles los.
1: Die liebe ich gerade sagen. Also, er hat uns mal erzählt, so eine Handtaschen wie jetzt vom Bexen, die kommen wirklich täglich rein.
2: Ja, also das Häufigste, was wir tatsächlich haben, sind, also neben dem, was man in der Hosentasche hat, Handys und Geldbörsen, haben wir ganz, ganz oft, sind so Umhängetaschen, Rucksäcke, Koffer, sind wirklich das, was mit am häufigsten bei uns in der Fundstelle landet. Wir haben auch ganz oft den Fall, dass dann eben irgendjemand bei uns vorbeikommt. Ich habe einen schwarzen Rucksack verloren und dann schauen wir in unser Regal und sehen uns 15 schwarzen Rucksäcken gegenüber. Das ist dann immer ein bisschen schwierig.
0: Aber werden die Sachen nicht abgeholt oder warum stapeln die sich bei euch?
2: Die Hälfte der Sachen werden bei uns tatsächlich nicht abgeholt. Die bleiben dann bei uns.
1: Kann man die nicht auch irgendwie, ich frage für einen Freund, kann man die nicht irgendwie auch ersteigern oder so?
2: Das ist richtig, das machen wir aber nicht in Leipzig. Wenn die Sachen bei uns in Leipzig nicht abgeholt werden, dann gehen die an das zentrale Fundbüro für ganz Deutschland und dann werden die in Wuppertal tatsächlich versteigert. Was man aber tatsächlich machen kann, also Fahrräder, die sind ja so sperrig, die können wir jetzt schlecht in das zentrale Fundbüro versenden, die versteigern wir in Leipzig in regelmäßigen Abständen. Also da könnte man mal vorbeikommen.
1: Brauchen Fahrrad.
0: Ja, guck dann, Tobi, ab dahin.
2: Hey. Ja.
0: Würdest du sagen, dass es jetzt irgendwie so saisonal bedingt auch Unterschiede gibt? Also, dass du eigentlich jetzt schon, jetzt wo es wieder kälter wird, dass es logisch ist, okay, da werden wieder 10 Paar Handschuhe irgendwie rumfliegen?
2: Ja, auf alle Fälle. Also im Sommer, gerade hier in Leipzig in der Umgebung mit den ganzen Seen und den Festivalgeländen, hat man tatsächlich relativ viel Campingartikel, die liegen bleiben. Isomatten, Schlafsäcke, Zelte, halt so Sachen in die Richtung. Fahrräder gibt es im Sommer meiner Meinung nach auch mehr und im Winter dann eben genau die Jacken, die dann mehr dazukommen. Und um Weihnachten haben wir öfters auch mal Geschenke. Da müssen wir dann auch reingucken. Die versuchen wir dann wieder möglichst hübsch zu verpacken, sodass man nicht so dolle sieht, dass wir da dran irgendwas gemacht haben. Und Leipzig um das Pfingstwochenende, wenn wieder das Wave-Gotik-Treffen ist, dann wird die Fundstelle bei uns immer etwas dunkler, weil da eben einfach viele schwarze Sachen mit dabei sind.
1: Bestimmt auch nach dem Sputnik Spring Break, oder?
0: Ja, also wahrscheinlich nicht dunkle Sachen, aber so Zelt.
1: Na, alles
0: auf jeden Fall.
1: Halt, ne?
0: Ja, genau, das kann ich mir auf jeden Fall vorstellen. Aber da gibt es bestimmt auch so richtig skurrile Sachen. Das wollten wir natürlich auch mal wissen. Und das klären wir gleich nach einem Song.

0: 7:19 Uhr bei Spunitag und Wach.
1: Hello.
0: Handtaschen, Regenschirme, Weihnachtsgeschenke. Wenn ihr die rund um Leipzig mal im Zug liegen gelassen habt, dann sind die wahrscheinlich bei Jonas eingetrudelt, ne?
1: Ja, er arbeitet nämlich in Leipzig am Hauptbahnhof in der Fundstelle der Deutschen Bahn. Aber da bleiben natürlich nicht nur diese Standardsachen liegen. Wir wollten mal wissen, was so die skurrilste Sache war.
2: Also bei einem Festival zelte, dann hat man ja in der Mitte manchmal so ein Pavillon stehen, ne, so einen größeren. Den hatten wir auf einmal da. Gemälde hatten wir schon. Eine Kollegin hat mir erzählt, dass meine Schreibmaschine liegen geblieben ist.
1: Was?
2: Ja, ja. Also Musikinstrumente ganz oft. Wir hatten schon eine Tuba, die auf einmal an der Fundstelle stand. Die nimmt dann auch natürlich ein bisschen Platz weg. Was, glaube ich, für mich das ist, was sich am meisten eingeprägt hat. Während dem Wave-Gothic-Treffen hat irgendeiner von den Teilnehmenden einen Koffer verloren. Und dort drinnen waren Gürtel aus Patronenhülsen. Also es waren leere Patronenhülsen, die waren aber so zusammengebastelt, dass man im ersten Moment wirklich hätte denken können, okay, das ist vielleicht wirklich noch gefährlich. Da haben wir dann auch die Polizei dazu geholt. Aber die haben dann relativ schnell gesagt, alles klar, das ist ungefährlich, das könnt ihr so drinnen lassen, das müsst ihr euch keine Sorgen machen.
0: Ist das Hammer. Ja. Ich habe nämlich vorhin mal recherchiert und mal so ein bisschen geguckt und dachte mir, es kann ja nicht stimmen, was da so im Netz steht, was in der Deutschen Bahn gefunden wurde. Aber zum Beispiel Musikinstrumente sind hier nämlich auch mit dabei. Dann steht hier noch so Gebisse, Richterroben. Dann wurde mal so ein 68-Zoll-Fernseher stehen gelassen, irgendwelche Staubsauger und so. Also es kommt ja schon nah ran. Das ist verrückt, ey.
2: Genau, also vor ein paar Tagen hatten wir ein Bügelbrett, was in irgendeiner S-Bahn liegen geblieben ist. So passiert halt.
1: Soll ich mal aus dem Nähkästchen plaudern?
0: Ja, bitte.
1: Also ich habe mich letztens mal mit einer Frau unterhalten. Also es ist eine Freundin von einer Freundin. Ne? Also mit ihr habe ich nicht so viel zu tun. Auf jeden Fall war sie dann auch mal in der Bahn unterwegs. Und dann war eben auch so ein Fall, dass eine Tasche liegen gelassen wurde. Und es kamen ganz komische Geräusche aus dieser Tasche raus. Und alle dachten, um Gottes Willen, aufpassen, aufpassen, nicht, dass da jetzt eine Bombe oder so drin ist. Dann haben die es aufgemacht und dann war das einfach ein Vibrator, der angefangen hat zu vibrieren. Was zum Teufel?
2: Das sind aber überraschenderweise dann, also wenn dann die Fundsachen bei uns abgeholt werden, solche Taschen, also sowas wie ein Vibrator, das fehlt dann oftmals bei der Inhaltsbeschreibung, wenn wir das dann abschreiben. Das erzählen die dann nicht.
3: Das ist geil.
1: Das kann ich mir vorstellen. 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

0: Guten Morgen.
1: Morgen.
2: Morgen?
1: Ja, ich wollte Moin sagen oder dann doch Morgen und dann habe ich ein Morgen gemacht.
2: Guten Morgen. Finde ich geil. Ne? Was ich weniger geil finde, ist leider was aktuell los auf der A2 Richtung Hannover. Zwischen Alsleben und Marienborn-Helmstedt. 12 Kilometer Stau an der Baustelle. Das bedeutet, ich traue es mich gar nicht zu sagen.
1: Nein.
2: Aber fast 2 Stunden mehr, die ihr einplanen müsst. Aktuell um die Stunde 45 Minuten, die da wirklich mehr einzuplanen sind. Bitte halte durch. Die aktuellsten Blitze auf der A9 Richtung Berlin zwischen Halle und Bitterfeld-Wolfen. Auf der A14 Richtung Magdeburg zwischen Wanzleben und Magdeburg-Stadtfeld. Und in der Ortsdurchfahrt Silstedt in beide Richtungen. Falls ihr noch was habt, ruft ihr einfach durch 08021 und viermal die 0. Oder schickt easy eine Nachricht per WhatsApp rüber. Die Nummer findet ihr in der ARD Sounds App. Dankeschön.
1: Es ist richtig schön sonnig, etwas bewölkter über der Altmark. Die Temperaturen, ja, hier und da noch ein bisschen frischer. 10 Grad in Halle an der Moritzburg, 12 Grad haben wir gerade in Zeitz am Rossmarkt und 14 Grad in Magdeburg am Dom. Aber es wird heute wieder richtig warm. 27 Grad erreichen wir maximal. Wieder ordentlich Sonne, so wie gestern. Nur vom Harz über die Börde und bis in die Altmark, da gibt es zeitweise mehr Wolken.
2: Mir tut das richtig leid.
1: Was
2: nur so 2 Stunden im Stau. Ich würde gerne mit unserer Community, die im Stau steht, was spielen, weißt du so?
1: Ja, so, ich aber wir können durch.
2: Ja, naja gut, ich sehe was du nicht siehst, können wir nicht spielen. Wir könnten, kann man das nicht vielleicht so machen? Wir hören was ihr nicht
1: hört? Nee, das macht auch, das macht auch keinen Sinn.
2: Wir hören was ihr nicht wisst. So, guck mal.
1: Ey, klingelt durch, uns fällt schon ein Spiel
2: pass auf,
1: ein.
2: Pass auf, ich drücke jetzt was ab, geräuschemäßig, und ihr müsst sagen, was es war.
1: Ja, okay. Wow. Darf ich jetzt auch schon sagen? Nee, nur die Community,
2: Stau steht. Du stehst ja nicht im Stau.
1: Steh, wenn dann auf der Leitung.
2: So, das jeden Morgen. Aber wenn ihr wisst, was das hier war, dann ruft gern durch. Nummer findet ihr in der ARD Sounds App. Ihr wisst Bescheid.
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0: Wenn BookTalker Till aus dem Team sagt, das war ein richtig guter Thriller, dann muss der auf jeden Fall was drauf haben, weil wenn wir eins wissen, Till findet eigentlich immer irgendwas zu meckern.
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0: Er hat nämlich den ersten Thriller von Josie Wismar gelesen. Dead Air heißt er. Und er sagt, Achtung, Zitat, ein Kracher. Zitat Ende. Also besser hat das wirklich nicht beschrieben. Aber ich glaube, wir wissen jetzt schon mal, dass er viel davon hält. Worum es da geht, das hat uns Josie Wismar netterweise gleich mal selbst erklärt.
2: Es geht um einen True-Crime-Podcast, der einen Cold Case rund um einen verschwundenen Bestseller-Autor lösen will. Da ist nämlich jetzt ganz mysteriös ein neues Manuskript aufgetaucht und keiner weiß so ganz, was es damit auf sich hat. Und der Podcast lädt 4 hochkarätige Gäste ein, ein Wochenende in einem abgelegenen Bergchalet. Und vielleicht kommen nicht alle lebend wieder raus.
0: Oh. Das kommt mir bekannt. Das erinnert mich ein bisschen an ein Fitzek-Buch auch.
3: Ja, so ein bisschen, ne? Klingt auf jeden Fall schon mal wild. Und dann auch noch das erste Mal sowas schreiben. Das ist safe übelst kompliziert irgendwie. Aber Till meint, es ist richtig gut geworden.
4: Ja, safe. Also ich bin ja absoluter Thriller-Fan. Und ich muss sagen, für ein Debüt ist das crazy gut. Also vor allem schafft es Josie, einen selber so richtig miträtseln zu lassen. Ich liebe es ja, wenn Bücher nicht nur so stur aus Texten bestehen, sondern halt auch mal so Kapitel drin haben, wo Zeitungsausschnitte gezeigt werden oder dem Fall halt so ein altes Manuskript, was ihr selber ein bisschen analysieren könnt, weil da auch so Anmerkungen gemacht wurden. Und Dead Air soll ja aktiv zum Miträtseln einladen und genau das wollte ja Josie auch.
2: Ja, also das war ja mein Ziel. Ich habe gesagt, ich will so einen Thriller schreiben, dass wenn man am Ende umblättert und so diese Auflösung hat, dass man denkt, oh Gott, ich hätte es kommen sehen können. Also natürlich hätte man es nicht kommen sehen können, aber man hätte. Und wenn man es dann nochmal liest, dann erkennst du so alles.
3: Ey, das finde ich richtig geil. So ein interaktives Buch. Hä, besser geht doch nicht. Also ich höre raus, unbedingt lesen, oder? Auch für Thriller-Neulinge.
4: Ey, auf jeden Fall. Josie schafft es, eine tolle Thriller-Stimmung aufzubauen. Besonders gefallen hat mir dabei diese Dynamik zwischen diesen Charakteren, die da in diesem Resort leben. Sie könnten teilweise wirklich unterschiedlicher nicht sein, aber ich finde genau, das macht halt die Kombination aus denen so interessant. Und auch diese Idee des Podcasts, der langsam immer mehr Details über den vermissten Fall aufdeckt, ist richtig, richtig gut. Ich finde, dadurch entsteht so ein richtiger Sog, bei dem man einfach unbedingt wissen möchte, was jetzt damals wirklich passiert ist und wie so diese einzelnen Informationen miteinander zusammenhängen. Und vor allem für Thriller-Neulinge sind die einzelnen Zeitungsausschnitte, Insta-Posts und Manuskriptseiten richtig gut für einen Einstieg, weil ich finde, die sind halt nicht wie so ein normales Buch dann, sondern die lockern das so richtig, richtig gut auf. Ich fand's toll.
3: Ich habe mal gehört, das ist so ein bisschen wie die Good Girls Guide to Murder Bücher. Mhm. Ich habe selbst nicht gelesen, aber mir wurde es gesagt.
0: Also für mich klingt's auch so ein bisschen jetzt von der Beschreibung her wie so das perfekte Herbstbuch. Weil ich finde, so Thriller passen auch gut in den Herbst rein, wenn es ein bisschen dunkler draußen ist und man sich so ein bisschen fallen lassen kann. Deswegen Dead Air von Josie Wismar. Großes, großes Lese-Go sozusagen von Till. Vielen Dank und euch viel Spaß beim Lesen.

0: Frage an euch, weil wir ja genau heute darüber reden. Wie viele Gegenstände werden so jährlich bei der Deutschen Bahn als vermisst gemeldet?
1: Nochmal bitte.
0: Was ist jetzt los? Hast du nicht zugehört oder was?
1: Nein, ich habe hier noch technische Sachen gemacht.
0: Oh oh.
1: Ja, deswegen war ich gerade kurz abgelenkt.
0: Okay, gar kein Problem. Wiederholen? Ach, ich wiederhole. Guck mal, wir fangen einfach nochmal von vorne an. Stell dir vor, der Song endet gerade. Road again. Kurze Frage, weil wir das ja heute auch in der Show bequatschen. Wie viele Gegenstände werden jährlich bei der Deutschen Bahn als vermisst gemeldet?
1: Boah, nee, das...
0: Oder als verloren, besser gesagt.
1: Abnormal viele.
0: Schätz mal.
1: Oh. Oh nein, ich kann nicht.
0: Du musst nur eine Zahl sagen.
1: Das stresst mich jetzt hier. Ich würde sagen, irgendwas im Tausenderbereich. Millionenbereich?
0: Nein, ach so, okay. Ich dachte, du meinst jetzt so 1.000 oder 2.000. Also es sind 250.000 Gegenstände. Allein 249.000 davon sind von Bexen, die verloren gegangen werden. es ist Fakt. Aber Bexen, du bist nicht alleine. Denn auch Justin aus Stendal, der verliert öfter mal was.
2: Was ich mal verloren habe und das jetzt noch nicht wieder gefunden habe, ist mein Gesellenbrief und mein Prüfungszeugnis von letztes Jahr von meiner bestandenen Ausbildung. Oh. Das habe ich gesucht und nicht gefunden. Ich habe es irgendwo hingelegt, irgendwo weg. Mann.
1: Boah, das ist ja wirklich ärgerlich.
0: Vor allem braucht man das, glaube ich, auch, wenn man irgendwo arbeiten möchte oder so, muss man das ja, glaube ich, als Nachweis auch vorzeigen.
1: Kann man sich das nochmal ausstellen lassen, Justin? Das ist ja
0: komplett kann man machen. Man kann das nochmal beantragen, da bin ich mir ziemlich sicher.
1: Oh, ich drücke dir die Daumen, dass das irgendwie funktioniert. Hilfe!
0: Ja, was habt ihr so verloren im Leben?
1: Ich hoffe nicht.
0: Außer die Nerven.
1: Ja,
0: das
1: genau.
0: Eine oder andere Mal, wenn ihr auf die Deutsche Bahn wartet. Nein,
1: ja,
0: aber ihr könnt...
1: Aber schickt gerne mal eine Sprachnachricht rum. Einfach Nummer abchecken in der ARD Sounds App und dann quatschen wir hier mal drüber.
0: Wir freuen uns.
1: Ja.
0: Ne? Bis dann. Tschüss.

0: Wow.
1: 6:01. Also. Ach, Quatsch. Oh Gott.
0: 6:01. Ey, dann hätten wir jetzt gerade erst gestartet.
1: Einfach zurückgesprult.
0: Ja. Sollen wir einfach jetzt nochmal 4 Stunden durchziehen? Nicht nur 2, sondern 4?
1: Nein, um Gottes Willen. Stellt euch auch mal vor, jetzt irgendwie ist gerade jemand wach geworden und dachte, oh, Wecker um 8 gestellt und dann sage ich 6:01.
0: Komplette Verwirrung.
1: Legt sich direkt wieder hin. Nein, um Gottes Willen, jetzt haben wir es kurz nach 8 und wir gehen natürlich auch ab in die News.
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1: Für euch jetzt Alexander.
3: Am Flughafen Leipzig-Halle wird ab heute ein neu entwickeltes Flugzeug gebaut. Die deutsche Aircraft eröffnet für die Endfertigung des Mittelstreckenfliegers ein neues Werk. Unternehmenschef Nico Neumann sagte dem MDR, die Maschine sei in Bayern entwickelt worden und werde in Sachsen aus zugelieferten Bauteilen zusammengesetzt. In das neue Werk wurden mehr als 100 Millionen Euro investiert. Bis zu 300 Arbeitsplätze sollen entstehen. Bei einem Brand in einer Werkstatt für Menschen mit Behinderungen in Wittenberg sind mindestens 16 Menschen verletzt worden. Sie wurden mit Verdacht auf Rauchgasvergiftungen ins Krankenhaus gebracht. Das teilte die Polizei dem MDR mit. Demnach mussten gestern Nachmittag bis zu 200 Menschen das Gebäude verlassen, einige mit Hilfe von Einsatzkräften. Als Brandursache vermuten die Ermittler einen technischen Defekt. Der Sachschaden liegt bei 800.000 Euro. Der Vorstoß für Zeittickets im Nahverkehr stößt auf Kritik. Der Verbandssprecher der deutschen Verkehrsunternehmen, Eike Arnold, sagte dem MDR, Preise an der Fahrzeit auszurichten, benachteilige Menschen im ländlichen Raum. Dort sei das Angebot anders als in Metropolen. Das bayerische Verkehrsministerium, das derzeit die Konferenz der Verkehrsminister leitet, erklärte, der ÖPNV kämpfe mit erheblichen Kostensteigerungen. Da seien weitere Vergünstigungen oder Änderungen der Tarifstruktur nicht realistisch. Die Verbraucherzentralen haben 5 Preisstufen nach Länge der Fahrzeit vorgeschlagen.
1: Danke für die Infos.
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1: Meine Güte, auf der A2 Richtung Hannover zwischen Alsleben, Marienburg und Helmstedt streckenweise Stau und stockender Verkehr wegen Bauarbeiten. Ihr braucht mindestens 2 Stunden länger. Die aktuellsten Blitze auf der A9 Richtung Berlin am Schkeuditzer Kreuz und der Überfahrt zur A14 Richtung Dresden. Auf der A38 Richtung Göttingen zwischen Dreieck Südharz und Sangerhausen Süd. In der Ortsdurchfahrt Silstedt in beide Richtungen und in Weißenfels in der Zeitzer Straße in beide Richtungen. Falls ihr noch was habt, Staus, Blitzer oder sogar Unfälle, ruft ihr durch 08021 und 4x die 0 oder schickt uns eine Nachricht per WhatsApp rüber. Die Nummer findet ihr in der ARD Sounds App. Dankeschön.
0: Richtung Niedersachsen gibt es etwas mehr Wolken, ansonsten sieht es richtig schön freundlich aus. 10 Grad haben wir in Halle an der Ziegelwiese, 11 Grad in Leipzig am Augustusplatz und 14 Grad in Magdeburg in der Grünen Zitadelle. Heute wieder, ähnlich wie gestern, ordentlich Sonne am Start den ganzen Tag. Nur vom Harz über die Börde bis in die Altmark, da gibt es zeitweise ein paar Wolken. Ansonsten schießen die Temperaturen wirklich fast überall in die Höhe. 23 bis 27 Grad erreichen wir.
1: Meine Güte, dann genießt doch einfach mal euren Dienstag.
0: Oh ja.
2: Ne? 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

0: Jackson?
1: Ja.
0: Warum flüstern wir?
1: Ist eigentlich relativ simpel. Es ist ein Video online gegangen bei unserem Instagram-Account, MDR Sputnik. Und da erzählen wir euch ein bisschen was.
0: Und zwar über die ARD Sounds App. Wir reden so häufig über diese App, aber die kann auch richtig was. Und das zeigen wir euch da.
1: Ja, also klickt euch mal rein, MDR Sputnik, lasst ein bisschen Liebe da. Immerhin könnt ihr ja auch noch ein Samsung Galaxy Z Flip 8 gewinnen, nicht wahr?
0: Einfach die Glocke aktivieren und schon funktioniert's. Und jetzt gibt's Mucke.
1: Ja.
0: Du kannst das.
1: Die könnt ihr ruhig lauter drehen.
0: Ja.
1: Jetzt, Zynical. I

0: München hat schon mal die olympische Flamme gesehen und jetzt heißt es Runde 2.
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0: Der Deutsche Olympische Sportbund schickt die bayerische Landeshauptstadt ins Rennen um die Olympischen und Paralympischen Sommerspiele, also 2036, 2040 oder 2044.
2: Das ist natürlich sehr weit weg. Ja. Und wenn wir uns jetzt mal nochmal angucken, wann das letzte Mal die Olympischen Sommerspiele in München stattgefunden haben, dann klingt es noch weiter weg, weil das war 1972.
0: Boah.
2: Dementsprechend schauen wir mal, was wird. Im deutschen Finale hat sich München schon mal gegen die Bewerbung aus Köln-Rhein-Ruhr durchgesetzt, nicht wahr?
0: Ja, also ob die Ringe dann am Ende wirklich in München landen, entscheidet sich aber erst im internationalen Auswahlverfahren. Ich finde, die Sputnik-Zone wäre auch ein guter Kandidat gewesen.
2: Ja, vor allem wegen Kommissar Meiner, das ist ein guter Stabhochspringer, so. Das wissen die wenigsten.
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4: Ja, hallo Sportsfreunde. 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
5: Ja, hallo? Geht's jetzt gleich los?
6: Hier spricht die olympische Fackel. Ich wollte mich krank melden. Seitdem ich so pervers angemacht wurde, habe ich eine schreckliche Entzündung.
7: Also, ich bin Olympionik. Also, ich nicke, weil es heißt ja auch Olympia und nicht Olymp. Nein. Wenn man versteht, also diese Diskrepanz. Rein transzendental gesehen. Also, ich nicke, ja. Und ich habe auch ein Niki an. Also, wenn ihr diese ganze Theorie von mir nicht verstanden habt, das ist. Ja, das kann ich verstehen. Das ist fast schon Quantenphysik. Ja, dann legt euch wieder hin.
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0: Soll ich irgendwie dann das Wetter jetzt moderieren, wenn du nichts sehen kannst?
1: Ich krieg das schon hin. Oh Leute, meine Sonnencreme ist mir so in mein Auge geflossen.
0: Ich höre gerade nur so, ich sehe nicht.
1: Es brennt, meine Augen drehen. Naja, gut, dass ihr mich nicht seht.
0: Kurz hast du noch Zeit. Du könntest jetzt auch die Augen ausspülen gehen, während
1: ich
0: den
1: Verkehr... Nee, das schaffe ich so schnell nicht.
0: Kann auch ganz langsam den Verkehr moderieren, wenn du möchtest.
1: Nein, nein, nein.
0: Nee?
1: Also kannst du natürlich freiwillig machen, aber ich bleibe hier.
0: Okay, alles klar. Au... der A2. Spaß. Richtung Hannover zwischen Uexleben und Marienborn-Helmstedt. Leider immer noch 2 Stunden mehr, die ihr einplanen müsst. Streckenweise nämlich Stau und stockender Verkehr wegen Bauarbeiten. Das ist ja wirklich nur nervig. Die aktuellsten Blitze auf der A9 Richtung Berlin am Schkeuditzer Kreuz, in der Überfahrt zur A14 Richtung Dresden, in der Ortsdurchfahrt Silstedt in beide Richtungen und in Stendal in der Osterburger Straße stadteinwärts. Falls ihr noch was habt, klingelt da durch 08021 und 4x die 0 oder schickt gerne WhatsApp rüber. Die Nummer gibt es wie immer in der ARD Sounds App. Dankeschön.
1: So, Richtung Niedersachsen, da gibt es ein paar Wolken. Ansonsten ist es sonnig, aber noch relativ frisch. 10 Grad in Halle am Eselsbrunn haben wir gerade, 13 Grad in Zeitz am Schlosspark, 14 Grad in Magdeburg am Opernhaus. Heute wieder eine ordentliche Portion Sonne. Ein paar Wolken werden über dem Harz, der Börde und in der Altmark auftauchen, aber es wird hot. 27 Grad erreichen wir maximal.
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1: Oh yes, und das ist so easy, Leute. Das haben wir heute schon wieder mitgekriegt.
0: Ja, also da ploppt dann auf einmal auf eurem Handy eine PIN auf und ihr dürft euch dann nicht denken,
4: was ist denn hier los?
1: Nein.
0: Ihr müsst das Handy auf jeden Fall parat haben, die PIN screenshotten, euch merken und dann sofort hier durchklingeln.
1: Ganz genau. Wir hatten heute wieder ein Paradebeispiel und gehen da gleich mal ein bisschen genauer drauf ein, damit ihr gut gebrieft seid fürs nächste Mal in 10 Minuten.
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0: Wir haben schon festgestellt, bei euch Gründe für so ein neues Handy gibt es echt viele.
1: Das ist vor ein paar Tagen runtergefallen und da ist die Kamera gesprungen und jetzt kann ich überhaupt gar keine schönen Bilder mehr machen.
0: Ah gut, also ist natürlich ein guter Grund. Bei uns braucht ihr aber generell eigentlich gar keinen. Bei uns braucht ihr nur eine PIN.
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3: Ja, die PIN, die euch in den Winnerpool für das Samsung Galaxy Z Flip 8 bringt, die kriegt ihr, indem ihr Sputnik bei ARD Sounds mit der Glocke abonniert. Wir schicken nämlich mehrmals am Tag eine PIN per Push-Nachricht raus. 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
0: Ja, Jessie aus Leuna mit der kaputten Kamera, habt ihr gerade eben schon gehört, die hat es heute früh wirklich vorgemacht. Also herzlich willkommen im Lostopf im Winnerpool. Und wenn ihr auch mit dabei sein wollt, gar kein Problem, Sputnik in der ARD Sounds App einfach suchen, Glocke oben rechts aktivieren, dann bekommt ihr die Push-Nachricht und das, doch, wir können schon verraten, wann es das nächste Mal ungefähr passiert, ne?
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0: Uhr, 14 Uhr Sputnik Home Zone mit Franzi einschalten und dann seid ihr eigentlich schon mal auf der sicheren Seite, ne? Also dementsprechend ganz, ganz viel Erfolg euch.
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0: Schaut euch das Samsung Galaxy Z Flip 8 jetzt schon mal an, ne? Könnt ihr schon mal von träumen.
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0: früh raus ist, gar nicht lustig? Wir finden schon. 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

0: kannst gut Schnipsen wechseln.
1: Ja. Manchmal sind es so Lieder, die laden einfach dazu ein, zum Schnipsen, ja, zum Wippen,
0: weil ich finde, es gibt einige, vielleicht geht es euch auch so, die nicht schnipsen können. Ach. Also nicht so intensiv schnipsen können. Du kannst das schon laut relativ, ne?
1: Kann ich stolz drauf sein. Ich kann das aber wirklich nur rechts. Du kannst das mit beiden Händen. Ja, boah, das finde ich crazy.
0: Ich bin generell auch wie beim Fußball beidseitig talentiert. Spaß, ich kann mit links überhaupt nicht schießen.
1: Aber mit rechts doch auch nicht, oder?
0: Boah.
1: Beidseitig untalentiert.
0: Touché.

0: So. Hallihallo, da sind wir wieder.
1: Voll. Und kurz nach neun haben wir sogar schon.
0: Meine Jüde.
1: Das heißt natürlich, es ist jetzt Zeit für die News mit Mr. Alexander.
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3: Am Flughafen Leipzig-Halle wird ab heute ein neu entwickeltes Flugzeug gebaut. Die deutsche Aircraft eröffnet für die Endfertigung des Mittelstreckenfliegers ein neues Werk. Unternehmenschef Nico Neumann sagte dem MDR, die Maschine sei in Bayern entwickelt worden und werde in Sachsen aus zugelieferten Bauteilen zusammengesetzt. In das neue Werk wurden mehr als 100 Millionen Euro investiert. Bis zu 300 Arbeitsplätze sollen entstehen. In Wittenberg sind bei einem Brand in einer Werkstatt für Menschen mit Behinderung mindestens 16 Menschen verletzt worden. Sie wurden mit Verdacht auf Rauchgasvergiftungen ins Krankenhaus gebracht. Das teilte die Polizei dem MDR mit. Demnach mussten gestern Nachmittag bis zu 200 Personen das Gebäude verlassen. Als Brandursache vermuten die Ermittler einen technischen Defekt. Der Sachschaden wird auf 800.000 Euro geschätzt. Der russische Präsident Wladimir Putin stockt die Armee seines Landes auf. 1,55 Millionen Soldaten auf. Putin erließ dazu ein neues Dekret. Die Zahl der aktiven Soldaten steigt damit um fast 16.000. Eine ähnliche Anhebung hatte es schon im August gegeben. Wie die Agentur Reuters berichtet, sollen auch die russischen Militärausgaben nochmals deutlich steigen. Aus Regierungsdokumenten geht hervor, dass für das kommende Jahr nun umgerechnet 178 Milliarden Euro eingeplant seien. Das sei gut ein Viertel mehr als ursprünglich veranschlagt.
1: Danke für die Infos.
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1: Auf der A2 Richtung Hannover zwischen Irxleben und Allengersleben immer noch Stau und stockender Verkehr. Nach einem Unfall 1 Stunde und 30 Minuten brauchte der immer noch länger, mindestens. Auf der A14 Richtung Dresden zwischen Kleinpösener und Naunhof auch noch ein defekter LKW auf der rechten Fahrspur. Die aktuellsten Blitzer in Leipzig in Täubchenweg, stadteinwärts in Merseburg in der Geusser Straße in beide Richtungen, in der Ortsdurchfahrt Silstedt in beide Richtungen und in Weißenfels in der Zeitzer Straße in beide Richtungen. Falls ihr noch was habt, ruft ihr durch 08021 und 4 mal die 0 oder schickt uns gerne Nachricht per WhatsApp rüber. Die Nummer findet ihr in der AD Sounds App. Dankeschön. Schön.
0: Die Sonne, die ballert hier gerade sowas von rein. Es wird hier im Studio richtig warm. Ich hoffe, bei euch auch, denn draußen ist es noch relativ frisch. 10 Grad in Halle am Rheinischen Platz haben wir, 12 Grad in Erfurt am Unicampus, 13 Grad in Magdeburg an der Sternbrücke. Heute wieder ordentlich Sonne und es wird heiß. 27 Grad erreichen wir maximal.
1: Geil.
0: Ja, richtig geil. Was weniger geil ist, Sachen verlieren. Wir reden da heute den ganzen Morgen drüber und ich muss so ein bisschen sagen, Das traumatisiert mich wieder. Ich habe so viele Sachen verloren. Ich habe hier wirklich schon eine Liste erstellt. Soll ich die noch mal kurz hier erwähnen?
1: Deine 10
0: Ich habe ein Top habe ich verloren. Eine Schlafhose, einen Tennisschläger, einen Regenschirm, eine Handtasche und meine Brille. Und das in den letzten so 1-2 Jahren, würde ich sagen.
1: Das ist sehr traurig. Aber vielleicht kann uns da gleich ein Mann weiterhelfen, der an einer Fundstelle bei der Deutschen Bahn arbeitet. Weil Becksens Sachen, die sie verliert, sind eigentlich meistens bei der Deutschen Bahn.
0: Mm.
1: Deswegen in 10 Minuten gibt es die Lösung.
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0: Ich muss zugeben, ich habe Liebeskummer.
1: Was?
0: Mein Heart ist gebroken, weil meine Tasche.
1: Mein Heart ist gebroken.
0: Meine Tasche ist weg. Ich habe sie so geliebt. Das war mein Liebling unter allen. Und jetzt fährt sie irgendwo im Zug herum.
1: Warte, kurz eine Runde Mitleid. Okay, reicht.
0: Das hat schon gereicht.
1: Ja, ja.
0: Nein, aber wir reden ja heute Morgen wirklich über so unsere Verluste, was so unsere Lieblingsgegenstände oder so angeht. Und da muss ich sagen, das catcht mich jetzt gerade wieder. Ich habe so viele Sachen schon verloren, das kann nicht wahr sein.
1: Du bist aber nicht die Einzige, das würde ich jetzt mal so in den Raum werfen, die zum Beispiel ihre Tasche im Zug vergessen hat und sowas. Das passiert sehr oft. Wir haben aber Jonas Bachmann nachgefragt. Er arbeitet in Leipzig am Hauptbahnhof in der Fundstelle der Deutschen Bahn. Ist irgendwie auch dein Place to be. Weil, also, eigentlich könntest du da wirklich ein eigenes Studio einrichten
0: really?
1: Oder so. Er hat uns auf jeden Fall erzählt, so Handtaschen, die kommen da täglich rein.
2: Ja, also das Häufigste, was wir tatsächlich haben, sind, also neben dem, was man in der Hosentasche hat, Handys und Geldbörsen, haben wir ganz, ganz oft, sind so Umhängetaschen, Rucksäcke, Koffer, sind wirklich das, was mit am häufigsten bei uns in der Fundstelle landet. Wir haben auch ganz oft den Fall, dass dann eben irgendjemand bei uns vorbeikommt. Ich habe einen schwarzen Rucksack verloren und dann schauen wir in unser Regal und sehen uns 15 schwarzen Rucksäcken gegenüber. Das ist dann immer ein bisschen schwierig.
0: Aber werden die Sachen nicht abgeholt oder warum stapeln die sich bei euch?
2: Die Hälfte der Sachen werden bei uns tatsächlich nicht abgeholt. Die bleiben dann bei uns.
1: Kann man die nicht auch irgendwie, ich frage für einen Freund, kann man die nicht irgendwie auch ersteigern oder so?
2: Das ist richtig, das machen wir aber nicht in Leipzig. Wenn die Sachen bei uns in Leipzig nicht abgeholt werden, dann gehen die an das zentrale Fundbüro für ganz Deutschland. Und dann werden die in Wuppertal tatsächlich versteigert. Was man aber tatsächlich machen kann, also Fahrräder, die sind ja so sperrig, die können wir jetzt schlecht in das zentrale Fundbüro versenden. Die versteigern wir in Leipzig in regelmäßigen Abständen. Also da könnte man mal vorbeikommen.
1: Ich brauche ein Fahrrad.
0: Ja, guck dann, Tobi, ab dahin.
2: Hey. Ja.
0: Würdest du sagen, dass es jetzt irgendwie so saisonal bedingt auch Unterschiede gibt? Also, dass du eigentlich jetzt schon, jetzt wo es wieder kälter wird, dass es logisch ist, okay, da werden wieder 10 Paar Handschuhe irgendwie rumfliegen?
2: Ja, auf alle Fälle. Also im Sommer, gerade hier in Leipzig in der Umgebung mit den ganzen Seen und den Festivalgeländen, hat man tatsächlich relativ viel Campingartikel, die liegen bleiben. Isomatten, Schlafsäcke, Zelte, halt so Sachen in die Richtung. Fahrräder gibt es im Sommer meiner Meinung nach auch mehr und im Winter dann eben genau die Jacken, die dann mehr dazukommen. Und um Weihnachten haben wir öfters auch mal Geschenke. Da müssen wir dann auch reingucken, die versuchen wir dann wieder möglichst hübsch zu verpacken, sodass man nicht so dolle sieht, dass wir da dran irgendwas gemacht haben. Und Leipzig um das Pfingstwochenende, wenn wieder das Wave-Gothic-Treffen ist, dann wird die Fundstelle bei uns immer etwas dunkler, weil da eben einfach viele schwarze Sachen mit dabei sind.
0: Oh ja, das kann ich mir vorstellen. Was aber so die skurrilsten Sachen sind, die da mal liegen bleiben, das haben wir auch geklärt und das machen wir gleich in einem Song.
1: Ja, bis dahin, drive safe.
0: Ja.

0: Handtaschen, Regenschirme, Weihnachtsgeschenke. Wenn ihr die rund um Leipzig mal im Zug liegen gelassen habt, dann sind die wahrscheinlich beim lieben Jonas gelandet.
1: Der arbeitet in Leipzig am Hauptbahnhof in der Fundstelle der Deutschen Bahn. Aber da bleiben natürlich nicht nur so die Standardsachen liegen. Wir wollten mal wissen, was denn so die skurrilste Sache war.
2: Also bei einem Festival zelte, dann hat man ja in der Mitte manchmal so ein Pavillon stehen, ne, so einen größeren. Den hatten wir auf einmal da. Gemälde hatten wir schon. Eine Kollegin hat mir erzählt, dass meine Schreibmaschine liegen geblieben ist.
1: Was?
2: Naja, also Musikinstrumente ganz oft. Wir hatten schon eine Tuba, die auf einmal an der Fundstelle stand. Die nimmt dann auch natürlich ein bisschen Platz weg. Was, glaube ich, für mich das ist, was sich am meisten eingeprägt hat. Während dem Wave-Gothic-Treffen hat irgendeiner von den Teilnehmenden einen Koffer verloren und dort drinnen waren Gürtel aus Patronenhülsen. Also es waren leere Patronenhülsen, die waren aber so zusammengebastelt, dass man im ersten Moment wirklich hätte denken können, okay, das ist vielleicht wirklich noch gefährlich. Da haben wir dann auch die Polizei dazu geholt. Aber die haben dann relativ schnell gesagt, alles klar, das ist ungefährlich, das könnt ihr so drinnen lassen, das müsst ihr euch keine Sorgen machen.
0: Ist das Hammer. Ja. Ich habe nämlich vorhin mal recherchiert und mal so ein bisschen geguckt und dachte mir, es kann ja nicht stimmen, was da so im Netz steht, was in der Deutschen Bahn gefunden wurde. Aber zum Beispiel Musikinstrumente sind hier nämlich auch mit dabei. Dann steht hier noch so Gebisse, Richterroben. Dann wurde mal so ein 68-Zoll-Fernseher stehen gelassen, irgendwelche Staubsauger und so. Also es kommt ja schon nah ran. Das ist verrückt, ey.
2: Genau, also vor ein paar Tagen hatten wir ein Bügelbrett, was in irgendeiner S-Bahn liegen geblieben ist. Passiert halt.
1: Soll ich mal aus dem Nähkästchen plaudern?
0: Ja, bitte.
1: Also ich habe mich letztens mal mit einer Frau unterhalten. Also es ist eine Freundin von einer Freundin. Ne? Also mit ihr habe ich nicht so viel zu tun. Auf jeden Fall war sie dann auch mal in der Bahn unterwegs. Und dann war eben auch so ein Fall, dass eine Tasche liegen gelassen wurde. Und es kamen ganz komische Geräusche aus dieser Tasche raus. Und alle dachten, um Gottes Willen, aufpassen, aufpassen, nicht, dass da jetzt eine Bombe oder so drin ist. Dann haben die es aufgemacht und dann war das einfach ein Vibrator, der angefangen hat zu vibrieren. Was zum Teufel?
2: Das sind aber überraschenderweise dann, also wenn dann die Fundsachen bei uns abgeholt werden, solche Taschen, also sowas wie ein Vibrator, das fehlt dann oftmals bei der Inhaltsbeschreibung, wenn wir das dann abreichen. Das erzählen die dann nicht.
1: Das kann ich mir vorstellen. 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

0: Kurz in Richtung Dresden zwischen Kleinpösner und Naunhof. Die aktuellsten Blitzer zwischen Edersleben und Oberröpplingen kurz vorm Bahnübergang in Leipzig im Täubchenweg stadteinwärts und in der Ortsdurchfahrt Silstedt in beide Richtungen. Falls ihr noch was habt, ruft da durch 08021 und 4x die 0 oder schickt gerne WhatsApp rüber. Die Nummer gibt's auf sputnik.de oder in der ARD Sounds App. Dankeschön.
1: Also wenn wir so rausgucken, dann sieht es sehr freundlich aus und auch schon warm. Aber das trügt, es ist noch relativ frisch. 10 Grad haben wir in Merseburg am Südpark, 10 Grad in Halle in der Heide und 14 Grad in Magdeburg am Stadtpark Rote Horn. Vom Harzvorland bis nach Salzwedel, da gibt es ein paar Wolken am Himmel. Ansonsten ordentlich Sonne. Heute den ganzen Tag angesagt. Nur vom Harz über die Börde und in die Altmark, da kommen immer mal wieder Wolken hinzu. Doch die Höchstwerte, die knallen sowas von in die Höhe. 23 bis 27 Grad erreichen wir maximal. Was denn?
0: Ich dachte, du sagst jetzt, die knallen sowas von in die Fresse.
1: Das tun sie auch. Ich habe heute Sonnencreme drauf. Also. Bitte, schmiert euch das auch in die Fresse.
0: Genießt euer Dienstag.

0: Also wenn unser Booktocker Till aus dem Team sagt, das war ein richtig, richtig guter Thriller, dann muss der was drauf haben, weil Till findet eigentlich sonst immer was zu meckern.
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0: Tut er wirklich. Wenn ihr ihn kennt, dann wisst ihr, was wir meinen.
2: Ja, ja.
0: Er hat den ersten Thriller von Josie Wismar gelesen, Dead Air. Und Till ist auch ein Mann der kurzen Worte. Er hat gesagt, Zitat, ein Kracher. So, und worum es geht, wollen wir natürlich auch bei diesem Kracher wissen. Das hat uns Josie Wismar netterweise sogar gleich mal selbst erklärt.
3: Es geht um einen True Crime Podcast, der einen Cold Case rund um einen verschwundenen Bestseller-Autor lösen will. Da ist nämlich jetzt ganz mysteriös ein neues Manuskript aufgetaucht und keiner weiß so ganz, was es damit auf sich hat. Und der Podcast lädt 4 hochkarätige Gäste ein Wochenende in einem abgelegenen Bergchalet. Und vielleicht kommen nicht alle lebend wieder raus.
2: Oh, ey, das klingt schon mal wild. Und dann auch noch das erste Mal sowas schreiben, das ist irgendwie, also klingt für mich zumindest übelst kompliziert. Mhm. Aber Booktocker Till sagt, ey, das ist richtig gut geworden.
4: Ja, safe. Also ich bin ja absoluter Thriller-Fan und ich muss sagen, für ein Debüt ist das crazy gut. Also vor allem schafft es Josie, einen selber so richtig miträtseln zu lassen. Ich liebe es ja, wenn Bücher nicht nur so stur aus Texten bestehen, sondern auch mal so Kapitel drin haben, wo Zeitungsausschnitte gezeigt werden oder in dem Fall halt so ein altes Manuskript, was ihr selber ein bisschen analysieren könnt, weil da auch so Anmerkungen gemacht wurden. Und Dead Air soll ja aktiv zum Miträtseln einladen und genau das wollte ja Josie auch.
3: Ja, also das war ja mein Ziel. Ich habe gesagt, ich will so einen Thriller schreiben, dass wenn man am Ende umblättert und so diese Auflösung hat, dass man denkt, oh Gott, ich hätte es kommen sehen können. Also natürlich hätte man es nicht kommen sehen können, aber man hätte. Und wenn man es dann nochmal liest, dann erkennst du so alles.
2: Ja, ich höre raus, das müssen wir unbedingt lesen, auch für Thriller-Neulinge.
4: Ey, auf jeden Fall, Josie schafft es, eine tolle Thriller-Stimmung aufzubauen. Besonders gefallen hat mir dabei diese Dynamik zwischen diesen Charakteren, die da in diesem Resort leben. Die könnten teilweise wirklich unterschiedlicher nicht sein, aber ich finde genau, das macht halt die Kombination aus denen so interessant. Und auch diese Idee des Podcasts, der langsam immer mehr Details über den vermissten Fall aufdeckt, ist richtig, richtig gut. Ich finde, dadurch entsteht so ein richtiger Sog, bei dem man einfach unbedingt wissen möchte, was jetzt damals wirklich passiert ist und wie so diese einzelnen Informationen miteinander zusammenhängen. Und vor allem für Thriller-Neulinge sind die einzelnen Zeitungsausschnitte, Insta-Posts und Manuskriptseiten richtig gut für einen Einstieg, weil ich finde, die sind halt nicht wie so ein normales Buch dann, sondern die lockern das so richtig, richtig gut auf.
0: Nice.
4: Ich fand's toll.
2: Ja, das klingt wirklich gut. Klingt für mich auch so ein bisschen, also es wird mir zumindest auch gesagt, wie die A Good Girl's Guide to Murder Bücher.
0: Ah, noch nie gelesen.
2: Naja, aber falls ihr es mal gelesen habt, dann wisst ihr.
0: Dead Air von Josie Wismar, laut Till das perfekte Buch. Dann, auf die Plätze, fertig,

0: 9.51 Uhr, Spundi, Tango, Wach, Bex und Tobi am Start.
1: Hallihallo.
0: Ich würde die Sendung gerne mit einem Witz beenden, den ich gerade bei TikTok entdeckt habe. Vielleicht ist er auch gar nicht witzig, aber es ist ja auch nicht mein Witz. Ich wollte ihn trotzdem mal kundtun. Also seid ihr bereit?
1: Ja, ich bin mir da nicht so sicher.
0: Ein Zoo muss aus Kostengründen einen ihrer drei Elefanten namens Bim, Bam und Bum verkaufen. Welchen?
1: Hä?
0: Also welchen der drei Elefanten?
1: Hä? Bam, Bum? Bim, Bam?
0: Also das sind die Elefantennamen. Bim, Bam
1: und Bum. Das habe ich schon verstanden.
0: Und welchen Elefanten?
1: Ja, das weiß ich nicht. Erzähl es mir.
0: Nee, sag. Du musst schon einen Namen sagen.
1: Bim?
0: Nee.
1: Bam?
0: Nee.
1: Bum?
0: Ja.
1: Warum?
0: Na, aus Kostengründen.
1: Hä, bist du doof? Das war ja null witzig.
0: Also ich habe mich kaputt gelacht, als ich gehört habe.
1: So. Nee, so können wir die Sendung eigentlich nicht abschließen hier. Das war wirklich so ein Tiefpunkt jetzt hier, aber egal.
0: Was? Das war richtig. Erzähl du noch auch noch einen Witz.
1: Nee, auf Anhieb fällt mir keiner ein. Ich recherchiere den besten Witz, den ich finde und trage ihn morgen vor, okay?
0: Alles klar, ich bleib dran. Bis morgen.
1: Bis dahin,
0: Küsschen. So, wir heben die Stimmung nochmal an, vielleicht mit ein bisschen Sarah Larsson. Ist das fein
1: für dich?
0: Ist
1: besser so, ja.
0: Okay, bis morgen.

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1: Am Flughafen Leipzig-Halle wird ab heute ein neu entwickeltes Flugzeug gebaut. Die deutsche Aircraft eröffnet für die Endfertigung des Mittelstreckenfliegers ein neues Werk. Unternehmenschef Nico Neumann sagte dem NDR, die Maschine sei in Bayern entwickelt worden und werde in Sachsen aus zugelieferten Bauteilen zusammengesetzt. In das neue Werk wurden mehr als 100 Millionen Euro investiert, bis zu 300 Arbeitsplätze sollen entstehen. In Wittenberg sind bei einem Brand in einer Werkstatt für Menschen mit Behinderungen mindestens 16 Personen verletzt worden. Sie wurden mit Verdacht auf Rauchgasvergiftungen ins Krankenhaus gebracht. Das teilte die Polizei dem NDR mit. Demnach mussten gestern Nachmittag bis zu 200 Menschen das Gebäude verlassen. Als Brandursache vermuten die Ermittler einen technischen Defekt. Der Sachschaden liegt bei geschätzten 800.000 Euro. Der Vorstoß für Zeittickets im Nahverkehr stößt auf Kritik. Der Verbandssprecher der deutschen Verkehrsunternehmen, Eike Arnold, sagte dem NDR, Preise an der Fahrzeit auszurichten benachteilige Menschen im ländlichen Raum. Dort sei das Angebot anders als in Metropolen. Das bayerische Verkehrsministerium, das derzeit die Konferenz der Verkehrsminister leitet, erklärte, der ÖPNV kämpfe mit erheblichen Kostensteigerungen, da seien weitere Vergünstigungen oder Änderungen der Tarifstruktur nicht realistisch. Die Verbraucherzentralen haben 5 Preisstufen nach Länge der Fahrzeit vorgeschlagen.
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0: Wir haben unsere Favorite-Nudelsorten abgecheckt und da hat Kai aus Halle direkt mal eine WhatsApp geschrieben.
1: Guten Morgen, Bexen und Tobi-Wan Kenobi. Hier mein Beitrag. Habe Nudel fallen gelassen. Penne jetzt.
0: Oh, ey, gar nicht mal so schlecht. 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
0: Echt nicht?
1: Ja, wegen
0: vielleicht,
1: Penne, ne?
0: Wenn man's, ja genau, vielleicht, wenn man es liest, dann ist man ein bisschen verwirrter. Ich habe es gut verstanden.
1: Ich glaube, ich bin generell verwirrt. 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
1: Die deutschen Staatsschulden sind im zweiten Quartal des Jahres weiter gestiegen. Wie das Statistische Bundesamt mitteilt, standen Bund, Länder und Gemeinden Ende Juni mit etwa 2,8 Billionen Euro in der Kreide. Das sei 1% mehr als im ersten Quartal. Gründe seien Ausgaben aus dem Sondervermögen für Infrastruktur und Bundeswehr. Thüringen und Sachsen-Anhalt gehörten mit 2,1 bzw. 2,0% zu den Bundesländern mit dem höchsten Schuldenanstieg. Am Flughafen Leipzig-Halle wird am Vormittag ein neues Flugzeugwerk eröffnet. Nach Angaben der deutschen Aircraft findet dort künftig die Endfertigung eines Mittelstreckenfliegers statt. Unternehmenschef Nico Neumann sagte dem NDR, die Maschine sei in Bayern entwickelt worden und werde in Sachsen aus zugelieferten Bauteilen zusammengesetzt. Der ukrainische Verteidigungsminister Yevgeny Marara hat seinen für heute geplanten Antrittsbesuch in Berlin kurzfristig abgesagt. Als Grund wurde die aktuelle Lageentwicklung in der Ukraine genannt. Der Termin mit Bundesverteidigungsminister Boris Pistorius solle bald nachgeholt werden. Gestern Abend hatte der ukrainische Präsident Volodymyr Zelensky erklärt, Russland habe mit einer zusätzlichen Mobilmachung begonnen. So wolle Moskau weitere 10.000 nordkoreanische Soldaten an die Front schicken. In der Nacht gab es wieder heftige russische Attacken auf Kiew.
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1: In 19 europäischen Ländern läuft eine Großrazzia wegen des Verdachts auf millionenfachen Betrug mit online verkauften Handys. Wie die Europäische Staatsanwaltschaft in Luxemburg mitteilte, finden 160 Durchsuchungen statt, darunter in Deutschland. Verbrauchern sei schätzungsweise ein Schaden von mindestens 300 Millionen Euro entstanden. Die Täter hätten aus gebrauchten Teilen Handys zusammengesetzt und diese dann im Internet als Neuware verkauft. Ein Schwerpunkt der Razzia soll Krefeld sein. Am Flughafen Leipzig-Halle ist am Vormittag ein neues Flugzeugwerk eröffnet worden. Dort findet ab sofort die Endfertigung eines Mittelstreckefliegers der deutschen Aircraft statt. Unternehmenschef Nico Neumann sagte dem MDR, die Maschine sei in Bayern entwickelt worden und werde in Sachsen aus zugelieferten Bauteilen zusammengesetzt. Die Ex-Intendantin des RBB, Patricia Schlesinger, muss sich in einem Strafprozess wegen des Skandals bei dem Sender verantworten. Das Landgericht Berlin ließ eine Anklage gegen sie und drei weitere Ex-Führungskräfte des RBB zu. Der Prozessbeginn wurde auf den 10. November festgelegt. Die Generalstaatsanwaltschaft wirft den Angeklagten Untreue in zahlreichen Fällen vor. Im Kern geht es um Gehaltszahlungen ohne Zustimmung des Verwaltungsrates sowie um unzulässige Zulagen. Ein Gericht hat bereits entschieden, dass der RBB deshalb Schadenersatz von der fristlos entlassenen Intendantin verlangen kann. Sie weist alle Vorwürfe zurück.
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1: In 19 europäischen Ländern läuft eine Großrazzia wegen des Verdachts auf millionenfachen Betrug mit online verkauften Handys. Wie die Europäische Staatsanwaltschaft in Luxemburg mitteilte, finden 160 Durchsuchungen statt, darunter in Deutschland. Verbrauchern sei schätzungsweise ein Schaden von mindestens 300 Millionen Euro entstanden. Die Täter hätten aus gebrauchten Teilen Handys zusammengesetzt und diese dann im Internet als Neuware verkauft. Medienberichten zufolge wurden in einer Lagerhalle in Krefeld rund 15.000 solcher Handys gefunden. Am Flughafen Leipzig-Halle ist am Vormittag ein neues Flugzeugwerk eröffnet worden. Dort findet ab sofort die Endfertigung eines Mittelstreckenfliegers der deutschen Aircraft statt. Unternehmenschef Nico Neumann sagte dem MDR, die Maschine sei in Bayern entwickelt worden und werde in Sachsen aus zugelieferten Bauteilen zusammengesetzt. In Sachsen-Anhalt ist einem Mann mit rechtsextremer Vergangenheit zu Recht die Teilnahme am Referendariat für angehende Juristen verweigert worden. Das hat das Oberverwaltungsgericht entschieden und damit den Beschluss der Vorinstanz bestätigt. Die Richter erklärten, gravierende Zweifel an der Verfassungstreue könnten sich auch aus Umständen in der Vergangenheit ergeben. Im konkreten Fall ging es um einen Mann, der 2017 wegen Neonazi-Aktivitäten aus der Bundeswehr entlassen worden war. Zudem war er bei der früheren AfD-Nachwuchsorganisation Junge Alternative aktiv, die der Verfassungsschutz als gesichert rechtsextrem einstuft.
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0: kommt ihr hier gleich mal ganz easy in euren Nachmittag zum Dienstag um 14 Uhr mit ein paar spanischen Vibes. Das war Toppi und Becky G mit Sorry Puppy.
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0: Und wir updaten euch direkt mal mit den aktuellen News, jetzt zusammen mit Mirko.
2: In 19 europäischen Ländern hat es eine Großrazzia gegen mutmaßliche Handybetrüger gegeben. Wie die Europäische Staatsanwaltschaft in Luxemburg mitteilte, fanden 160 Durchsuchungen statt, darunter in Deutschland. Verbrauchern sei schätzungsweise ein Schaden von mindestens 300 Millionen Euro entstanden. Die Täter hätten aus gebrauchten Teilen Handys zusammengesetzt und diese dann im Internet als Neuware verkauft. Medienberichten zufolge wurden in einer Lagerhalle in Krefeld rund 15.000 solcher Handys gefunden. Am Flughafen Leipzig-Halle ist am Vormittag ein neues Flugzeugwerk eröffnet worden. Dort findet ab sofort die Endfertigung einer Propellermaschine für 40 Passagiere der deutschen Aircraft statt. Unternehmenschef Nico Neumann sagte dem MDR, die Maschine sei in Bayern entwickelt worden und werde in Sachsen aus zugelieferten Bauteilen zusammengesetzt. Pro Jahr könnten bis zu 48 Flugzeuge gebaut werden. In Sachsen-Anhalt ist einem Mann mit rechtsextremer Vergangenheit zu Recht die Teilnahme am Referendariat für angehende Juristen verweigert worden. Das hat das Oberverwaltungsgericht entschieden und damit den Beschluss der Vorinstanz bestätigt. Die Richter erklärten, gravierende Zweifel an der Verfassungstreue könnten sich auch aus Umständen in der Vergangenheit ergeben. Im konkreten Fall ging es um einen Mann, der 2017 wegen Neonazi-Aktivitäten aus der Bundeswehr entlassen worden war. Zudem war er bei der früheren AfD-Nachwuchsorganisation Junge Alternative aktiv, die der Verfassungsschutz als gesichert rechtsextrem einstuft.
0: Danke dir, Mirko, für die Infos.
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0: So, wie sieht es denn jetzt gerade auf den Straßen aus? Da gucken wir mal kurz vorbei. Kommt da nicht ganz so gut voran auf der A2 Richtung Hannover zwischen Magdeburg-Cannenstieg und Bornstedt. 8 Kilometer noch Stau wegen Bauarbeiten. Und B91 Richtung Zeitz zwischen der A38 Abfahrt Leuna und dem Abzweig Reichhardswerben. Auch da gibt es ein bisschen Struggle nach einem Unfall. Ansonsten habt ihr hier nur noch ein paar frische Blitzer gesehen. Check mal kurz aus. Zweimal gibt es gleich einen auf der B184 zwischen Dessau und Wolfen in beiden Richtungen. Die wollen es wirklich wissen. In der Ortsdurchfahrt Edersleben Richtung Artern. Haldensleben in der Bühlstringer Straße statt auswärts und dann habt ihr noch einen stehen in Stendal am Markt. Wenn es noch mehr gibt, Staus oder noch mehr Blitzer, dann sagt ihr gerne jederzeit kostenlos Bescheid. 08021 viermal die 0 oder schickt mir einfach kurz eine WhatsApp-Nachricht rum. Wetter gibt mir heute wirklich perfektes Wanderfeeling, sag ich euch ehrlich. Also gut, nicht, dass ich jetzt schon sehr oft wandern war, aber so stelle ich mir halt das perfekte Wetter dafür vor. Überall in der Sputnik-Zone haben wir jetzt aktuell so um die 24 Grad. Es ist sonnig, kaum Wolken sind mit am Start und es soll nicht mal heute regnen. Und sehr geil, morgen können wir gleich unsere Wanderroute weiter starten, selbst wenn es nur zur nächsten Pizzeria ist, so wie bei mir. Aber ja, da wird es genauso sonnig und vor allem ähnlich warm.
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0: Also wirklich ein richtig schöner Dienstag und noch schöner ist ja, dass ihr heute auch noch im Winnerpool landet. Mitten im Sputnik-Handy-Herbst wartet nämlich ein neues Handy for free auf euch. Das brandneue Samsung Galaxy Z Flip 8. Wie ihr euch da auch heute für das Handy einloggen könnt und warum ihr dieses mobile Endgerät wirklich unbedingt braucht, das ist nämlich unfassbar schön. Bequatschen wir gleich nochmal nach drei Songs genauer.
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0: Hey ho, Friends, Franzi hier und hey Leute, ich bin gestern wirklich fast wieder ausgeflippt, ne? Vielleicht bin ich ja auch hier nicht der einzige Tollpatsch, aber ja, ich bin wirklich der tollpatschigste Mensch dieser ganzen Erde. Gestern ist mir mal wieder mein Handy aus der viel zu kleinen Tasche gefallen. Spider-App ist natürlich direkt installiert, naja, und damit euch das nicht passiert, habe ich jetzt die Lösung.
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0: Und es ist auch noch so simpel. Ihr macht euer Handy nämlich einfach so klein, dass es in jede Tasche reinpasst und gar nicht mehr runterfallen kann. Ihr faltet es nämlich einfach. Ja, das geht. Mit dem Samsung Galaxy Z Flip 8. Und genau das wartet auf euch. Ihr gewinnt nämlich im Sputnik Handy Herbst. Und ja, der nächste Schritt Richtung Gewinn, der steht schon an. Also checkt mal eure ARD Sounds App, wenn ihr sie schon installiert habt. Falls noch nicht, dann natürlich jetzt runterladen, Sputnik dort finden und dann gleich mal die Glocke aktivieren. Denn immer, wenn ihr eine Push-Benachrichtigung bekommt mit einem PIN, dann heißt das, ihr landet im Winnerpool. Sofort hier anrufen und schon seid ihr drin fürs Samsung Flip 8. Also jetzt einfach schon mal die Sputnik-App downloaden und wenn ihr sie habt, dann jederzeit aufs Handy glotzen. Das kann wirklich jederzeit passieren. Und schon seid ihr im Lostopf. Wir gehen hier weiter in euren Dienstag jetzt rein. Hoffentlich bei euch nicht mit einer Spider-App. Das ist Leonie und G-Eazy mit By Your Side.
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Hi Leute, Franzi hier zum Dienstag in der Sputnik Home Zone. Und ja Leute, falls ihr heute an irgendeinem Punkt irgendwie das Gefühl haben solltet, ihr habt euer Leben nicht im Griff, dann bitte denkt einfach an mich. Ich habe gerade auf mein Handy geguckt, kriege so eine Info, dass mein Mailspeicher fast voll ist. Ja, dachte ich noch so, ja gut, kann ja mal passieren. Leute, 512 ungelesene Mails habe ich. 512? Warum kriege ich überhaupt 512 Mails? Wo kommen die denn her? Ja, und dann komme ich jetzt auch zu meinem Hot Take, Leute. Meine Mail-App, das ist sowieso meiner Meinung nach die schlechtere und nervigere WhatsApp-App. Also ich finde das, ich brauche keine Mail-App. Ich schreibe sowieso alles Wichtige eigentlich per WhatsApp. Ich bin wirklich kein Fan davon. Vielleicht seht ihr das ja genauso, so oder so. Muss ich jetzt erstmal meine 512 Mails abarbeiten? Ich weiß gar nicht, wie ich das machen soll. Naja, jetzt die Sputnik Home Zone. Bitte sagt Bescheid, wenn es euch auch manchmal so geht und ihr euer Leben auch nicht so im Griff habt. Wir gehen jetzt hier weiter durch den Dienstag. Das ist Post Malone mit Chemical in der Sputnik Home Zone.

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0: Mit Lieblingsmucke wackeln wir uns hier easy durch den zweiten Tag der Woche, Leute. Franzi in der Sputnik-Home-Zone um 14.30 Uhr und jetzt mit einem ganz kurzen Straßencheck für euch. Da ist nämlich ein bisschen noch was los auf der A2 Richtung Hannover zwischen Magdeburg-Kannstieg und Bornstedt. Habt ihr noch ein bisschen stockenden Verkehr, so eine halbe Stunde kann es da länger dauern. Dann macht vorsichtig auf der A14 Richtung Magdeburg zwischen Nauenhof und dem Dreieck Patenauer. Da steht noch ein kaputter LKW rum. Macht ihr vorsichtig, da folgt nämlich gerade auch noch ein Radwechsel auf der Straßenseite. Und auf der B91 Richtung Zeitz zwischen der A38 Abfahrt Leuna und dem Abzweig Reichertswerben. Auch hier struggelt es ein bisschen nach einem Unfall, könnte auch ein bisschen sich verzögern. Ansonsten nur ein paar aktuelle Blitzer. Einer ist gerade auf der B2 am Ortsausgang Krostitz Richtung Leipzig. Gleich zweimal gibt es einen auf der B184 zwischen Dessau und Wolfen in beiden Richtungen und auf der Ortsdurchfahrt Edersleben Richtung Atern. Wenn ihr noch mehr seht, Staus oder Blitzer, dann ruft ihr gerne jederzeit kostenlos durch 08021 4x die 0 oder schickt mir einfach kurz eine WhatsApp-Nachricht rum. Ja, heute hat das Wetter richtig Bock auf gute Laune und anscheinend verlängern wir den Sommer einfach auch nochmal einen Ticken. Viel Sonne, nur ein paar dünne Wolken und Deko und dazu auch noch bis zu 26 Grad. Und das Allerbeste, bis Donnerstag bleibt die Sonne sozusagen auch noch auf Dauersendung. Also es wird hier weiterhin so schön sunny bleiben. Ja, und damit, ach so, ich dachte, ihr kommt noch was. Hallöchen, Leute. Ja, Franzi hier am Start zum Dienstag. Ey, für uns geht's auf jeden Fall rein in den zweiten Tag der Woche. Und ich würde sagen, erste Amtshandlung jetzt hier in der Homezone. Holt mal euer Handy raus und schaut mal, was da unter Umständen aufploppt. Seht ihr da zufällig gerade in diesem Moment einen Code? Dann heißt es jetzt, Speedy Gonzales, ruft mich jetzt schnell an, denn das ist eure Chance auf ein neues Handy. Das Samsung Galaxy Z Flip 8, wirklich ein totschickes Teil. Gerade ist eine PIN über die ARD Sounds App an euch rausgegangen, also nicht lange fackeln. Jetzt durchklingeln 08021 4x die 0. Ihr habt drei Songs Zeit.
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0: Hier liegt gerade so ein geiles Handy neben mir, das Samsung Galaxy Z Flip 8. Es sieht wirklich super nice aus. Meine ganze For You-Page auf Instagram ist einfach voll mit diesem Handy, weil man es halt zusammenklappen kann. Also das passt literally überall rein, jede Tasche. Es macht auch richtig Spaß, das so zusammenzuklappen. Das ist irgendwie ein richtig geiles Gefühl. Und ihr habt auch noch eine crazy gute Kamera. Also eure Fotoshootings mit Freunden, Family, das steht auf jeden Fall schon mal. Und so kommt ihr an das gute Teil ran. Ihr habt gerade über die ARD Sounds App eine PIN bekommen. Und eine Person war ganz besonders schnell. Liebe Carina aus Nobitz, hallöchen.
3: Hallöchen.
0: Wie geht's dir? Wo bist du gerade?
3: Ich bin zu Hause, mir geht's super bei dem Wetter.
0: Oh, da ist es super geiles Wetter, ne?
3: Das stimmt.
0: Mega. Und demnächst willst du mal in der Wetter-App noch ein bisschen früher abchecken, wie es da so draußen gerade aussieht, ne?
3: Das wäre natürlich optimal.
0: Wäre das auch so eine sehr wichtige App für dich oder welche App bräuchtest du sofort auf dem neuen Samsung?
3: Ich glaube, WhatsApp sowieso, ja. MDR Sputnik, dass ich Musik hören kann, weil digitales Radio ist nicht überall so gesehen. Deswegen,
0: ja.
3: Richtig, so sieht's aus.
0: Na, das ist doch schon mal ganz, ganz tipptopp. Und jetzt fehlt eigentlich nur noch eine Sache. Wir machen mal einen kleinen PIN-Check, liebe Carina. Du hast eine bekommen. Wie lautet die denn?
3: 7890.
0: 7890, du loggst dich ein. Und lieber Carina, das ist goldrichtig.
3: Super, klasse.
0: Geil, los, so schnell geht's. Du bist schon im Winnerpool sicher. Herzlichen Glückwunsch.
3: Danke.
0: Geil, jetzt heißt es eigentlich nur noch bis Freitag abwarten. Ab da geht das Handy dann final raus an eine Person. Wir ziehen eine PIN aus der Woche. Und wenn deine dabei ist, dann gehört dir das neue Galaxy Z Flip 8.
3: Super.
0: Ich drücke dir
3: danke
0: ganz
3: auch.
0: Doll die Daumen. Ich wünsche dir einen tollen Tag noch, Carina.
3: Danke.
0: Hast du noch
3: auch.
0: Was Schönes vor in der Sonne?
3: Naja, mal schauen, noch ein bisschen an die frische Luft gehen.
0: Das klingt sehr gut. Hier ist die Sputnik Home Zone.

Tachi. Am Dienstag eure Sputnik-Homesong läuft. Macht euch mal einen schönen zweiten Tag der Woche mit Lieblingsmucke und vor allem jetzt mit Bibi Rexha, die am Sonntag ja auch bei den VMAs war. Das ist ja eine richtig krasse Auszeichnung für Künstler. Wobei alle gefühlt gerade nur über die Outfits sprechen, muss ich aber auch wirklich sagen, Chapeau. Also Bibi Rexha, einfach richtig geslayed. Die Frau sah so hammer aus. Die hatte so ein schwarzes Spitzenkleid an, Corsage, dazu noch ein Wet-Hair-Look. Also eigentlich wie so eine schöne Meerjungfrau. Ganz, ganz, ganz toll. Ja, und auch wenn sie nichts gewonnen hat, für uns ist sie natürlich Gewinnerin der Herzen. Ihr habt da sie jetzt in der Sputnik-Homesong. Das ist Bibi Rexha mit New Religion. Einen schönen Dienstag euch!

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0: Easy peasy. Kriegen wir euren Dienstag hier gewuppt mit Lieblingsmucke und jetzt vor allem einem flotten Update für euch bei den News.
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0: Gleich um 15 Uhr jetzt mit allen Infos von Renato.
2: Eine neue OECD-Studie bescheinigte dem deutschen Bildungssystem gute Fortschritte. Untersucht wurden nicht wie bei der PISA-Studie einzelne Testergebnisse, sondern die Rahmenbedingungen. Danach schließen in Deutschland 34% der Studienabgänger ein MINT-Fach wie Mathematik oder Naturwissenschaften ab. Das ist der höchste Wert aller Industrieländer. Rund 40% der jungen Erwachsenen verfügen über einen höheren beruflichen oder akademischen Abschluss, deutlich mehr als vor 10 Jahren. Bildungsministerin Karin Prien sprach von guten Ergebnissen, wies aber auch darauf hin, dass man effektiver werden müsse. In 19 europäischen Ländern hat es eine Großrazzia gegen mutmaßliche Handybetrüger gegeben. Wie die Europäische Staatsanwaltschaft in Luxemburg mitteilte, fanden 160 Durchsuchungen statt, darunter in Deutschland. Verbrauchern sei schätzungsweise ein Schaden von mindestens 300 Millionen Euro entstanden. Die Täter hätten aus gebrauchten Teilen Handys zusammengesetzt und diese dann im Internet als Neuware verkauft. Medienberichten zufolge wurde in einer Lagerhalle in Krefeld rund 15.000 solcher Handys gefunden. Am Flughafen Leipzig-Halle ist am Vormittag ein neues Flugzeugwerk eröffnet worden. Dort findet ab sofort die Endfertigung einer Propellermaschine für 40 Passagiere statt. Unternehmenschef Nico Neumann sagte dem MDR, die Maschine sei in Bayern entwickelt worden und werde in Sachsen aus zugelieferten Bauteilen zusammengesetzt. Pro Jahr könnten bis zu 48 Flugzeuge gebaut werden.
0: Danke dir, Renato, für die Infos.
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0: So, damit er zum Dienstag hier nicht noch sinnlos irgendwie im Verkehr rumsteht, checken wir da mal kurz die Straßen ab in der Sputnik-Zone. 15.01 Uhr haben wir es gerade und da dauert es ordentlich länger auf der A2 Richtung Hannover. Zwischen dem Kreuz Magdeburg und Eilsleben kann es ordentlich stocken. 1 Stunde und 30 Minuten kann es ungefähr länger dauern. Dann A14 Richtung Magdeburg, macht ihr ein bisschen vorsichtig. Zwischen Naunhof und dem Dreieck Patenauer, da steht noch ein kaputter LKW rum und da wird auch gerade noch ein Rad gewechselt auf der Fahrbahnseite. Und B91 Richtung Zeitz zwischen der A38 Abfahrt Leuna und dem Abzweig Reichertswerben. Auch da kann es ein bisschen länger dauern nach einem Unfall. Ansonsten wart ihr hier wieder ganz fleißig und habt uns noch ein paar Blitzer rumgeschickt. Danke euch. B2 am Ortsausgang Krostitz Richtung Leipzig. Da steht einer rum. Haldensleben in der Bühlstringer Straße stadtauswärts. In Halle in der Salzmünder Straße auch stadtauswärts. Und in Stendal am Markt. Auch da kann es ein bisschen blitzen. Wenn ihr noch mehr seht, Staus oder noch mehr Blitzer, schickt ihr gerne einfach eine WhatsApp-Sprachnachricht rum oder ruft einfach kostenlos kurz durch. 08021 4x0. Ja, ich finde, heute ist so perfektes Balkon-Chillungswetter. Also wenn ihr einen habt, ansonsten vielleicht nachher noch eine Runde zum See oder vielleicht im Park. Sonne scheint richtig viel heute. Es bleibt trocken und bis zu 26 Grad habt ihr drin. Und die nächsten Tage sehen praktisch eigentlich genauso aus. Vor allem morgen haben wir wieder richtig viel Sonne.
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0: Und damit hallihallo am Dienstag. Ja, auch ein Tag, an dem man zum Beispiel mal sponti so eine Runde picknicken könnte. Was lesen, was essen gehen, ja. Oder ihr heiratet halt mal eben in der Mittagspause. Leute, auch das könnt ihr machen und das ist wirklich kein Spaß. Ich habe das gerade gelesen und dachte, ich falle vom Glauben ab. Es gibt jetzt einfach im November einen Speed-Wedding-Day in der Sputnik-Zone. Also da kannst du mal richtig wie Speedy Gonzales schnell hier eine Hochzeit auf die Füße legen und fertig ist. Ja, müssen wir gleich nochmal genauer drüber quatschen. Auf jeden Fall eine wilde Aktion. Vorher gibt es jetzt erstmal ohne Hochzeitsglocken ein bisschen Lieblingsmucke hier in der Homezone.
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0: Also ihr wollt mich doch veräppeln, Leute. So einfach geht das? Also irgendwas mache ich auf jeden Fall falsch. Jetzt kannst du in Jena sogar im Schnellformat heiraten. Leute, ich finde nicht mal einen Partner. Und in Jena wird jetzt innerhalb von ein paar Minuten hier sich das Ja-Wort gegeben.
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0: Das ist echt verrückt. Willst du? Ja, ich auch. Unterschrift, fertig. Ungefähr so stelle ich mir das vor. In Jena beim Speed Wedding Day bietet das Standesamt dort jetzt zum ersten Mal an. Heißt, keine große Zeremonie, kein stundenlanges Drumherum, einfach der rechtliche Akt und zack, danach ist alles in Sacken und Tüten und ihr seid halt verheiratet. Und anscheinend wollen das richtig viele machen. Die Nachfrage soll wirklich groß sein. Ich weiß nicht, bisher dachte ich mir schon, ich will da ein bisschen mehr Tamam. So ein bisschen mehr drumherum, schon irgendwie ein großes Event, viele Leute und irgendwie auch das so richtig celebraten, feiern. Aber klar, du sparst vielleicht auch ein bisschen Kohle und Stress bei sowas. Aber ich gebe die Frage mal raus an euch. Könnt ihr euch so eine Speed-Wedding vorstellen oder wollt ihr auch ein bisschen mehr drumherum haben? Schickt uns gerne mal eine Sprachmemo rum. Nummer findet ihr in der Sputnik ARD Sounds App. Und ja, ich gehe jetzt einfach mal auf die Suche. Ich meine, bis November, bisschen Zeit habe ich ja noch. Vielleicht klappt das ja bei so einer Speed-Wedding. Wir starten auf jeden Fall euren Dienstagnachmittag, Leute. Hier ist die Sputnik Home Sound und das ist Teddy Swims jetzt mit Mr. Know-It-All. Vielleicht auch ein schöner Hochzeitssong, wer weiß.

0: Hallo Leute, die Sputnik kommen so und hier mit Franzi und ja, ich habe es ja gerade noch erzählt. Ich kriege eine Meise mit meinem Mailsfach. Ich dachte gerade wirklich, ich gehe komplett krachen, weil ich, haltet euch nochmal kurz fest, 512 ungelesene E-Mails habe. Oh, das ist mir wirklich fast schon ein bisschen peinlich, ne? Keine Ahnung, welche Spam-Firma mich hier wirklich veräppeln will. Aber ja, müssen wir uns jetzt drum kümmern. Und ich bin gerade sehr erleichtert, weil offenbar bin ich nicht die einzige Person, der es so geht. Dana aus Nienberg, du hast gerade eine WhatsApp rumgeschickt.
1: Ich hatte mal eine Zeit lang keinen richtigen Zugriff auf mein E-Mail-Konto oder habe es nicht wirklich benutzt, gebraucht. Und als ich dann Zugriff erhalten habe von über 2000 E-Mails, um das auszusortieren, am besten, wenn du weißt, wo du ein Newsletter oder so abonniert hast, die oben eingeben und dann werden die alle aufgerufen. Das ist ein bisschen einfacher, wenn du weißt, wo du was abonniert hast.
0: Oha, das ist ein richtig guter Tipp. Vor allem fühle ich mich jetzt nicht mehr ganz so schlecht, wenn du 2000 E-Mails hattest. Ja, ich glaube, bei mir ist auch wirklich größtenteils sehr viel Werbung. Und Sven aus Magdeburg, du hast da tatsächlich auch eine ganz simple Idee.
2: Ja, das ist eine ganz einfache Methode. Alle markieren und löschen. 90% davon sind wahrscheinlich E-Spam. Und wenn wirklich irgendwas nicht dabei gewesen sein sollte, melden die sich spätestens in 2 Wochen nochmal.
0: Ja, so wird's gemacht. Ganz ehrlich, so gehe ich das jetzt auch an, Leute. Also, wenn ihr auch gerade sehr viele Spam-E-Mails habt, dann wisst ihr jetzt wenigstens, ihr seid nicht alleine. Hier nach Sputnik Homsorn gehen wir jetzt rein in Dienstag mit Calvin Harris.

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0: Neuer Song von Katy Perry, Watch It Burn, hier in der Sputnik Homezone. Ey Leute, ich hoffe, euer Dienstag, der läuft soweit gut. Um 15:29 gucken wir jetzt mal kurz rüber auf die Straßen. Damit er auch da gut durchrollt und da ist noch ein bisschen was an Stau, vor allem auf der A2 Richtung Hannover zwischen dem Kreuz Magdeburg und Eisleben. Stockt's ordentlich, so um die halbe Stunde kann es länger dauern. A14 Richtung Magdeburg zwischen Nauenhof und dem Dreieck Patenauer. Hier steht noch ein kaputter LKW rum. Macht auch ein bisschen vorsichtig, weil da wird gerade noch ein Rad gewechselt. Und macht vorsichtig auf der B2 in Leipzig zwischen den Abfahrten Goethesteig und Coburger Straße. Da liegt noch ein ganz großer Stein auf der Straße rum. Der hat da natürlich gar nichts zu suchen, aber das kann ein bisschen gefährlich werden. Ansonsten wird hier nur noch fleißig rumgeblitzt. Einer ist gerade auf der B2 am Ortsausgang Krostitz Richtung Leipzig, habt ihr gesehen. In Haldensleben in der Bülstringer Straße stadtauswärts, in Halle in der Freimfelder Straße Richtung Berliner Brücke und auch Halle in der Salzmünder Straße stadtauswärts. Wenn es noch mehr gibt, dann ruft ihr hier gerne jederzeit kostenlos durch. 08021 4x0 oder schickt mir einfach kurze Nachricht per WhatsApp rum. Ja, Wetter fühlt sich, finde ich, an wie so ein richtig nicer Ferientag vom Wetter. Ne? Also ich finde, heute einfach, du hast gar keinen Struggle, es ist alles schön, es regnet nicht, es scheint schön die Sonne. Dazu hast du ja auch einfach nur so ein paar kleine entspannte Wolken. Und das Geilste ist ja, das bleibt sogar die nächsten Tage erstmal noch so. Die Glückssträhne geht also weiter, morgen mit Minimum genauso viel Sonne.
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0: Ja, das einzige Ding ist, was wir jetzt wirklich noch besprechen müssen, sind unsere Klamotten bei diesem Wetter. Also ich weiß da ehrlich gesagt gerade nicht, was so richtig los ist, was ich dazu sagen soll, weil die Fashion-Industrie hat jetzt hier mal wieder was beschlossen, wo ich aktuell überhaupt nicht mitgehen kann. Der Trend ist zurück. Skinny Jeans. Ja Leute, haben wir uns da nicht eigentlich drauf geeinigt, dass wir das nicht mehr machen? Jetzt anscheinend doch, also jetzt ist es voll wieder da. Wir bequatschen gleich mal, wie man das vielleicht ganz cool stylen kann und ob das vielleicht jetzt wirklich eine Option ist für den Herbst.
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0: Hallöchen zum Dienstag und Leute, bitte einmal jetzt ganz kurz tief durchatmen. Das wird jetzt bei vielen von uns Erinnerungen wecken, vor allem, wenn ihr euch bei Skinny Jeans auch früher immer ungefähr so hier gefühlt habt.
1: Das macht richtig viel Spaß.
2: Das stimmt nicht.
1: Genau, das war gelogen. Und ich habe richtig gute Laune heute.
2: Und das ist auch gelogen.
1: Das ist auch gelogen.
0: Ja, genau. Absolut. Ja, blöder Mist, Leute. Die Skinny Jeans ist nämlich back.
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0: Ja, die Jeans, wo wir uns vor ein paar Jahren noch wie so eine Presswurst immer reingequetscht haben, damit es irgendwie sitzt, die ist jetzt einfach zurück. Wobei man zum Glück sagen muss, ein bisschen was hat sich trotzdem geändert. Bin ich sehr froh drüber. Cassandra von Sputnik Hype, du hast dir den Trend mal ganz genau angeschaut. Wie sieht denn die neue Skinny Jeans jetzt aus?
4: I know. Gefühlt war es erst letzte Woche, als ihr von Gen Z's dafür fertig gemacht wurdet, wie so kleine Würstchen rumzurennen. Und jetzt machen sie es selbst. Aber einen neuen Twist gibt es trotzdem. Die Skinny Jeans sind skinny, aber nicht so sauglockentight mit 100% Stretch und fast einem Wet-Look, sondern die Jeans, die sind eher slim. Also die folgen schon der Silhouette des Beines, liegen aber nicht komplett an.
0: Also sage ich dir ganz ehrlich, das beruhigt mich jetzt schon mal sehr, weil sowas Hautenges, ich weiß nicht, habe ich mir sehr abgewöhnt. Womit trägt man die Skinny Jeans denn 2026 am besten?
4: Also was den Stoff angeht, ist das meistens so ein richtig schwerer und ordentlicher Jeansstoff, der so ungefähr auf Knöchellänge endet. To be honest, es sieht schon ganz nice und klassisch aus, gerade jetzt im Herbst mit Loafers oder einem längeren Parka. Mhm. Aber weiß jetzt ehrlich gesagt nicht, ob ich dazu bereit bin, mal die maximale Gemütlichkeit von meinen Ballonhosen oder meinen Boyfriend-Jeans herzugeben. Ihr könnt ja mal beim Shoppen am Wochenende schauen, ob ihr eine Skinny-Jeans findet und gucken, ob ihr es fühlt.
0: Ja, ich glaube, das ist ein Plan. Also ich bin mir auch noch nicht so ganz sicher, aber vielleicht mit so einem sehr stretchy Stoff. Das kann ich mir schon wieder eher vorstellen. Danke dir, Cassandra. Ja, die Skinny Jeans sind back. Und noch mehr Trends bekommt ihr jeden Samstag bei Sputnik Hyped mit Cassandra. Immer ab um 10. Baby.

0: Gott. Leute, der Battle um die meisten ungelesenen Mails geht weiter.
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0: Ja, Hallöchen zum Dienstag. Und Leute, dass das solche Ausmaße annimmt, das hätte ich jetzt wirklich nicht gedacht. Aber das gibt mir ja irgendwie auch ein besseres Gefühl, dass ihr auch so viele ungelesene Mails habt. Ich habe vorhin erzählt, kleiner Recap, bei mir sind es aktuell 512. Bin ich schon fast vom Glauben abgefallen. Ja, dann kam Dana aus Nienberg aber rein mit knapp 2000 Mails, die sie mal hatte. Und jetzt schießt David aus Zwickau komplett den Vogel ab.
2: Guten Tag, liebe Franzi in der Homezone. Also wie du siehst, bist du nicht die Einzige mit ungelesenen E-Mails. Guck dir mal meine Zahl an. 14.067. Huch.
0: Huch, ja, also das beschreibt es wirklich ganz gut. 14.000. Alter Verwalter, das ist wirklich eine krasse Hausnummer. Aber Leute, wir haben ja vorhin auch schon hier einen besten Tipp von Sven aus der Sputnik-Community gehört. Einfach löschen und wenn es was Dringendes ist, dann werden sie sich schon nochmal melden. Hier ist Sputnik. Leute, lasst euch nicht stressen zum Dienstag.

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0: 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Eurem Feierabend steht quasi nichts mehr im Weg, Leute. Ey, wir machen uns hier zusammen einen schönen Dienstagnachmittag. Ich schmeiß euch gleich weiter die Playlist an und vorher gibt's hier noch einen kurzen Check bei den News.
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0: Kurz vor 16 Uhr, jetzt mit Renato.
2: Der AfD-Politiker Ulrich Siegmund will sich im Dezember in Sachsen-Anhalt zum Ministerpräsidenten wählen lassen. Siegmund sagte nach einer Fraktionssitzung in Magdeburg, man befinde sich in konstruktiven Gesprächen mit anderen Parteien und auch einzelnen Abgeordneten. Zu Details äußerte er sich nicht. Bei der Landtagswahl Anfang September hatte die AfD 39 Sitze erhalten. Für die Wahl zum Ministerpräsidenten ist Siegmund deshalb auf mindestens 3 Stimmen aus anderen Fraktionen angewiesen. Erst im 3. Wahlgang reicht die einfache Mehrheit. Die 5 BSW-Abgeordneten hatten angekündigt, sich bei der Wahl zu enthalten. Mehr Bundesländer verlängern die Ausnahmen vom Lkw-Fahrverbot an Sonn- und Feiertagen bis Ende Oktober. Nach Angaben der Verkehrsministerien betrifft das unter anderem Nordrhein-Westfalen, Niedersachsen, Hamburg und Schleswig-Holstein. Grund seien die niedrigen Pegelstände auf vielen Wasserstraßen. Sachsen-Anhalt verlängert die Sonderregelung für höher beladene Lastwagen. Eine neue OECD-Studie bescheinigte dem deutschen Bildungssystem gute Fortschritte. Untersucht wurden nicht wie bei der PISA-Studie einzelne Testergebnisse, sondern die Rahmenbedingungen. Danach schließen in Deutschland 34% der Studienabgänger ein MINT-Fach wie Mathematik oder Naturwissenschaften ab. Das ist der höchste Wert aller Industrieländer. Rund 40% der jungen Erwachsenen verfügen über einen höheren beruflichen oder akademischen Abschluss, deutlich mehr als vor 10 Jahren. Bildungsministerin Karin Prien sprach von guten Ergebnissen, wies aber auch darauf hin, dass man effektiver werden müsse.
0: Euer Update von Renato, danke dir.
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0: Und ein fixes Straßenupdate machen wir gleich noch hinterher. Da macht ein bisschen vorsichtig jetzt um 16.01 Uhr auf der A2 Richtung Berlin. Zwischen Bimburg Zentrum und Burg Ost, da liegt nämlich noch ein Unterlegkeil auf der Straße rum. A2 Richtung Hannover, zwischen dem Kreuz Magdeburg und Alsleben habt ihr auch noch Stau. B81 Richtung Magdeburg, zwischen Halberstadt und Emersleben 2 Kilometer Stau. Die B107 ist zwischen Gräfenhainichen und Hohenlubast noch nach einem Unfall dicht. Und auf der B187 so rum, zwischen Lutherstadt Wittenberg und Mühlanger, da ragt anscheinend noch ein Verkehrsschild auf die Straße, also auch hier am besten ein bisschen langsamer machen. Ansonsten nur ein paar aktuelle Blitzer. Einer ist gerade auf der B2 am Ortsausgang Krostitz Richtung Leipzig. Haltensleben in der Bülstringer Straße stadtauswärts und in Halle in der Freifelder Straße Richtung Berliner Brücke. Da habt ihr auch noch einen gesehen. Wenn es noch mehr gibt, ansonsten einfach schnell hier kostenlos durchklingeln. 08021 4x die 0 oder schickt mir einfach kurz eine WhatsApp-Nachricht rum. Also Wetter ist heute auch einfach nur ein Knaller. Sonne, kaum Wolken, Regen steht hier gar nicht auf dem Plan. Plus jetzt gerade 26 Grad in Magdeburg an der Sternbrücke, 25 Grad in Halle am Eselsbrunnen und 23 in Dresden am Elbufer. Also Wetter wirklich ein Kracher und jetzt kriegt er ja noch bessere Laune.
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0: Denn wir upgraden auch noch euer mobiles Endgerät. Leute, guckt euch euer jetziges Handy vielleicht lieber noch mal ganz genau an. Bald könnte da nämlich schon ein neues liegen. Das Samsung Galaxy Z Flip 8. Klärt ihr euch mitten im Sputnik-Handy-Herbst. Und jetzt würde ich sehr wachsam sein. Genau in diesem Moment sollte nämlich wieder eine PIN an euch rausgegangen sein. Heute einfach schon das zweite Mal am Nachmittag. Also wenn ihr die PIN in eurer ARD Sounds App jetzt seht, dann heißt das anrufen für euer neues Handy.
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0: Ey, ja, passend zum Herbst klärt ihr euch jetzt einfach das neue Samsung Galaxy Z Flip 8. Das Teil ist dünn, es ist leicht, es lässt sich zusammenklappen. Wie cool ist das? Und es hat auch noch eine 50 Megapixel Flexcam für eure perfekten Fotos. Ja, und eine Person war so schnell und will unbedingt in den Winnerpool. Christian aus Bernburg, hallihallo.
3: Ja, hi.
0: Hallöchen. Ey, erzähl noch mal ganz kurz für alle, die vielleicht noch nicht selber mitgemacht haben. Wie hast du das jetzt gemacht, hier bei mir zu landen? Wie hast du deine PIN bekommen?
3: Na, ganz einfach. Die RD Sounds App runtergeladen, Sputnik gesucht und die Glocke aktiviert.
0: So einfach ist es.
3: Und dann kam PIN. Ja.
0: Ja, dann hast du einen PIN hier bekommen. Das hat ja jetzt heute auch super funktioniert. Hau doch mal raus, welche 4 Ziffern hast du da bekommen?
3: Die 1548.
0: 1548. Ich logge das hier bei mir ein. Oh mein lieber Christian, das ist richtig.
3: Jawohl.
0: Geilo, ey, damit bist du gelandet im Winnerpool und hast am Freitag final die Chance auf das neue Samsung Galaxy Z Flip 8. Glückwunsch.
3: Danke.
0: Sehr geil. Da würde ich sagen, Leute, Christian hat super erklärt. So funktioniert die Aktion jetzt einfach. Wenn ihr auch noch mitmachen wollt, die ARD Sounds App downloaden, die Glocke aktivieren bei Sputnik und sobald eine PIN bei euch aufploppt, hier anrufen. Ich danke dir auf jeden Fall, Christian. Ich drücke dir die Daumen und erstmal noch einen wunderschönen Tag, ja?
3: Ja, wünsche ich auch. Ebenfalls. Ciao.
0: Und hier in der Sputnik Home Zone geht es jetzt weiter rein in Dienstag. Das ist Return für euch mit Friday.

Ray Dalton war das für euch in der Sputnik Home Zone. Franzi hier. Und Leute, der hat mich gerade wirklich zu einer heftigen Frage gebracht. Was ist denn euer Dream-Urlaub-Szenario? Kommt jetzt ein bisschen aus der Kalten, aber Ray Dalton hat das in einem Interview so süß beantwortet, wo und wie er am liebsten Urlaub macht. Und bisher dachte ich wirklich immer bei mir, ich bin nur so ein Sommerurlauber, ne? Das muss heiß sein, am besten fast 40 Grad, Palmen und ein Pool. Jetzt sagt der Herr Dalton aber, na, so in den Alpen, am besten in so einem verschneiten kleinen Ort, alle trinken Glühwein, da hat er mich direkt gehabt. Dann sind da überall Berge, es sieht ganz toll aus und jetzt, ich muss sagen, jetzt bin ich verwirrt. Also ich glaube, jetzt bin ich bei beiden irgendwie dabei. Ich finde so einen schönen, geilen Sommerurlaub am Meer oder so, ne? Das ist super. Aber schon Real Talk, so ein schöner kleiner Ort, so alles verschneit und irgendwie cozy. Könnt ihr gerne mal sagen, was für ein Urlaubstyp ihr so seid und was ihr vor allem jetzt im Herbst so für einen Urlaub machen würdet. Hier nach Sputnik Home Zone, da fühlt es sich zumindest jetzt schon mal an wie kleine Urlaubsvibes. Das ist Glockenbach für euch mit Brooklyn zum Dienstag. Mehr.

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besprochen. Das hört sich für mich wirklich original nach Karibik an. Warmes Türkis, blaues Wasser. So stellen wir uns jetzt einfach mal kurz vor zum Dienstag um 16.28 Uhr. Ja, nur vielleicht macht trotzdem ein bisschen vorsichtig. Jetzt nicht die Augen schließen, wenn ihr gerade im Auto sitzt und irgendwie unterwegs seid. Da guckt man nämlich mal kurz auf die Straßen, damit er da auch gut vorankommt. Gibt's nämlich immer noch ein bisschen Stau auf der A2 Richtung Hannover. Zwischen dem Kreuz Magdeburg und Eisleben habt ihr noch so um die 15 Minuten, die es länger dauert. Ähnlich sieht's aus auf der A38 Richtung Göttingen. Zwischen Leuna und Merseburg Nord, auch hier Stau. Dann habt ihr 2 Kilometer Stau noch auf der B81 Richtung Magdeburg zwischen Halberstadt und Emersleben. Und die B107 Richtung Gentin ist noch zwischen Hohenlubast und Gräfenhainich nach einem Unfall dicht. Ansonsten habt ihr hier noch ein paar aktuelle Blitzer rumgeschickt. Danke euch. Einer ist gerade auf der B2 am Ortsausgang Krostitz Richtung Leipzig. Haldensleben in der Bülstringer Straße statt auswärts. In Halle in der Freimfelder Straße Richtung Berliner Brücke. Und in Halle in der Salzmünder Straße statt auswärts. Wenn es noch mehr gibt, Staus oder Blitzer, dann hier einfach gerne kostenlos durchklingeln. 08021 4x die 0 oder auch gerne per WhatsApp-Nachricht. Beim Wetter kann man wirklich überhaupt gar nicht meckern. Es ist so schön heute, viel Sonne, ihr habt nur ein paar Wolken, soll auch nicht regnen. Also ihr könnt alles an Regen-Equipment auch wirklich getrost zu Hause lassen, auch die nächsten Tage noch. Zumindest morgen auch tagsüber sehr schön sonnig und warm. Dazu habt ihr jetzt aktuell 26 Grad in Magdeburg am Stadtpark Rote Horn, 25 in Halle am Rannischen Platz und auch 26 in Gardelegen in Roland. Also Leute, Wetter steht hier schon mal richtig, richtig gut zum Dienstag und damit hoffe ich, ihr habt einen entspannten zweiten Tag der Woche. Franzi hier für euch und natürlich gebe ich euch eine stabile Playlist auf die Ohren, gleich mit Robin Schulz und Watermelon mit Take It Slow und das ist für euch Cat's Eye.

0: Hallöchen zum Dienstag, Leute. Ey, wenn ihr heute zur Ablenkung vielleicht so ein bisschen auf TikTok doomscrollt und ja, so ein paar Trends seht, dann lasst euch mal nicht auf alles ein, was ihr da seht. Es gibt nämlich gerade so ein creepy Video von einer riesigen Horrorkatze und ich dachte wirklich gerade for real, ich krieg ein Herz, Kasper.
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0: Auf TikTok geht gerade eine ziemlich creepy Story rum. Eine Figur namens Cat in the Hat. Das ist eigentlich eine richtig cute Kinderbuchfigur aus den USA. Eine große Katze mit so einem rot-weiß gestreiften Zylinderhut. Auf TikTok ist daraus jetzt aber ein Horrortrend geworden. Die Katze taucht jetzt in Videos nachts vor Häusern auf, steht irgendwo an der Straße und soll Leute verfolgen. Kriege ich jetzt schon eine Macke. Dazu kommen dann noch angebliche Sichtungen, auch hier bei uns in der Sputnik-Zone. Das Problem, ein Teil der Bilder und Videos soll laut Polizei auch mit KI gemacht sein. Deswegen habe ich mir jetzt hier jemanden ins Studio geholt, der sich damit ein bisschen besser auskennt. Lucy aus unserem TikTok-Team. Du kennst ja solche Trends, ne? Also das ist ja gar nicht so eine Seltenheit, dass aus zum Beispiel einer süßen Kinderfigur dann auf einmal so ein übster Horrorcharakter wird. Wie passiert sowas?

0: Ja, also auf TikTok passiert das schon relativ schnell. Irgendjemand nimmt halt einfach so random eine Figur und macht daraus dann ein gruseliges Video und plötzlich greifen dann alle anderen genau das Gleiche auf und machen ihre eigene Version draus. Mhm. Also gerade wenn es einfach ein bisschen creepy ist und man nicht sofort weiß, ist es echt, dann bleiben die Leute natürlich auch dran und dann entsteht so ziemlich schnell dann auch so ein richtiger Hype. Also vor ein paar Jahren kannst du dich bestimmt auch noch dran erinnern, da gab es ja auch diese Horror-Clowns, die auf einmal überall waren. Ja,
1: ich habe bis heute Angst vor Clowns, deswegen Unspaß. Aber wie kann man denn jetzt selber unterscheiden, okay, das ist jetzt vielleicht ein richtiges Video, ne? Also da kann ich mich jetzt drauf verlassen oder könnte auch ein Fake sein durch einen Algorithmus.
0: Ja, also erstmal nicht direkt immer alles glauben und vor allem nicht ungeprüft weiterschicken. Ja. Guckt vor allen Dingen, wer das Video ursprünglich gepostet hat, ob es da eine seriöse Quelle dazu gibt oder ob vielleicht schon jemand darauf hingewiesen hat, dass das Video oder das Bild halt KI generiert ist, steht ja manchmal in den Kommentaren auch schon drin.
1: Ja.
0: Und gerade bei solchen Trends wird sehr viel nachgemacht und dadurch sieht es schnell so aus, als gäbe es plötzlich überall solche Sichtungen.
1: Ja, okay. Aber es beruhigt mich erstmal ehrlich gesagt auch ein kleines bisschen, dass es mit KI erstellt wurde. Mhm. Trotzdem, Leute, also da merkt man mal wieder nicht alles glauben, was wir im Internet sehen. Es gibt da wirklich weirden Shit. Stattdessen vielleicht einfach mal mehr Sputnik hören. Das wäre doch mal eine Idee. Lieblingsmucke habe ich jetzt für euch und damit euch einen schönen Dienstagnachmittag ohne Horrorkatze.
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Gut genug von Shirin David zusammen mit Blumengarten und Kitsch Creek hier in der Sputnik Home Zone, Leute. Lass das mal sacken für den Dienstag. Und ich weiß, ja, wir hören das seitdem dieses Lied draußen ist, wirklich so oft. Aber ich glaube, dann checken wir auch die Message manchmal gar nicht mehr so richtig. Also Leute, wir sind gut genug, auch wenn heute vielleicht mal irgendwas richtig stressig ist, euer Kollege euch total zur Weißglut bringt oder irgendwas einfach nicht so richtig klappt. Lass das einfach mal schön sacken und damit, ist jetzt auch genug mit so ein bisschen Kitsch hier zum Dienstag. Hier ist die Sputnik Home Zone. Und wir machen uns jetzt ready für euren Dienstag-Feierabend. Das ist Miles Smith für euch, zusammen mit Niall Horan, Drive Safe. So was richtig schön Gemütliches. What?

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0: Hi Leute, Franzi hier in der Sputnik Home Zone. Ich wünsche euch einen hoffentlich schönen sonnigen Dienstag. 17:01 haben wir es jetzt gerade. Und damit ihr auch up to date bleibt, gehen wir mal kurz rüber zu den News.
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0: Mit allen Infos von Renato.
2: Der AfD-Politiker Ulrich Siegmund will sich im Dezember in Sachsen-Anhalt zum Ministerpräsidenten wählen lassen. Siegmund sagte nach einer Fraktionssitzung in Magdeburg, man befinde sich in konstruktiven Gesprächen mit anderen Parteien und auch einzelnen Abgeordneten. Zu Details äußerte er sich nicht. Bei der Landtagswahl Anfang September hatte die AfD 39 Sitze erhalten. Für die Wahl zum Ministerpräsidenten ist Siegmund deshalb auf mindestens 3 Stimmen aus anderen Fraktionen angewiesen. Erst im dritten Wahlgang reicht die einfache Mehrheit. Die 5 BSW-Abgeordneten hatten angekündigt, sich bei der Wahl enthalten zu wollen. Die Bahnstrecke zwischen Berlin und Hannover wird ab Freitag für mehr als ein Jahr komplett gesperrt. Nach Angaben der Deutschen Bahn soll die Generalsanierung die 220 Kilometer lange Strecke zuverlässiger machen. Bis Ende 2027 werden unter anderem Gleise, Weichen und Oberleitungen erneuert. Zudem ist die Modernisierung von 25 Bahnhöfen geplant. Für Reisende verlängern sich viele Fahrzeiten deutlich. Spaniens Regierung will Mieter künftig stärker vor Wohnungsverlust schützen. Nach Angaben der Gesundheitsministerin sind ein Stopp von Zwangsräumungen bis 2030, längere Mietverträge und strengere Regeln für große Immobilienfonds beschlossen worden. Auslöser der Regierungsinitiative war die Zwangsräumung einer 87-jährigen Mieterin, die landesweit Proteste ausgelöst hatte. Die Maßnahmen müssen noch vom Parlament bestätigt werden.
0: Danke dir fürs Update, Renato.
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0: So, damit ihr euch hier noch nicht irgendwie im Stau verheddert zum Dienstag. Um 17.03 Uhr gucken wir mal kurz auf die Straßen. A2 Richtung Hannover zwischen Irxleben und Alsleben. Hat tatsächlich noch ein bisschen Stau, kann so eine Viertelstunde länger dauern. A38 Richtung Göttingen zwischen Leuna und Merseburg Nord, auch hier Stau. B81 Richtung Magdeburg zwischen Halberstadt und Emersleben, 2 Kilometer gerade Stau. Und auf der B184 Königsborn-Dessau zwischen Tornau und dem Abzweig Mainzdorf. Hier ist ein bisschen Öl auf der Straße, also macht am besten ein bisschen vorsichtiger. Ansonsten nur ein bisschen aufpassen bei ein paar aktuellen Blitzern. Einer steht gerade auf der B2 am Ortsausgang Krostitz Richtung Leipzig. Kalwörde im Amtsweg stadteinwärts ist einer. Halle in der Freienfelder Straße Richtung Berliner Brücke und in Halle in der Salzmünder Straße stadtauswärts. Wenn es noch mehr gibt, Staus oder Blitzer, ruft ihr hier gerne jederzeit kostenlos durch. 08000 21 4x die 0 oder schickt mir einfach kurz eine WhatsApp-Nachricht rum. Also beim Wetter haben wir heute so eine kleine Sommerverlängerung, finde ich, bekommen. Da scheint so viel die Sonne, sind nur ein paar Wolken am Start und kein Tropfen Regen. On top jetzt gerade 26 Grad in Magdeburg an der Petrikirche, 25 in Halle an der Heide und auch 26 in Jena am Paradies. Also es ist wirklich heute ein Knaller und morgen soll es sogar genauso schön sonnig werden.
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0: Ja Leute, und damit sliden wir zusammen in euren Dienstag-Feierabend rein. Ganz egal, was ihr heute noch vorhabt, Lieblingsmucke habt ihr natürlich immer mit am Start. Und da geht's gleich wirklich nochmal ein bisschen zurück in den Sommer mit Shakira und Die Die. Und jetzt habe ich für euch eigentlich einen Schauspieler, der war nämlich bei Stranger Things einer der Hauptrollen. Und zwar Joe, jetzt mit End of Beginning.

0: Hi zum Dienstag, Leute. Franzi hier, jetzt mit einer Frau in der Sputnik-Homezone, die gefühlt in den letzten Jahren in jedem zweiten Satz zu hören war. Taylor Swift spiele ich euch jetzt mit Patient Zero. Ist ja ein Song aus dem aktuellen Album, wobei man sagen muss, da kriegt sie gerade irgendwie richtig Gegenwind. Eigentlich hatte Taylor Swift ja das Album Life of a Showgirl gedroppt mit 12 Songs fürs 12. Album. Macht also irgendwie Sinn. Letzte Woche ging dann aber die Verwirrung für die Fans los. Auf einmal droppt sie 4 weitere Songs und nennt es Life of a Showgirl The Encore. Gerade für Swifties denkt man jetzt ja eigentlich mega. Die freuen sich ja bestimmt komplett einen Ast ab, aber irgendwie tauchen auf TikTok und Co. immer mehr Videos auf, so nach dem Motto, nee, bin ich raus, finde ich ganz blöd. Und es geht sogar so weit, dass es richtige Swiftie-Ausstiegsvideos gibt, das ist echt kein Scherz, wie von TikTokerin Katharina, die allen Swifties jetzt 3 Tipps mit auf den Weg gibt, um sich von Taylor Swift loszusagen.
1: Nummer 1. Doomscrolling, sehen, dass es anderen Leuten genauso geht und ganz, ganz viele Meinungen anhören und nochmal mehr Facetten aufdecken, auf wie vielen Ebenen das jetzt einfach nicht eurer Erwartungshaltung entspricht. Nummer 2, hört vielleicht mal eine Weile lang nicht ihre Musik und wenn ihr wieder reinhört, vielleicht die älteren Lieder. Tipp Nummer 3, die Zeit, die ihr in Taylor Swift und ihre Musik investiert habt, steht euch jetzt offen, um andere Artists anzuhören.
0: Also ich finde das schon ein bisschen heftig, weil ich meine, man muss ja jetzt auch nicht jeden Song von deinem Lieblingsartist feiern. Also ist zumindest meine Meinung. Und ich glaube auch jeder Star hat mal Ups und Downs. Also Taylor, ich finde, wir sollten nicht ganz so hart zu ihr sein. Hier hört das jetzt auf jeden Fall und könnt selber entscheiden, wie ihr es findet. Ich mag den Song auf jeden Fall. Aus dem neuen Album Patient Zero, jetzt von Taylor Swift hier bei Sputnik.

0: So, was sagt er? Also ich finde, es ist ein cuter Song. Patient Zero, hier ganz neu gehört von Taylor Swift. Ja, und damit erstmal Tagchen zum Dienstag hier in der Homezone. Leute, jetzt wird's mal ganz kurz sportlich hier bei Sputnik. Es gibt nämlich News an der Olympiafront. Der Deutsche Olympische Sportbund hat nämlich entschieden, München soll sich für die Olympischen und Paralympischen Sommerspiele 2036, 2040 oder 2044 bewerben. Es gibt einem so ein bisschen Déjà-vu, weil 1972 war München ja schon mal Gastgeber der Sommerspiele. Ob Olympia aber tatsächlich zurückkommt, entscheidet sich dann erst im internationalen Bewerbungsverfahren. Kommissar Meiner, der hat den Fall natürlich direkt übernommen, prüft gerade nur noch, ob seine alten Turnschuhe noch für Olympia reichen. Die Entscheidung fällt dann allerdings erst international, weil bis dahin bleibt ihm genug Zeit fürs Training.
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2: Ja, hallo Sportsfreunde. Für mich als Sachbearbeiter vom Finanzamt Magdeburg ist das ganz klar, dass ich bei Olympia in der Sportart Fiskuswerfen teilnehme.
3: Ja, hallo? Geht's jetzt gleich los?
4: Hier spricht die olympische Fackel. Ich wollte mich krank melden. Seitdem ich so pervers angemacht wurde, habe ich eine schreckliche Entzündung.
5: Also, ich bin Olympionik. Also, ich nicke, weil es heißt ja auch Olympia und nicht Olymp-Nein. Wenn man versteht, also diese Diskrepanz rein transzendental gesehen. Also, ich nicke, ja. Und ich habe auch ein Niki an. Also, wenn ihr diese ganze Theorie von mir nicht verstanden habt, das ist... Ja, das kann ich verstehen. Das ist fast schon Quantenphysik. Ja, dann legt euch wieder hin.
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0: machen mal einen fixen Check auf den Straßen. Damit ihr auch wisst, wie ihr da gerade durchkommt. Und tatsächlich ist ein bisschen weniger los. Also es läuft anscheinend ein bisschen besser. A2 Richtung Hannover. Zwischen Irxleben und Eilsleben habt ihr nur noch ein bisschen Stau. Und die B1 ist zwischen dem Abzweig Detershagen und Burg noch in beiden Richtungen nach einem Unfall gesperrt. Ansonsten kann es noch ein bisschen teurer werden, weil ihr geblitzt werdet. Also macht da ordentlich vorsichtig. B2 am Ortsausgang Krostitz Richtung Leipzig hätte einen gesehen. In Kalwörde im Amtsweg stadteinwärts. Halle in der Freiimfelder Straße Richtung Berliner Brücke. Und auch Halle in der Salzmünder Straße. Stadt auswärts. Wenn es noch mehr gibt, Staus oder Blitzer, dann wisst ihr Bescheid. Gerne hier kostenlos durchklingeln. 08021 viermal die 0 oder einfach eine WhatsApp rumbeamen. Wetter läuft auch immer noch richtig gut. Also selbst jetzt, so zum frühen Abend, sieht es richtig nice aus. Ihr habt viel Sonne, wenig Wolken. Es soll nicht regnen. Und on top jetzt gerade 26 Grad in Magdeburg am Hafen, 25 in Halle an der Peisnitz und 24 in Dessau am Stadtpark. Und das Geile ist, morgen soll es genauso werden, auch ohne Regentropfen.
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0: Ja, es gibt eigentlich nur noch ein Problem, weil an sich ist das Wetter wirklich tipptopp. Nur mit der Mode bei diesem Wetter und jetzt im Herbst, da kann ich mich ehrlich gesagt noch gar nicht richtig anfreunden. Und wir müssen gleich mal über eine modische Situation sprechen. Das geht eigentlich nicht. Wir haben uns doch jetzt mal kollektiv gegen so eine Skinny Jeans entschieden. Also die Entscheidung, die ist ja irgendwann mal gefallen. Ja, jetzt sagt die junge Generation anscheinend, nee, bring mal wieder zurück, jetzt machen wir es doch wieder. Ich weiß nicht, Leute, wir müssen das gleich mal abklären, wie wir das vielleicht cool stylen können in diesem Herbst und warum das jetzt überhaupt wieder da ist. Gleich nach drei Songs.
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0: So Leute, wir machen jetzt mal eine Sache. Wir atmen jetzt mal ganz tief durch. Ein und aus, weil jetzt kommt eine Fashion News. Du, da wird mir ein bisschen schwindelig und die erweckt auch wirklich einige Erinnerungen. Die Skinny Jeans ist zurück.
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0: Ja, sorry, wenn ich euch jetzt ein bisschen Angst gemacht habe, dass irgendwas Schlimmeres ist. Nee, aber es reicht ja wohl auch, oder? Also wir haben uns doch kollektiv gegen diese Form der Hose entschieden. Warum muss die jetzt wieder zurückkommen? Ich verstehe das nicht.

0: Aber gut, immerhin gibt's so ein kleines Update. Cassandra vom Sputnik Hyped. Du hast dir diesen Trend jetzt mal ganz genau angeschaut mit den Skinny Jeans. Wie sieht die denn jetzt genau aus und wie tragen wir die denn?
1: I know. Gefühlt war es erst letzte Woche, als ihr von Gen Z's dafür fertig gemacht wurdet, wie so kleine Würstchen rumzurennen. Und jetzt machen sie es selbst. Aber einen neuen Twist gibt es trotzdem. Die Skinny Jeans sind skinny, aber nicht so saugglockentight mit 100% Stretch und fast einem Wet-Look, sondern die Jeans, die sind eher slim. Also die folgen schon der Silhouette des Beines, liegen aber nicht komplett an.
0: Okay, das finde ich schon mal super. Also das ist nicht so klatscheng. Und wie kombinieren wir das jetzt? Wie tragen wir das, Cassandra?
1: Also was den Stoff angeht, ist das meistens so ein richtig schwerer und ordentlicher Jeansstoff, der so ungefähr auf Knöchellänge endet. To be honest, es sieht schon ganz nice und klassisch aus. Gerade jetzt im Herbst mit Loafers oder einem längeren Parka. Aber weiß jetzt ehrlich gesagt nicht, ob ich dazu bereit bin, die maximale Gemütlichkeit von meinen Ballonhosen oder meinen Boyfriend-Jeans herzugeben. Ihr könnt ja mal beim Shoppen am Wochenende schauen, ob ihr eine Skinny-Jeans findet und gucken, ob ihr es fühlt.
0: Ja, das werde ich auf jeden Fall machen, weil Shoppen stand sowieso ein bisschen auf meinem Plan, auch wenn das mein Geldbeutel überhaupt nicht feiert. Aber ja, Leute, die Skinny-Jeans ist back, auch wenn sie nicht ganz so knallhauteng ist. Schießt gerne mal los, was ihr davon haltet. 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

Ey, Hallöchen zum Dienstag. Franzi hier in der Sputnik Home Zone und jetzt mit einem Dude, der letztes Jahr schon richtig abgeräumt hat. Und zwar Alex Warren hat ja letztes Jahr den Preis für den Best New Artist gewonnen bei den VMAs. Und jetzt ein Jahr später, die VMAs waren ja am Sonntag, schickt er Grüße raus an die neue Gewinnerin des Awards für den Best New Artist. Hat er selber gesagt auf Insta, jetzt wird's halt ganz schön hektisch, weil jetzt geht's halt richtig los. Ne? Das macht ganz viel mit der Karriere. Dieser Preis, da wird jetzt sehr, sehr viel auf die Person zukommen. Und gewonnen hat ihn die super talentierte Sängerin Sienna Spiro, absolut verdient. Ja, und ihren Vorreiter Alex Warren, würde ich sagen, kriegt er jetzt hier einfach nochmal in der Sputnik Homezone. Ich finde auch mit einem seiner schönsten Songs, Eternity, jetzt zum Dienstag.

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0: Na, hallöchen. Leute, macht euch einen schönen Abend. Eure Playlist ist natürlich schon mal ganz safe. Und vorher gibt's jetzt noch einen fixen News-Check.
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0: Um 18.01 Uhr mit allen Infos von Matthias.
2: Der AfD-Politiker Ulrich Siegmund will sich im Dezember in Sachsen-Anhalt zum Ministerpräsidenten wählen lassen. Siegmund sagte nach einer Fraktionssitzung in Magdeburg, man befinde sich in konstruktiven Gesprächen mit anderen Parteien und auch einzelnen Abgeordneten. Zu Details äußerte er sich nicht. Bei der Landtagswahl Anfang September hatte die AfD 39 Sitze erhalten. Für die Wahl zum Ministerpräsidenten ist Siegmund deshalb auf mindestens 3 Stimmen aus anderen Fraktionen angewiesen. Erst im dritten Wahlgang reicht die einfache Mehrheit. Die 5 BSW-Abgeordneten hatten angekündigt, sich bei der Wahl enthalten zu wollen. Die Bahnstrecke Berlin-Hannover wird ab Freitag für mehr als ein Jahr komplett gesperrt. Nach Angaben der Deutschen Bahn soll die Generalsanierung die 220 Kilometer lange Strecke zuverlässiger machen. Bis Ende 2027 werden Gleise, Weichen und Oberleitungen erneuert. Zudem ist die Modernisierung von 25 Bahnhöfen geplant. Die Züge werden über Braunschweig und Magdeburg umgeleitet und brauchen 80 Minuten länger. Auch Regionalfahrgäste zwischen Nauen und Stendal müssen mit Einschränkungen rechnen. Jeder 8. Krebsfall weltweit geht auf Infektionen zurück. Nach Angaben der Weltgesundheitsorganisation wurden 2024 rund 2,3 Millionen Erkrankungen durch Viren, Bakterien oder Parasiten ausgelöst. Besonders häufig spielten das Magenbakterium Helicobacter pylori und Human-Papillomaviren eine Rolle. Viele dieser Fälle gelten nach Einschätzung der Forscher als vermeidbar, etwa durch Impfungen und Vorsorge.
0: Danke fürs Update, Matthias.
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0: Und dann schauen wir direkt noch kurz auf die Straßen. Hier in der Sputnikzone um 18.03 Uhr. Aber ich sag euch, da geht's tatsächlich gerade ganz gut voran. Also ich habe echt gar nichts für euch, außer ein paar Blitzer. Da gehen wir natürlich mal kurz rein. Also B2 am Ortsausgang, Krostitz Richtung Leipzig vorsichtig machen. Karl-Wörde im Amtsweg stadteinwärts. In Halle in der Frei-Imfelder Straße Richtung Berliner Brücke. Auch Halle Salzmünder Straße stadtauswärts. Und in Köthen in der Maxim-Gorki-Straße. Auch beide Richtungen. Ja, ansonsten, wenn es noch mehr gibt, dann ruft ihr hier gerne kostenlos an oder einfach zum Schnacken 08021. 24x die 0. Oder ihr schickt einfach eine kurze WhatsApp-Nachricht rum. Also ganz egal, was ihr heute für einen Tag hattet, die Sonne gibt uns jetzt nochmal richtig Energie da draußen. Das ist richtig, richtig schön. Also soll auch nicht mehr regnen, nur noch ein paar Wolken am Start. Und dazu sind es jetzt auch noch 25 Grad in Magdeburg an der Hochschule. Das gleiche habt ihr in Halle am Marktplatz und 22 in Zwickau am Johannesbad. Morgen soll es sogar ähnlich werden. Und damit wünsche ich euch jetzt einen richtig tollen, entspannten Abend mit ganz viel Lieblingsmucke.
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0: Kontra K's Song Adrenalin von 2014 ist definitiv eine seiner bekanntesten Nummern bis heute.
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0: Und jetzt kriegt der Song 12 Jahre später einen Nachfolger, der einfach nur Adrenalin 2.0 heißt. Auch wenn der Sound ein Stück moderner ist, bleibt der Spirit der gleiche. Durchhalten, stark bleiben, sich nicht unterkriegen lassen. 2026 packt er auf seine Gym-Weisheiten aber noch eine gute Portion Nostalgie obendrauf. Kontra K mit Adrenalin 2.0 hier bei Sputnik dein Abend.

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1: Sie ist das Chamäleon unter den Popsängerinnen, Miley. Das Cyrus hat sie jetzt gedroppt, hat sich ja schon immer musikalisch ausprobiert, neu erfunden und hat doch immer irgendwie genau den richtigen Nerv getroffen. Ihr habt den Sputnik Popkult an und ihr neues Album Bass Persuades ist auch wieder genau sowas. Nämlich was ganz Neues, mit nichts so richtig vergleichbar. Damit ist sie unser Act der Woche und Sieke aus der Sputnik Musikredaktion. Du sagst, das Album ist wie ein Underground-Rave, aber auch ein ruhiges Sonntagsfrühstück?
2: Ja, irgendwie kann ich mich nicht so richtig entscheiden. Viele Songs auf dem Album sind ziemlich rough mit Bass und mit so einem richtigen Berlin-Berghain-Vibe, wie auch der Song Different Religion. Und ich finde, der geht schon ganz gut nach vorne, ist auf jeden Fall was ganz anderes als ihr vorheriges Album Something Beautiful. Das war ja eher fast so märchenhaft magisch. Und jetzt gibt mir das Album eher Vibes von Miley Cyrus aus 2013. Da war ihr Album Bangers ja auch eher so psychedelic Rock mit viel Bass.
1: Also Miley wieder die Partymaus?
2: Ja, privat eher im Gegenteil. Im Interview mit Apple sagt sie sogar, dass sie am liebsten 17 Uhr isst und 22 Uhr im Bett liegt. Aber musikalisch klingt das hier ganz anders. Es ist ein raues Album mit Dance-Pop und Rocksongs und so einem fetten 80-Sound. Und ich finde, man fühlt sich beim Hören selbst fast wie so berauscht nach einer langen Partynacht. Testet mal selbst, wie ihr euch fühlt.

0: Ja, ist schon ansteckend irgendwie. Aber wo ist da das Sonntagsfrühstück?
1: Ja, das ist auf der anderen Seite von Best Purse Raids. Teil 1 ist Club und Teil 2 zeigt so die verliebte Miley, die abends mit ihrem Verlobten Max Morando Töpfe und Pfannen sortiert, sagt sie, und eben früh im Bett liegt. Mit ihm hat sie auch zusammen an dem Album gearbeitet und dabei ist zum Beispiel auch das verliebte Let's Get Married entstanden. Let's go get married tonight.
0: Also ein Album, das Mileys zwei Seiten zeigt. Rockstar und Wifey. 9 Songs sind drauf, plus ein Remix von Best Persuades. Und wir hören jetzt mal rein. Das ist Let's Get Married von unserem Act der Woche Miley hier bei Sputnik.

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Hip-Hop und Soul sind eigentlich ein eingespieltes Genre-Team, trotzdem hört man die Kombi eher selten. Sängerin Joy Crooks und Rapper Denzel Curry bringen mit ihrem Song Painkiller aber

richtigen Nostalgie-Flash ins Radio, bei dem Groove und Flow Hand in Hand gehen. Im Song singt Joy von einer toxischen Beziehung und führt quasi ein Gespräch mit ihrem Vergangenheits-Ich, in dem sie versucht zu verstehen, warum sie sich überhaupt auf so einen Vollidioten eingelassen hat. Painkiller von Joy Crooks und Denzel Curry, jetzt hier bei Sputnik Dein Abend.

Noch einmal Sommerstimmung bitte. Bevor wir final auf den Herbst zusteuern, lassen es Timmy Trumpet und Alle Farben nochmal Festival-Vibes regnen. Und dafür haben sie alle Register gezogen. Ihr gemeinsamer Song Chase the Feeling klingt zum einen total nach Mainstage, aber auch die Message des Songs passt zur Party-Mood. Den Moment genießen und ganz im Hier und Jetzt sein. Ein Blick in die Zukunft ist aber auch nicht schlecht, denn 2027 wird Timmy Trumpet auch beim schönsten Festival der Welt auftreten. Klar, ich rede vom Sputnik Spring Break Festival. Also könnt ihr den Song jetzt auch als kleinen Teaser auf seinen Auftritt nächstes Jahr betrachten. Chase the Feeling von Timmy Trumpet und Alle Farben hört ihr hier bei Sputnik Dein Abend.

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1: Die AfD in Sachsen-Anhalt hat ihren Zeitplan für die Regierungsübernahme vorgestellt. Landeschef Ulrich Siegmund kündigte an, sich im Dezember zum Ministerpräsidenten wählen zu lassen. Bis dahin müssten noch Gespräche in der Fraktion und mit anderen Abgeordneten geführt werden. Auf Details ging Siegmund nicht ein. Um im ersten Wahlgang gewählt zu werden, muss er 3 Stimmen aus anderen Fraktionen erhalten. Die AfD-Fraktion nominierte außerdem den Abgeordneten Tobias Rausch für das Amt des Landtagspräsidenten. Er soll auf der konstituierenden Sitzung in der kommenden Woche gewählt werden. Die Bahnstrecke Berlin-Hannover wird ab Freitag für mehr als ein Jahr komplett gesperrt. Nach Angaben der Deutschen Bahn soll die Generalsanierung die 220 Kilometer lange Strecke zuverlässiger machen. Bis Ende 2027 werden Gleise, Weichen und Oberleitungen erneuert. Zudem ist die Modernisierung von 25 Bahnhöfen geplant. Die Züge werden über Braunschweig und Magdeburg umgeleitet und brauchen 80 Minuten länger. Auch Regionalfahrgäste zwischen Nauen und Stendal müssen mit Einschränkungen rechnen. Der Hafen in Bremerhaven soll zu einer wichtigen Drehscheibe für NATO-Truppen ausgebaut werden. Nach Angaben des Bundesverteidigungsministeriums investiert der Bund dafür bis 2031 rund 1,35 Milliarden Euro. Modernisiert werden sollen auch Straßen, Brücken und der Bremer Flughafen. Im Ernstfall sollen darüber Soldaten und Material an die NATO-Ostflanke verlegt werden. Verteidigungsminister Boris Pistorius stellte zudem den Kauf von 16 weiteren Transportflugzeugen A400M für die Bundeswehr in Aussicht.
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0: Vor einem Jahr noch stand Dominik Hartz auf der New Music Hotlist. Seitdem hat sich aber viel getan. Schon bald steht sein zweites Album an, Verstrickt. Aber nicht nur das, auf Solotour geht er auch noch. Mit der ist er am 14. November auch in Leipzig zu sehen. Einen Vorgeschmack gibt es jetzt aber schon, nämlich seinen neuen Track Atme aus. Darin geht es darum, dass man sich die schönen Zeiten im Leben nicht dadurch ruinieren soll, nur auf die nächste Katastrophe zu warten. Denn Ups und Downs gibt's immer, darauf hat man eh keinen Einfluss. Atme aus von Dominik Hartz hier bei Sputnik, dein Abend.
1: Ich hab es jetzt gecheckt.

Kennt ihr das, wenn man so richtig locked in ist, komplett auf etwas fokussiert und jeder Gedanke ist darauf gerichtet? Darum geht es im neuen Song Zone von DJ und Producer MK und Sängerin Poppy Bascomp. Das Ganze könnte aber auch die Beschreibung der Karriere von MK sein, denn seit über 30 Jahren macht der Typ nichts anderes als Dance-Tracks und Remixes rauszuhauen, bis er dann letztes Jahr endlich seinen ersten Nummer 1-Hit Dior hatte, also zumindest in Großbritannien. Vielleicht ist da auch Poppy Bascomp aus London auf ihn aufmerksam geworden. Ihre Stimme kennt ihr vielleicht vom Sonny Fodera Song Think About Us. Naja, irgendwie haben MK und Poppy ja am Ende zusammengefunden und deswegen hören wir jetzt auch ihren gemeinsamen Song Zone bei Sputnik Dein Abend.

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0: Das ging schnell. Eigentlich wollten die Ostbox-Schlampen nur einen kurzen Teaser für ihren kommenden Song 3AM droppen. Und was danach passiert ist, ist so crazy, dass es euch Markus von OBS am besten selbst erzählt.
1: Bei der Nummer war es halt so, dass die Leute da richtig drauf angesprungen sind und halt übelst gehypt waren und gesagt haben, hey, wann kommt denn der Song raus und der ist übelst cool. Und dann ist aber das auch relativ schnell umgeschlagen und einige Leute haben dann schon geschrieben, hey, der muss jetzt endlich rauskommen, sonst machen wir eine eigene Version raus. Und so war es dann tatsächlich. Vor 10 Tagen ist so eine KI-Version davon offiziell online gegangen, also auf YouTube und auf Spotify. Und daraufhin haben wir jetzt einfach letzten Freitag bzw. Donnerstagnacht, also wir haben Donnerstag am Tag den offiziellen Song fertig gemacht und haben ihn dann wirklich in der Nacht noch über unseren Vertrieb hochgeladen.
0: Tja, so schnell nimmt den Ostblock-Schlampen niemand ihr Songbaby weg. Auch wenn sie sich da irgendwie so ein kleines bisschen auch haben erpressen lassen, ne? Naja, bei uns gibt's jetzt hier auf jeden Fall das einzig wahre Original. 3AM von den OBS hier bei Sputnik Dein Abend.

Wenn Mitglieder von Girl- und Boygroup sich an einer Solokarriere versuchen, gibt es gefühlt nur zwei Möglichkeiten. Super Erfolge wie Harry Styles oder Beyoncé und die Flops wie, naja, an die erinnert man sich eben nicht mehr. Aber Rosé von der K-Pop-Band Blackpink gehört definitiv zu den Ersteren. Ihr Song Aparté zusammen mit Bruno Mars war einer der größten Hits letztes Jahr. Und auch für 2026 hat Rosé wieder einen vielversprechenden Song auf Lager, New Trick. Mit der neuen Single hat sie auch direkt einen guten Start hingelegt, denn New Trick ist auch der Soundtrack zur aktuellen iPhone-Werbung. Aber noch viel wichtiger, bei uns ist er hier in der Playlist. Deswegen spiele ich euch jetzt New Trick von Rosé bei Sputnik Dein Abend.

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5: Die AfD in Sachsen-Anhalt hat ihren Zeitplan für die Regierungsübernahme vorgestellt. Fraktionschef Ulrich Siegmund kündigte an, sich im Dezember zum Ministerpräsidenten wählen zu lassen. Bis dahin müssten noch Gespräche in der Fraktion und mit anderen Abgeordneten geführt werden. Auf Details ging Siegmund nicht ein. Um im ersten Wahlgang gewählt zu werden, muss er 3 Stimmen aus anderen Fraktionen erhalten. Die AfD-Fraktion nominierte außerdem den Abgeordneten Tobias Rausch für das Amt des Landtagspräsidenten. Er soll auf der konstituierenden Sitzung in der kommenden Woche gewählt werden. Der Hafen in Bremerhaven soll zu einer wichtigen Drehscheibe für NATO-Truppen ausgebaut werden. Nach Angaben des Bundesverteidigungsministeriums investiert der Bund dafür bis 2031 rund 1,35 Milliarden Euro. Modernisiert werden sollen auch Straßen, Brücken und der Bremer Flughafen. Im Ernstfall sollen darüber Soldaten und Material an die NATO-Ostflanke verlegt werden. Verteidigungsminister Boris Pistorius stellte zudem den Kauf von 16 weiteren Transportflugzeugen A400M für die Bundeswehr in Aussicht. Der seit Juli amtierende britische Premier Andy Burnham will eine Wiederannäherung des Vereinigten Königreiches an die EU. Beim Labour-Parteitag in Liverpool kündigte er an, beim nächsten EU-Gipfel Möglichkeiten einer langfristigen Beziehung zu europäischen Partnern aufzuzeigen. Der Brexit Anfang 2021 habe für Großbritannien mehr Schaden als Nutzen gebracht. 2016 hatte eine knappe Mehrheit der Briten für den Austritt aus der EU gestimmt.
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6: Hallo ihr kleinen Mäuse. Mein Name ist Josi und ihr hört die allerbeste Sendung für NewcomerInnen und Neuentdeckungen. Hier dürft ihr euch Hals über Kopf in Acts abseits des Mainstreams verknallen. Heute mit unserem neuen Soundcheck-Act der Woche Error und einem Interview mit der Band von Jacobi aus Dresden. Wir starten aber erstmal in diese Sendung rein mit selbstbewusstem femininem Pop. Das ist Bella Reid mit Blitzlicht hier im Soundcheck.

Das war Bella Reid aus Hamburg mit Blitzlicht hier im Sputnik Soundcheck. Newcomerin Marie Hummel ist 19 Jahre alt und wohnt in Leipzig. Ihre musikalischen Wurzeln hat sie in der Klassik. Mittlerweile macht sie aber so Indie-Pop mit Elektro-Einflüssen. Das ist Marie Hummel mit Traumfänger hier jetzt im Soundcheck. Ich fang an.

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1: Früher hieß er noch Terror mit TH am Anfang. Mittlerweile hat er aber auf Error runtergekürzt. Und er ist mit seinem Debütalbum Das Beste vom Schlechten unser aktueller Soundcheck-Act der Woche. Ja.

0: Dass er aus Hamburg kommt und Gen Z ist, das kann euch jeder erzählen. Deswegen lernt ihr ihn hier bei uns viel intensiver und persönlicher kennen.
1: Das Sputnik Speed Date mit...
2: Ich bin Error.
1: Woher kommst du?
2: Ich komme ursprünglich aus Hamburg.
1: Zu deiner Musik kann man am besten...
2: Zu meiner Musik kann man am besten verwirrt tanzen.
1: Was sind deine Hobbys?
2: In meiner Freizeit lese ich gerne und ich filme mit meiner Kamera.
1: Welche Serien bingest du und warum?
2: Eine Serie, die ich extrem toll finde, ist Severance, weil ich die einfach super toll gefilmt finde, aber auch mega verwirrend. Das liebe ich.
1: Angsthase oder Draufgänger?
2: Leider Angsthase.
1: Was würden Freunde über dich sagen?
2: Meine Freunde würden wahrscheinlich sagen, dass ich ein bisschen selbstsicherer sein dürfte.
1: Welche Eigenschaft an dir hast du am meisten?
2: Eine Eigenschaft, die ich an mir wirklich nicht schätze, ist, dass ich ein sehr krasser Vermeider bin. Also gerade wenn es darum geht, schwierige Gespräche zu führen, dann drücke ich mich da sehr vor.
1: Was steht in diesem Jahr bei dir an?
2: Das Größte, was in meinem Leben jetzt wahrscheinlich dieses Jahr noch passiert, ist die Veröffentlichung meines ersten Albums.
1: Das Sputnik Speed Date.
0: Sein neues Album Das Beste vom Schlechten ist seit letzter Woche draußen und wir hören da mal zusammen rein. Das ist unser Soundcheck-Act der Woche, Error mit Lass los.
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0: Das war unser Soundcheck-Act der Woche Error mit Lass los von seinem Debütalbum Das Beste vom Schlechten. Auf dem Album findet ihr eine wilde Mischung an Sounds, Elektro, Rap, Funk, 80s-Vibe, also ein sehr wilder Mix, der am Ende aber doch zusammen super funktioniert.
1: Musikalisch gesehen stehe ich dafür, relativ vielfältig zu sein, also ich entwickle meine Musik stetig weiter. Keine Platte ist wie die vorherige, es ist, gibt immer einen neuen Farbanstrich an der musikalischen Palette.
0: Vielleicht hat Errors Experimentierfreude auch etwas damit zu tun, dass seine Musikkarriere bisher alles andere als geradlinig war. Früher hat er unter dem Namen Terror noch einen ganz eigenen Stil verfolgt, dann hat ihn sein Label fallen lassen und er hat sich neu erfunden. Musikalisch und persönlich. Dieser ganze Struggle ist deswegen auch das Hauptthema seiner neuen Platte.
1: Wenn ich mir jetzt also im Rückblick dieses erste Album anschaue, das heißt ja auch Das Beste vom Schlechten, dann ist das für mich vor allem eine Geschichte übers nicht aufgeben, übers Weitermachen, über das Verfolgen der eigenen Ziele und Träume, weil ich ja in der Vergangenheit auch den einen oder anderen Rückschlag auch mit meinem kreativen Output erlebt habe und mich davon aber jetzt bis dato nicht habe aufhalten lassen. Und darum geht es eben auch auf der Platte.
0: Aber es hat sich echt gelohnt, dass er dran geblieben ist. Einer der Songs auf dem Album, der das Thema auf eine ganz eigene Art interpretiert, ist Vergeben ans Leben.
1: Vergeben ans Leben ist für mich einer der zentralsten Songs auf der Platte. Ich würde sagen, auch einer meiner Favoriten. Worum geht's? Ich würde sagen, auch mal wieder ums sich nicht unterkriegen lassen, aber auch ums Frieden schließen mit dem eigenen Leben und den Umständen, mit denen man konfrontiert ist, vor allen Dingen mit den Umständen, die man nicht ändern kann, und sich daran nicht zu sehr aufzureiben, wie ich das sicherlich in der Vergangenheit auch schon mal getan habe.
0: Das ist Vergeben ans Leben von unserem Soundcheck-Act der Woche Error von seinem Debütalbum Das Beste vom Schlechten.

0: Okay, cool.
1: Das war unser Soundcheck-Gag der Woche, Error mit Vergeben ans Leben von seinem Debütalbum Das Beste vom Schlechten, das letzte Woche erst rausgekommen ist. Female Fronted Glitter Pop Band. So beschreiben sich Glue aus Leipzig selbst. Auf ihrem neuen Track klingen sie aber überraschend synthwavig und melancholisch. Das sind Glue mit Running, hier jetzt im Soundcheck.

Das waren Glue aus Leipzig mit Running hier im Sputnik Soundcheck, eurer Sendung für NewcomerInnen und Neuentdeckungen. Hinter AB-Syndrom stecken die beiden Berliner zugezogenen Hipster Bennett und Anton. Mit ihrem aktuellen Album Abriss kommen sie Mitte Oktober auch im Naumanns in Leipzig vorbei. Alle Termine und Tickets findet ihr im Netz. Das sind AB-Syndrom mit Nichts zurück hier zum Soundcheck.

0: Das war ein AB-Syndrom mit nichts zurück hier im Sputnik Soundcheck. Hier stellen wir euch jede Woche die spannendsten NewcomerInnen der Dachregion vor, gesucht und gefunden von unserer Sputnik Musikredaktion. Aber manchmal fragen wir auch eure Lieblingsstars nach ihren Geheimtipps in dieser Rubrik hier.
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0: AB-Syndrom, die wir gerade gehört haben, waren als Voreact von Mina auf Tour.

0: Und Mine wiederum war vor kurzem hier bei uns im Sputnik-Interview, um über ihr neues Album Killer zu quatschen. Das Gespräch könnt ihr übrigens unter Sputnik Popkult in ARD Sounds nachhören. Aber sie hat uns zum Glück auch noch ihren Newcomerinnen-Geheimtipp dagelassen.
1: Ich weiß nicht, ob man es Deborah oder Deborah ausspricht, aber Deborah ist auf jeden Fall eine Produzentin, Songwriterin, die ich gerade frisch entdeckt habe, vor allem mit dem Song Pinke Pillen. Das ist so großartig produziert und einfach eine so, also wahnsinnig guter Text und eine unglaublich geile Art, Melodien zu schreiben. Kann ich euch allen sehr, sehr empfehlen.
0: Das ist Deborah mit Pinke Pillen hier jetzt im Soundcheck.

0: Das war Deborah mit Pinke Pillen hier im Sputnik Soundcheck. Wenn ich das ein bisschen zu wild und zu laut war, fahren wir jetzt mal wieder ein bisschen runter. Frederik aus Hamburg steht eher auf ruhige Klavier- und Gitarrensounds, die er am Computer in seinem eigenen Schlafzimmer zusammenbastelt. Das ist Frederik mit Zu dir zurück hier jetzt im Soundcheck.
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1: Das war Frederik mit Zu dir zurück hier im Sputnik Soundcheck. 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Maja Kemper ist 21 Jahre alt und die Tochter von zwei Musiktherapeuten vom Bodensee. Im Oktober ist sie auf Wohnzimmertour und kommt dafür auch nach Dresden. Das ist Maja Kemper mit Himbeer Sorbet hier jetzt im Soundcheck.

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1: Von Sommer, von Liebe, von Freundschaft, von Dresdnern, von Jacobi. So steht es auf der Website der Band von Jacobi aus Dresden. Sie machen so eine Mischung aus Indie, Dream Pop, Funk und Neo Soul mit deutschen Texten. Im Mai ist ihr Debütalbum Halbmond rausgekommen und ich durfte mit den beiden Bandmitgliedern William und Matti mal quatschen. Also stellt euch gerne mal vor, wer seid ihr, was macht ihr?
2: Wir sind von Jacobi, wir machen Indie-Mucke aus Dresden. Wir sind eine Studi-Band, wir haben uns im Studium kennengelernt. So hat das alles angefangen. Die erste Nachricht, die geschrieben wurde, war im Ersti-Chat aller Dresdner Studis, wer hat Lust auf Band? Und das waren die, die sich gemeldet haben. Und ja, seitdem gab es auch ein bisschen Durchwechseln. Vincent ist erst später dazu gekommen. Janis ist erst später dazu gekommen. Aber genau, so haben wir uns gefunden.
1: So einfach war es. Ihr habt einfach in den Chat geschrieben, wer hat Lust auf Band? Und wer sich gemeldet hat, war dabei, quasi.
2: Ja, so ziemlich.
3: Also, wir haben uns gemeldet, ja. Es war ein bisschen hoffnungsloser Call auch, sich da, also das zu antworten, weil ich hatte sonst nicht so viel, was abging und dann war das so ein Prayer, ja.
2: Und so habe ich einen tollen Sänger und Mitbewohner gefunden.
1: Aber seid ihr alle nach Dresden gezogen? Also ihr seid nicht ursprünglich aus Dresden oder wie seid ihr da nach Dresden gekommen zum Studieren?
2: Der Einzige, der richtig aus Dresden kam, ist Janis, das ist unser Youngster, unser Drummer. Und ansonsten sind wir alle irgendwie so zusammengezogen. Also ich komme eigentlich aus Niedersachsen.
3: Ja, ich aus Rostock. Dann haben wir aus Berlin Leute. Und aus Erlangen.
1: Und dann habt ihr alle gesagt, komm, Dresden, TU, hat einen guten Ruf, let's go.
2: So ziemlich, ja. Meine Uroma kam aus Dresden.
1: Aha.
2: Und da dachte ich, komm, full circle, wir gehen zurück.
1: Ich wollte euch noch fragen, wie ihr das macht, weil du hast auch vorhin gesagt, manchmal seid ihr 6, manchmal seid ihr 7. Haben sich jetzt 6 gemeldet, 7 gemeldet. Irgendwie wurde ja noch durchgewechselt. Ihr müsst mich da mal durchführen, wie so eure Bandkonstellation ist.
2: Ja, es ist gar nicht so leicht. Wir haben nämlich theoretisch 2 Drummer. Wir haben Richard und wir haben Janis. Und die beiden wechseln sich so ganz gut ab, weil, also Richard wohnt eigentlich in Jena, der wird Apotheker und deswegen hat er halt nicht immer Zeit und wir brauchten aber einfach einen Drummer, auf dem wir immer zählen können, der halt bei den Proben immer dabei ist und so hat uns dann Janis gejoint und wir sind halt auch wirklich einfach sehr, sehr gut besetzt. Wir haben 2 Gitarren, wir haben Keys, wir haben Bass, wir haben Will, der Gesang und Saxophon macht und ja, so stehen wir manchmal bis zu 7 Leute auf der Bühne.
1: Wie habt ihr euren gemeinsamen Song gefunden, der ja schon sehr schön und sehr speziell auch ist?
2: Also die ersten 3 Monate, wie so viele Bands, haben wir erstmal so ein bisschen gecovert. Und dann dachten wir, okay, wir haben aber alle Bock auf Originals und haben dann ein kleines Bandcamp gemacht. Wir sind an die Ostsee gefahren, in so eine kleine Hütte, weißt du, so ein A-Bau.
3: Mit Reetdach.
2: Geteilt, mit Reetdach und so. Haben uns da so ein kleines Recording-Equipment und so mitgenommen. Und ich glaube, da ist ganz viel von unserem Sound so entstanden. Da sind die ersten eigenen Songs entstanden. Und ja, da saßen wir beieinander und haben auch so ganz viele Spiele gespielt, einfach so immer die neuen Reime finden oder ganz viel einfach nur gejammt und so und uns aufeinander eingespielt. Und ja, da ist ganz viel entstanden.
3: Wir hatten da einen sehr einfachen Sound in sich und ein paar witzige Ideen irgendwie, die wir verbaut haben. Und jetzt mit den letzten 2-3 Jahren haben sich mehr so ausgefallenere Ideen und ein bisschen mehr Verzerrung manchmal, ein bisschen mehr Funk. Mhm. So Abwechslung auf dem Album ist schon sehr viel, es ist schon sehr unterschiedlich in sich einfach. Wenn man so die letzten 3 Songs anhört, die sind komplett unterschiedlich.
1: Ja.
3: Aber das sind so ein bisschen mehr Abzweigungen, die man dann halt so mit der Zeit erst machen kann. Am Anfang ist irgendwie alles ein bisschen gleich und dann kann man mehr ins Detail. Das ist ganz cool jetzt.
1: Ja.
2: Ich glaube auch, das ist viel durch die Arbeit im Studio einfach passiert, weil man sich da Zeit nimmt, so einzelne Lines, einzelne Sounds wirklich auszuarbeiten. In Einzelarbeit, weißt du, und jeder redet nicht nur über sein eigenes Instrument, sondern jeder gibt so seinen Senf dazu. Und ich glaube, dadurch kam das so ein bisschen, dass wir experimenteller geworden sind mit den Sounds. Am Anfang war es schon sehr viel, auch einfach Akustikgitarre und wir singen lustige Texte drüber. Wir waren jetzt im Sommer sehr, sehr eingespielt und sehr, sehr drin. Und es hat mega viel Bock gemacht, immer die gleichen Songs zu spielen, weil also dann haben die Dinge einfach wunderbar funktioniert und du konntest ein bisschen rumexperimentieren und das, was bleibt, das ist so ein bisschen die Essenz von dem, was vielleicht so von Jacobi Sound ist. Aber jetzt auch wieder über den Winter neue Songs zu schreiben und gucken, was noch so geht, da haben wir fett Bock drauf.
1: Also im Winter steht auf jeden Fall neue Songs schreiben an. Vorher erfreuen wir uns aber an der Musik, die da ist, die schon draußen ist. Von ihrem aktuellen Album Halbmond, das sind von Jacobi mit Raumzeit, hier jetzt im Soundcheck.

0: Wohl, oder?
1: Schon ein Debütalbum. Also wir Album. Haben uns auch schon Gedanken gemacht insgesamt. Wussten wir auch, dass die Songs noch so, die wurden nicht alle an einem Tag geschrieben,
0: ja,
1: sondern eher so in anderthalb Jahren,
0: ja,
1: und dann zusammengesetzt und dann so verknüpft. Also das ist das, was irgendwie das von einem klassischen Album unterscheidet. Meistens macht man ja alles so zu einer Zeit, aber ich würde es trotzdem Album nennen.
0: Ja.
1: Weil es hat so ein Gesamtkonzept irgendwo, wenn man sich so hintereinander durchhört, dann versteht man es.
0: Also war das auch ein demokratischer Schritt, das Halbmond zu nennen? Oder wer hatte da quasi die Idee dazu? Oder woher kommt es vielleicht auch die Inspiration dafür, das so zu nennen?
1: Halbmond ist der letzte Song auf dem Album. Mhm. Und wir haben es in einer Bar beschlossen. Wir hatten so einen langen Brainstorming-Abend, wo wir sehr viele Ideen einfach nur gesammelt haben. Und dann haben wir uns irgendwann auf Halbmond geeinigt, weil es uns zu dem Zeitpunkt und auch jetzt irgendwie sehr stimmig dafür ist und ist ein cooles Motiv.
2: Ja, es wurde kontrovers diskutiert. Also es hat definitiv so ein paar Stunden gebraucht, um sich zu einigen. Aber ich bin sehr happy, dass es jetzt so steht.
0: Habt ihr einen Lieblingssong auf dem Album oder sagt ihr, nee, das sind alles unsere Babys? Da hat man kein Favorite.
1: Ich finde das Intro sehr cool.
0: Ja.
1: Es ist nicht wirklich mein Lieblingssong, aber es ist irgendwie das, was ich... Das kam ganz spät dazu noch und war ein bisschen eine Schnapsidee, aber es beschreibt uns sehr auf eine sehr... Also wie so eine Karikatur beschreibt es uns, weil es sehr überspitzt ist natürlich und eigentlich rappen wir nicht, aber...
0: Anscheinend vielleicht schon.
1: Vincents Rapper, ich, lässt da mal so ein paar Zeilen über uns hören und beschreibt uns sehr cool. Und danach Pastawasser ist, glaube ich, einer meiner Lieblingssongs. Dann Olympus. Ja. Ich glaube, die beiden.
2: Ich muss sagen, am liebsten spielen und hören tue ich auf jeden Fall Pastawasser. Der war in der Aufnahme einfach sehr straightforward und da waren wir uns sehr einig und es lief sehr, sehr gut. Ich habe eine sehr gute Erinnerung an die Studiozeit da. Macht super viel Bock und auch live ist der einfach super.
1: Mhm. Beschreibt uns sehr, sehr gut, der Song.
0: Voll.
1: Also Pastawasser.
2: Mhm.
1: Passt sehr gut zu uns.
0: Und der ist auch, glaube ich, ein bisschen länger, ne? Das ist ja der so ein bisschen so 4 Minuten oder so ist. Das finde ich auch gut.
1: Gerade haben wir 5.
0: Fast 5, ja, sehe ich gerade.
1: 2 aber.
0: Weil ich finde, so Songs heutzutage sind alle mal so 2 Minuten. Durch TikTok und so, ne? Mhm. Und deswegen finde ich das immer gut, wenn Bands sich auch trauen, dann doch wieder mal so längere Songs zu machen und zu sagen, okay, nee, 4-5 Minuten, das machen wir jetzt. Geben wir uns jetzt.
2: Da lehnen wir uns sehr aktiv gegen auf.
0: Ja.
2: Also das wurde uns natürlich auch schon häufiger gesagt, wenn man jetzt Leuten irgendwie spricht, die in der Industrie mehr sind, in der Musikindustrie, die sagen so, Leute, also nach 30 Sekunden muss der erste Refrain kommen, da können wir nicht erst anfangen mit der ersten Strophe. Und da weigern wir uns aber sehr aktiv. Also einige Songs von dem Album sind ja auch über 4 Minuten lang.
0: Ja.
2: Der Algorithmus hasst es, aber machen wir so.
1: Das ist halt die Idee am Ende. Warum sollten wir das verändern?
0: Ja, aber habt ihr da nicht manchmal Druck? Weil man will ja auch irgendwie bekannt sein, man will ja auch irgendwie Geld verdienen. Oder ist euch das nicht so wichtig, rich and famous zu sein?
2: Ich glaube, niemand hat hier den Anspruch, jetzt fällt Kohle mit der Mucke zu verdienen.
0: Ja.
2: Ich glaube, wir nehmen die Zeit einfach, wie sie kommt, genießen das, Songs überhaupt aufnehmen zu dürfen und also die Live-Auftritte zahlen für die Recordings. Und also was kann man sich mehr wünschen? Geiler wird's ja nicht.
1: Ist einfach ein kostenloses Hobby am Ende. Also
0: ja.
1: Wir zahlen jeder so 15 Euro für einen Bandraum, aber sonst ist es sehr toll, alles zu verwirklichen, worauf wir Lust haben.
0: Ja, aber steckt ihr euch trotzdem manchmal Ziele? Also sagt ihr, okay, wir würden aber gern mal da und da spielen oder wir würden gern ein zweites Album machen oder so. Also das ist schon
2: Das auf jeden Fall. Mein größter Traum ist halt einfach mal so auf Tour gehen. Und nächstes Jahr würde sich das eigentlich ganz gut anbieten, so eine kleine Deutschland-Tour zu machen.
0: Ja.
2: Klar braucht man dafür auch einfach die Ticket-Sales, schon so ein Ding. Aber ich glaube, wir haben alle Träume, die irgendwie so verwirklichbar sind, ohne sich jetzt an die TikTok-Maschinen zu verkaufen. Und von daher geht das.
0: Habt ihr noch ein paar letzte Worte? Wollt ihr noch was loswerden?
1: Also unsere Kumpanen hätten sich auch melden können. Weiß nicht, wo die sind. Grüße an den Rest der Band.
2: Also letzte Worte. Liebe Grüße von Jakobi. Hört unser Album Halbmond rauf und runter. Und wir sehen uns nächsten Sommer auf der Deutschlandtour.
0: Alle Infos und Entwicklungen bekommt ihr auf ihrem Instagram-Account von_Jakobi. Wir hören jetzt natürlich noch den Song, über den wir so viel gequatscht haben, fast 5 Minuten lang und ein wahnsinnig schöner Songtitel. Das sind von Jakobi mit Pastawasser, hier jetzt im Soundcheck.

Das waren von Jacobi mit Pasta Wasser hier im Sputnik Soundcheck. Jetzt kommt eine Sängerin, die ich durch Instagram entdeckt habe und unbedingt hier in der Sendung drin haben wollte. Und mein Redakteur und Vorbereiter Ramon hat geliefert. Dieser Song ist nämlich von meinem Lieblingsbuch Die schönste Version von Ruth Maria Thomas inspiriert worden. Und das finde ich einfach eine wahnsinnig tolle Geschichte und Idee. Das ist die zauberhafte Kiala mit Federleicht hier jetzt im Soundcheck. 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

0: Das war Kiala mit Federleicht hier im Sputnik Soundcheck, eurer Sendung für NewcomerInnen und Neuentdeckungen. Wilhelm aus Lübeck macht Deutschpop mit Rap- und Rock-Einflüssen. Vor kurzem hat er sich sogar ein Feature mit Gestört, aber geil klargemacht. Aber auch solo macht er wirklich tolle Musik. Das ist Wilhelm mit Sensenmann hier jetzt im Soundcheck.
1: Ich schreibe eine Nachricht an den Sensenmann.

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1: Solltet ihr zuletzt bei einem Konzert von Roy Bianco und die Abronzati Boys gewesen sein, dann könnte euch ein Rosenkavalier im Vorprogramm aufgefallen sein. Er lebt in Köln und hat für seinen Sound eine richtig geile Schublade gefunden.
2: Meine Musikrichtung beschreibe ich immer als Indie-Schlager. Also Indie, weil ich nehme mir das vom Indie-Bereich, was ich so am spannendsten finde, und paare es dann mit den großen Gefühlen des Schlagers. Und heraus kommt das Kind des Indie-Schlagers.
1: Und tatsächlich klingt seine Musik genauso, wie man sich Indie-Schlager vorstellt. Damit war er natürlich der perfekte Support-Act für Roy Bianco. So musikalisch verstanden gefühlt wie dort hat er sich nicht immer.
2: Ich muss sagen, dass die Crowd von Roy Bianco sofort diesen Vibe, diesen Witz, den ich durchziehe, sofort verstanden hat. Und das ist sehr angenehm. Ich habe auch schon ein paar Mal für andere Leute Support gespielt, ja, bei denen die Fans es nicht so ganz verstanden haben. Das waren dann für alle Beteiligten sehr lange 30 Minuten.
1: Naja, die Ironie vermittelt sich vielleicht auch nicht jedem direkt. Ja, es ist trashig, aber eben auch verdammt eingängig. Wir hören jetzt gleich den Song Superlicious und anhand von dem hat er uns mal verraten, wie die Musik bei ihm so entsteht.
2: Meistens habe ich beim Songwriting am Anfang schon ein Konzept oder ein Wort, auf das ich versuche, Musik zu schreiben, damit es irgendwie so den Vibe matcht. Im Fall von meinem neuen Song hatte ich das Wort Superlicious und ich habe mich gefragt, wenn ich mich Superlicious fühle, wie klingt das denn dann?
1: Anfang November erscheint seine neue EP und im April 27 geht er damit auf Tour. Einige Stops sind schon ausverkauft, leider ist nichts in Mitteldeutschland dabei, zumindest noch nicht. Das ist ein Rosenkavalier mit Superlicious hier jetzt im Soundcheck.
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Das war ein Rosenkavalier mit Superlicious. Und damit sind wir auch schon fast am Ende der Sendung angelangt. Besucht uns doch gerne immer bei ARD Sounds. Nächste Woche bin ich auch wieder für euch am Start mit ganz neuen, frischen, noch unbekannten Acts zum direkt reinverknallen beim allerersten Hören. Den letzten Song habe ich jetzt noch für euch. Das ist Lucy Fair mit Broken Hearted. Hier jetzt noch im Soundcheck. Bleibt stabil, ihr Schnecken.

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1: Um 0 Uhr mit Lydia Wagner. US-Präsident Trump ist weiterhin gegen gesetzliche Regulierungen und Beschränkungen bei der Entwicklung von künstlicher Intelligenz. Nach einem Gespräch mit den Chefs von großen US-Technologieunternehmen erklärte er, es reiche aus, wenn sich die Unternehmen selbst regulieren. Ralf Borchert berichtet aus Washington.
2: Nach dem Treffen mit den Chefs der amerikanischen KI-Branche im Weißen Haus sagte Trump wörtlich: Wir dürfen sie nicht ausbremsen. Die USA hätten einen großen Vorsprung vor China und müssten diesen Vorsprung behalten, so Trump weiter. Der Präsident ließ die KI-Chefs nach eigenen Worten einen Vertrag zur offiziellen Umbenennung künstlicher Intelligenz in Superintelligenz unterzeichnen. Im US-Kongress gibt es überparteiliche Initiativen mit dem Ziel gesetzlicher Regulierung der KI-Entwicklung. Derzeit scheinen diese Gesetzesinitiativen aber chancenlos.
1: Kasachstan will künftig mehr Öl an Deutschland liefern. Das hat Staatspräsident Takaev nach einem Treffen mit Bundeskanzler Merz in Berlin gesagt. Sein Land wolle die Lieferungen erhöhen und weiterhin ein zuverlässiger Partner für Deutschland sein. Merz nannte das kasachische Öl einen wichtigen Baustein, um bei der Versorgung breiter aufgestellt zu sein. In ganz Frankreich sind die Proteste von Schülern weitergegangen, teilweise eskalierte die Gewalt. Die Jugendlichen haben Dutzende Schulen blockiert, in mehreren Städten schlossen sich Studenten den Aktionen an, etwa in Paris, Nizza und Toulouse. Frankreich-Korrespondentin Julia Borutta.
3: Es ist eine explosive Mischung. Just an dem Tag, für den der öffentliche Dienst im ganzen Land Demonstrationen angekündigt hatte, kulminierten erneut die Proteste der Schüler. Sie kritisieren Unterrichtsausfall, zu wenig Lehrer, zu wenig psychosoziale Dienste, schlechte Ausstattung. Vielerorts solidarisieren sich die Lehrkräfte mit der Schülerschaft. Seit ein paar Tagen wächst die Protestbewegung an den Gymnasien. Barrikaden vor den Eingängen. Es kam zu zahlreichen Zusammenstößen mit der Polizei. Einige Vermummte, oftmals junge Leute, die gar nicht an den Lycées eingeschrieben sind, so die Vermutung, schossen mit Feuerwerkskörpern auf die Polizisten.
1: Der englische Fußball-Top-Club Manchester City ist in einem Finanzskandal in allen Anklagepunkten schuldig gesprochen worden. Diese Einschätzung einer unabhängigen Kommission hat die Premier League jetzt bestätigt. Manchester City habe zwischen 2009 und 2018 Scheinverträge geschlossen, falsche Jahresabschlüsse eingereicht und den tatsächlichen Zustand seiner Finanzen verschleiert. Die Strafe dafür steht noch nicht fest. Das Wetter in Deutschland. Heute Nacht teils wolkig, teils klar, nur vereinzelt neblig. Tiefstwerte 18 bis 6 Grad. Morgen in Württemberg, Bayern, Thüringen und Sachsen am häufigsten Sonne bei 19 bis 30 Grad. Es ist 0:03 Uhr.
4: Die junge Nacht hier. Es gibt 8 Meldungen von den Straßen. A1, Osnabrück Richtung Bremen, ist zwischen Rastplatz Krummhörenskuhlen und Bremen-Arsten wegen Vermessungsarbeiten zu bis um 6. Die A1, Lübeck-Hamburg, da ist die Norderelbbrücke in beiden Richtungen wegen eines Schwertransports mehrfach kurzfristig gesperrt, und zwar bis 4. A10, Dreieck Werder Richtung Dreieck Potsdam, da ist die Strecke zu nach einem Unfall zwischen Dreieck Werder und Glindow. A40, Duisburg-Essen, ist zwischen Kreuz Duisburg und Kreuz Kaiserberg wegen Bauarbeiten in beiden Richtungen zu bis zum 5. Oktober. A52 Mönchengladbach Richtung Düsseldorf ist zwischen Kreuz Neersen und Kreuz Karst wegen Fahrbahnerneuerungen zu bis Donnerstag um 5. A73 Nürnberg Richtung Bamberg ist zwischen Bamberg Süd und Ost wegen Bergungsarbeiten gesperrt. A81 Schaffhausen-Singen ist zwischen Gottmadingen und Hilzingen in beiden Richtungen wegen Tunnelwartungsarbeiten zu bis um 6. Und B96, da ist der Tiergartentunnel wegen Personalmangel gesperrt bis ca. 5.30 Uhr.
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4: Und wen es noch wundert, die letzte Meldung kam aus Berlin. Hi, Kotaro Dürr hier, für euch am Start bis um 5. Ein wichtiges Thema, über das viel zu wenig Leute wissen, insbesondere Männer, ist Endometriose. Was ist das überhaupt? Also, es tut auf jeden Fall scheiß weh, liebe Freunde. Und Frauen haben wirklich eine richtig bescheuerte Zeit dadurch. Wir haben mal Männer gefragt, wie viel sie darüber wissen.

Hier ist die junge Nacht. Achtung, ein Falschfahrer ist unterwegs auf der A555 Bonn-Köln. Zwischen Wesseling und Ausfahrt Militärringstraße kommt euch aktuell ein Falschfahrer entgegen. Fahrt bitte äußerst rechts, überholt nicht. Auf der A555 Bonn-Köln zwischen Wesseling und Ausfahrt Militärringstraße ist ein Falschfahrer unterwegs. Seid vorsichtig in beiden Richtungen. Wir melden's, wenn die Gefahr vorüber ist. 0:10.

0: Hier ist die junge Nacht am frühen Mittwoch. Wir sind draußen gewesen bei euch und haben euch eine wichtige Frage gestellt über eine Sache, über die viel mehr Leute Bescheid wissen sollten.
1: Was ist Endometriose?
2: Ich weiß nicht. Irgendwas mit Mathe.
0: Ja, auf einer Skala von 1 bis 10 kann man Schmerz sicherlich irgendwie darstellen. Und tut man ja auch in Krankenhäusern. Junge Nachtreporter Maxim Steinbeck war mit dieser Frage draußen unterwegs. Maxim, was waren so die Ergebnisse? War das eine Ausnahme hier?
1: Das lief irgendwie alles nicht so. Also Mathe und Geometrie war tatsächlich die häufigste Antwort, die ich bekommen habe. Weil wir Männer, und da nehme ich mich ja auch nicht raus, wir sind übelst lost, was das Thema angeht.
3: Bruder, keine Ahnung. Wie nochmal?
1: Endometriose.
3: Endometriose. Irgendeine Chemie.
1: Du eine Idee?
3: Ich glaube, irgendwas mit Embryo.
4: Vielleicht so eine Art Antibiotikum oder sowas für Pilze, Hautpilze oder sowas.
0: Ja, war eine ganz schön lange Suche, bis du jemanden gefunden hast, der was mit dem Begriff anfangen konnte. Ne?
1: Ich bin wirklich sehr lange, sehr, sehr lange gelatscht und ich wollte schon aufgeben, aber dann kam Robin.
5: Eine Gebärmutterkrankheit, dass man dadurch auch schwieriger Kinder bekommt und generell läuft, glaube ich, der Menstruationszyklus anders ab als normalerweise sein sollte.
0: Ja, Robin, der da die Antwort wusste, hat das recht neutral so dargestellt. Er war einer der wenigen, die bei dem Thema Bescheid wussten. Gestern war Tag der Endometriose. Grundsätzlich glaube ich, wir Männer können alle da noch ein bisschen mehr darüber lernen und noch ein bisschen Verständnis dafür kriegen, weil, nochmal kurz gesagt, es tut höllisch, höllisch weh. Wir sprechen in dieser Nacht nochmal weiter über Endometriose und klären noch ein bisschen weiter auf.

Junge Nacht mit neuer Musik aus Georgien ursprünglich. Dati. Take Me There heißt das Teil. Ein Song darüber, mit jemandem in einem Ort zu sein, wo euch niemand findet. 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

0: Hier ist die junge Nacht um 12:30. Wer es nicht mitbekommen hat, gerade Entwarnung gibt's für die A555 Bonn-Köln. Kein Falschfahrer mehr zwischen Wesseling und Ausfahrt Militärringstraße. Noch 7 Meldungen. A1 Osnabrück Richtung Bremen ist zwischen Bremen-Brinkum und Bremen-Arsten wegen Vermessungsarbeiten zu bis um 6. A1 Lübeck-Hamburg, da ist die Norderelbbrücke in beiden Richtungen wegen eines Schwertransports bis 4 Uhr mehrfach kurzfristig zu. A40 Duisburg-Essen ist zwischen Kreuz Duisburg und Kreuz Kaiserberg wegen Bauarbeiten in beiden Richtungen zu bis zum 5. Oktober. A52 Mönchengladbach Richtung Düsseldorf ist zwischen Kreuz Neersen und Kreuz Karst wegen einer Fahrbahnerneuerung bis Donnerstag um 5 Uhr zu. A73 Nürnberg Richtung Bamberg ist zwischen Bamberg Süd und Ost wegen Bergungsarbeiten zu. A81 Schaffhausen-Singen ist zwischen Gottmadingen und Hilzingen in beiden Richtungen wegen Tunnelwartungsarbeiten zu bis um 6. Und die B96 in Berlin, da ist der Tiergartentunnel gesperrt bis ca. 5.30 Uhr wegen Personalmangel.
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0: Jetzt sind so viele Leute auf einmal krank, dass man sogar in den Verkehrsnachrichten meldet. Also ich gehe mal davon aus, dass der Tiergartentunnel deswegen zu ist, weil alle krank sind und niemand einspringen konnte. Naja, Kotaro, du hier, nicht krank. Ich hoffe, das gleiche gilt für euch. Hi, hi.

Ja, schau mal einer an, was man aus Bittersweet Symphony von The Verve alles machen kann, wenn man nur einen ordentlichen Bauchbeine-Po-Beat drunter setzt, ne? Lavinia und Eli Oaks, Reasons. In der jungen Nacht, das hier ist eher für Stretching danach. Keine Ahnung, ob ihr nachts noch Sport macht. Aber hey, warum nicht? 0:37 Uhr.

0: 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Wisst ihr, was eine echte Superpower ist? Im Flugzeug direkt einpennen und bei der Landung wieder aufwachen. So als wäre man gerade eben, als wäre der Flug nur eine Sekunde lang gewesen. Manchmal kriege ich das hin. Manchmal. Viele andere haben Probleme mit dem Fliegen. Auch Comedy-Shooting-Star Björn von Morgenstern. Und sagen wir mal so, er hat eine Methode für sich gefunden.
1: Damit ich fliegen kann, ich gebe das jetzt einfach mal so offen zu, kiffe ich mir manchmal vor, also eigentlich immer vorher einen rein, damit ich das aushalte. Und ich fliege nicht oft, ich wusste nicht genau, was abgeht. Ich bin rein im Flughafen und meinte, ich bin Björn, ich denke mal, ihr wisst Bescheid. Niemand wusste Bescheid. Ich musste alles selber machen, an Maschinen. Ich konnte nicht mit Menschen arbeiten, das war eine Katastrophe. Und mein Problem war, ich bin ja eine Richtung geflogen und ich musste auch wieder zurückfliegen. Und für den Rückweg brauchte ich ja auch ein bisschen Gras. In meiner Logik dachte ich, ich fliege in Deutschland los, wo es legal ist. Ich komme in Deutschland an, wo es legal ist. Dann ist ja bestimmt kein Problem, wenn ich ein bisschen was einpacke. Und dann habe ich so, ich hatte so eine Kräutermischung, hatte ich in so einer Tüte. Dann habe ich da oben ganz viel Gras, nicht viel, ein bisschen Gras habe ich reingemacht. Und das habe ich einfach ganz oben in meinen Rucksack gemacht. Daneben den Grinder, daneben die Longpapes, Feuerzeug. Und dann habe ich den Rucksack, so wie er war, durch dieses Laufband, durch die Maschine gejagt. Und ich dachte, wird schon passen. Der Rucksack ist nicht auf der anderen Seite wieder rausgekommen. Die haben die Maschine angehalten, den Rucksack hochgehalten und waren so, von wem ist der hier? Und ich dachte nur so, okay, da habe ich nicht gerechnet, so schnell. Und dann musste ich zu so einem Fenster und dann haben die an so einer Scheibe unten, haben die das alles so vor mir ausgebreitet. Und ich war richtig gut drauf. Ne? Ich stand da nur und dachte, geil, bauen wir noch einen oder? Was machen wir? Voll geil. So, ich meine, denkt dran, hier drin ist Rauchverbot, aber ich gehe gern raus mit euch, wir können gern teilen. Die Jungen.

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1: Um 1 Uhr mit Lydia Wagner. Beim Thema Pflege deutet sich der nächste große Streit zwischen den Regierungsparteien an. Die SPD hat jetzt nochmal betont, sollte das CDU-geführte Gesundheitsministerium beim Gesetzentwurf für eine Pflegereform erstmal nur Kürzungen vorschlagen, dann werde der Entwurf nicht beschlossen. Eigentlich sollte das Kabinett sich heute damit beschäftigen. Georg Schmarte aus Berlin.
2: Auf der Fraktionsvorsitzendenkonferenz der SPD-Fraktionschefs in Bund und Ländern in Bremen sagte der Fraktionschef der SPD-Bundestagsfraktion Matthias Mirsch, hier gehe es auch um ein Gerechtigkeitsgefühl der Bürger. Die Leute hätten die Reformen bisher lediglich als Kürzungen wahrgenommen. Diesen Fehler dürfe man jetzt bei der Pflege nicht wiederholen. Dazu gehöre auch ein Gerechtigkeitsausgleich zwischen privater und gesetzlicher Pflegeversicherung, um auch die Privatversicherten an den Kosten und Risiken der Allgemeinheit zu beteiligen.
1: Kasachstan will in Zukunft mehr Öl an Deutschland liefern. Das hat Staatspräsident Takaev nach einem Treffen mit Bundeskanzler Merz in Berlin gesagt. Außerdem wollen Deutschland und Kasachstan auch in anderen Bereichen enger zusammenarbeiten. Christina Nagel berichtet aus Berlin.
3: In einem Punkt sind sich deutsche und kasachische Wirtschaftsvertreter einig. Es gibt noch Potenzial für mehr Zusammenarbeit zwischen beiden Ländern. Im Bereich Logistik zum Beispiel, bei grüner Energie oder auch in der Industrie. Der kasachische Präsident setzt auf mehr Kooperation. Er würde sich mehr wünschen als eine reine Ein- und Ausfuhr von Waren. Ihm schweben gemeinsame Produktionsketten vor, zum Beispiel mit Blick auf strategisch wichtige Rohstoffe wie seltene Erden, die man für Batterien braucht.
1: US-Präsident Trump ist weiterhin gegen gesetzliche Regulierungen und Beschränkungen bei der Entwicklung von künstlicher Intelligenz. Nach einem Gespräch mit den Chefs von großen US-Tech-Unternehmen erklärte er, es reiche aus, wenn sich die Unternehmen selbst regulieren. Die Konzerne würden es nicht zulassen, dass etwas schiefläuft, so Trump. Und er hat zusammen mit den Firmenchefs eine Vereinbarung zur Selbstregulierung unterzeichnet. Trump nannte das Dokument eine Art KI-Verfassung und moralisch bindend. In Stockholm werden am Morgen die Preisträger des Right Livelihood Awards bekannt gegeben. Der Preis ist auch als alternativer Nobelpreis bekannt und ehrt Menschen, die sich für die Gestaltung einer besseren Welt einsetzen. In der Vergangenheit haben ihn beispielsweise die Klimaaktivistin Greta Thunberg, der Whistleblower Edward Snowden und die Rettungsorganisation SOS Mediterranee bekommen. Das Wetter in Deutschland. Heute Nacht teils wolkig, teils klar, nur vereinzelt neblig, bei Tiefstwerten zwischen 18 und 6 Grad. Tagsüber in Württemberg, Bayern, Thüringen und Sachsen am häufigsten Sonne, sonst Sonne und Wolken im Wechsel und die Temperaturen steigen auf 19 bis 30 Grad. Es ist 1.03 Uhr.
4: Die junge Nacht hier mit 7 Meldungen A1 Osnabrück Richtung Bremen. Es ist zwischen Bremen-Brinkum und Bremen-Arsten wegen Vermessungsarbeiten zu bis um 6. Die A1 Lübeck-Hamburg, da ist die Norderelbbrücke in beiden Richtungen wegen eines Schwertransports bis 4 Uhr mehrfach kurzfristig zu. A40 Duisburg-Essen ist zwischen Kreuz Duisburg und Kreuz Kaiserberg wegen Bauarbeiten in beiden Richtungen bis um 5 Uhr zu. A52 Mönchengladbach Richtung Düsseldorf ist zwischen Kreuz Neersen und Kreuz Karst wegen einer Fahrbahnerneuerung bis Donnerstag um 5 Uhr zu. A73 Nürnberg Richtung Bamberg ist zwischen Bamberg Süd und Ost wegen Bergungsarbeiten zu. A81 Schaffhausen-Singen ist zwischen Gottmadingen und Hilzingen in beiden Richtungen wegen Tunnelwartungsarbeiten zu bis um 6. Und die B96 Berlin, da ist der Tiergartentunnel wegen Personalmangel bis ca. 5.30 Uhr gesperrt.
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4: Kannst du einspringen? Nein, ich kann nicht. Ich muss die VMAs rewatchen. Was? Die VMAs? Ja, die gibt's immer noch. Große Verleihung von MTV. Wer da Awards abgeräumt hat, hört ihr diese halbe Stunde.

0: Ratet mal, wer back ist, liebe Freunde. Ja, die junge Nacht, wir sind jede Nacht zurück. Aber nee, ich meine die MTV Video Music Awards, die VMAs. Die haben die besten Einschaltquoten reingefahren seit über 10 Jahren. 8,4 Millionen Views für einen Sender, der sich Music Television nennt, aber keine Musikvideos zeigt. Hey, naja, Claudi Franz aus dem jungen Nachtteam hat herausgefunden, dass ein paar Clips, die viral gehen, gar nicht echt sind. Zum Beispiel dieser Clip von Charlie XCX, die im Publikum so einen krassen Deadstare Richtung Bühne schickt. Vielleicht hattet ihr den auch schon in eurem Feed.
1: Charlie XCX guckt mega genervt, während Taylor Swift sich on stage für ihren Ehrenpreis bedankt.
2: Why I love writing and directing music videos so much is because you, the fans, make it so much fun.
1: In dem Moment starrt Charlie XCX Richtung Bühne so I don't give a fuck und klatscht mit ihrer Hand so ganz lame auf ihr Knie.
0: Aber
1: das hat so nicht stattgefunden, sondern das ist edited. Das haben jetzt auch mehrere Quellen bestätigt.
0: Okay, funny, hat sich irgendjemand gedacht, okay, wir machen es noch ein bisschen fetter. Mit Sachen, die nie passiert sind. Naja. Irgendwann mal saß sie also wirklich in der Show und hat gelangweilt Richtung Bühne geguckt, aber das war nicht jetzt bei den VMAs bei Taylors Dankesrede, sondern bei der von Nirvana.
1: Und einen ganz ähnlichen Clip gibt es von Pink Pantheress. Der ist aber echt tatsächlich. Pink Pantheress war in einigen Kategorien zusammen mit Madonna nominiert. Madonna hat fast überall gewonnen. Gut, kann man schon mal enttäuscht gucken. Beim 100. Mal Madonna auf der Bühne. Vor allem, wenn Madonna es dann nicht mal gelevelt kriegt, sich für die richtige Kategorie zu bedanken.
3: I'm kind of unclear what this award is for. I guess it's for the short film.
1: Ja, die hatte leicht den Überblick verloren. Aber gut, ey, bei 7 Awards.
0: Der ist auch okay. Ich meine, sie ist mindestens genauso alt, wie der Sender auch alt ist. Von daher kann man da schon mal durcheinander kommen. Hier ist die junge Nacht, 1:15 Uhr.

Ortega. Aus Argentinien Catriel und Paco Amoroso. Aus UK Pink Panthers und Fred Again. Und aus Frankreich Etienne de Crécy. Gemeinsamer Song heißt Sexy Magic. Wenn Etienne de Crécy euch noch was sagen sollte, Hausproduzent, im Jahr 2000 hat er Am I Wrong rausgebracht, der Song mit diesem. Ja, das Sample haben sie wieder neu aufgenommen. Und zwar für nichts Geringeres als GTA 6. Das ist einer der exklusiven Songs, die auf dem Soundtrack von GTA 6 drauf sein werden. Insgesamt 34. Und extra sind die da zusammengekommen für den Track. Ach ja, ein paar andere neue Songs gibt's auch schon. 6 von denen sind schon bekannt und draußen. Neuer Song von Travis Scott, neuer Song von Young Lean, Morgan Wallen für die Country-Fans und Keith Richards. War der bei den Backstreet Boys? Nein. Von den Rolling Stones. Hat auch einen neuen Song drauf. Wow.

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0: Tove Loh hier.
1: Wieder in der jungen Nacht, 1.30 Uhr.
0: Hey, 7 Meldungen. A1 Osnabrück Richtung Bremen ist gesperrt bis 6 Uhr früh zwischen Bremen-Brinkum und Bremen-Arsten wegen Vermessungsarbeiten. A1 Lübeck-Hamburg, da ist die Norder-Elbbrücke in beiden Richtungen wegen eines Schwertransports bis 4 Uhr mehrfach kurzfristig gesperrt. A40 Duisburg-Essen ist zwischen Kreuz Duisburg und Kreuz Kaiserberg wegen Bauarbeiten in beiden Richtungen zu bis zum 5. Oktober. A52 Mönchengladbach Richtung Düsseldorf ist gesperrt zwischen Kreuz Niersen und Kreuz Karst wegen Fahrbahnerneuerungen noch bis Donnerstag um 5. A73 Nürnberg Richtung Bamberg ist zwischen Bamberg Süd und Ost wegen Bergungsarbeiten zu. A81 Schaffhausen-Singen ist zwischen Gottmadingen und Hilzingen in beiden Richtungen wegen Tunnelwartungsarbeiten zu bis um 6. Und B96 Berlin, da ist der Tiergartentunnel gesperrt bis circa 5:30 wegen Personalmangels.
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0: Die Mehrheit der Männer, die wir gefragt haben, sagt mal, wisst ihr, was Endometriose ist? Haben gesagt, ja, es ist irgendwas mit Mathe. Kann man das essen? Endometriose ist eine Gebärmutterkrankheit, die einen Haufen Frauen betrifft und wahnsinnig schmerzhaft ist. Was da genau passiert, das erfahren wir in dieser halben Stunde. Ich bin Kotaro Dürr. Schön, dass ihr dabei seid. Hi.

0: Hier ist die junge Nacht. Gestern war Tag der Endometriose. Und wer es nicht kennt, junge Nachthörerin Mine erklärt kurz, was das für Frauen bedeutet.
1: Extreme Blutungen, extreme Schmerzen, pochen immer und ziehen, was sich auch in den Rücken hochzieht, in die Beine runterzieht, bis hin zu, ich kann nicht mehr stehen, ich muss mich hinlegen, ich muss mich auch ausstrecken. Und das war auf jeden Fall da, wo es dann richtig Horror wurde mit ohnmächtig werden, Schwindel, schwarz vor Augen.
0: Eine von 10 Frauen in Deutschland leidet an Endometriose. Die Diagnose bekommen aber viele gar nicht erst gestellt. Oder es dauert Ewigkeiten, wie eben bei Mine das der Fall war.
1: Da wurde auf Leistenbruch getippt, da wurde auf alles Mögliche getippt. Ich war bei ganz vielen Ärzten und es wurde immer nur die Pille verschrieben. Ich war einmal auch in der Notaufnahme. Da haben die auch meine Entzündungswerte gecheckt und meinten so, krass, dass du stehst mäßig. Haben dann gesagt, ich habe eine Dickdarmentzündung.
0: Das war es halt nicht. Es war Endometriose. Bis zur Diagnose hat es 14 Jahre gedauert, was der völlige Wahn ist. Maxim Steinberg aus dem Jungen Tag nach dem. Erklär bitte nochmal, was ist Endometriose genau?
2: Es ist Gewebe, das sich wie Gebärmutterschleimhaut verhält, aber nicht in der Gebärmutter wächst, sondern zum Beispiel an Eierstöcken, im Bauchraum, in seltenen Fällen sogar bis zur Lunge kann es gehen. Die Folge: Zysten, starke Entzündung und halt krasseste Schmerzen.
0: Es ist eine der heftigsten Krankheiten, so, mit denen so viele Menschen undiagnostiziert rumlaufen. 10% aller Frauen in Deutschland. Müsst ihr euch mal geben. Und eine von denen ist zum Glück bekannter und hat darüber gesprochen, nämlich Moderatorin und Creatorin Lola Weipert, wie die mit ihrer Endometriose-Diagnose umgegangen ist. Hört ihr hier noch später in der jungen Nacht.

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Aha, Billie Eilish. Hier in der jungen Nacht. Das Ding ist 7 Jahre alt. 7! Ja? Ist gar nicht mal so viel. Aber guck mal, wo sie war, als sie das Teil rausgebracht hat. Noch ganz frisch. Und jetzt einfach einer der größten Weltstars ever. Ella Langley ist auf dem Weg. Auf dem guten, würde ich sagen. Weil ihr Song Shoes in Texas ist einfach 24 Wochen auf Platz 1 der US-Charts. Läuft da so ganz gut. Aber das Teil hängt einem auch sofort im Ohr mit dieser Gitarre. Ich halte mal die Klappe hier. Das ist Shoes in Texas hier in der jungen Nacht.

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1: Um 2 Uhr mit Lydia Wagner. Union und SPD waren sich auch wenige Stunden vor einer geplanten Kabinettsberatung über das Thema Pflegereform noch nicht einig. Vorher hatte es stundenlange Diskussionen gegeben. Im Moment ist nicht klar, ob der Gesetzentwurf von Gesundheitsminister Linnemann auch tatsächlich ins Kabinett kommt. Denn die SPD lehnt ein reines Kürzungspaket weiterhin ab. Sie fordert stattdessen grundlegende Veränderungen daran, wie die Pflege in Deutschland organisiert ist. US-Präsident Trump ist weiter gegen gesetzliche Regulierungen und Beschränkungen bei der Entwicklung von künstlicher Intelligenz. Nach einem Gespräch mit den Chefs von großen US-Technologieunternehmen erklärte er, es reiche aus, wenn sich die Unternehmen selbst regulieren. Ralf Borchert berichtet aus Washington.
2: Nach dem Treffen mit den Chefs der amerikanischen KI-Branche im Weißen Haus sagte Trump wörtlich: Wir dürfen sie nicht ausbremsen. Die USA hätten einen großen Vorsprung vor China und müssten diesen Vorsprung behalten, so Trump weiter. Der Präsident ließ die KI-Chefs nach eigenen Worten einen Vertrag zur offiziellen Umbenennung künstlicher Intelligenz in Superintelligenz unterzeichnen. Im US-